0: angeschlagenen Polen Hubert Hurkacz. Nach der Partie zeigte sich Struff selbst ein wenig überrascht.
1: Als ich hergegangen bin, hätte ich jetzt nicht gedacht, dass sowas passieren wird. Also kommt die Auslosung, kann auch sein, dass ich erste Runde gegen top gesetzten ersten 8 Spiele vielleicht und ausscheide. Es ist einfach schön, dass ich jetzt 4 Spiele hier gewinnen konnte und zum ersten Mal ins Grand Slam Viertelfinale einziehen konnte. Das ist unglaublich.
0: Im Viertelfinale wartet auf Struff am Dienstag der Weltranglisten-Erste Jannik Sinner aus Italien. Bei der Fußball-WM hat sich Norwegen am Abend erstmals für das Viertelfinale qualifiziert. Die Skandinavier gewannen gegen den fünffachen Weltmeister Brasilien mit 2:1, dank eines Doppelpacks des Ex-Dortmunders Erling Haaland. Der Viertelfinalgegner von Norwegen wird zwischen Mexiko und England ausgespielt. Die Partie wurde wegen eines Gewitters um eine Stunde verschoben und startet damit um 3 Uhr unserer Zeit. Das Wetter für Deutschland. In der Nacht gibt es rund um die Nordsee noch vereinzelte Schauer. Ansonsten ist es oft bewölkt, aber trocken. Die Tiefstwerte liegen bei 17 bis 10 Grad. Heute wechseln sich dann im Süden und Westen Sonne und Wolken ab. Im Norden und Osten bleibt es dagegen grau und regnerisch. Die Temperaturen erreichen maximal 19 bis 32 Grad. Morgen ähnlich. Im Norden und Osten bewölkt, im Süden und Westen dagegen viel Sonnenschein. Dazu maximal 20 bis 34 Grad. Die Zeit 2:03 Uhr.
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3: Vorsicht bitte auf der A5 Karlsruhe Richtung Frankfurt. Zwischen Hemsbach und Heppenheim steht ein defektes Fahrzeug auf dem Beschleunigungsstreifen. A5 Frankfurt Richtung Kassel am Gambacher Kreuz ist die Verbindung zur A45 Richtung Aschaffenburg. Wegen einer Baustelle bis 12. Juli gesperrt. Eine Umleitung ab Butzbach über die U21 ist eingerichtet. A45 Gießen Richtung Hagen. Die Ausfahrt Dillenburg ist wegen Bauarbeiten bis ca. 5.30 Uhr gesperrt. A45 Gießen Richtung Aschaffenburg. Die Abfahrt Altenstadt ist wegen einer Baustelle auf der B521 gesperrt. Hier wird die Ein- und Ausfahrt Richtung Gießen bis voraussichtlich Ende Juli gesperrt.
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4: Ben Sträubel, dann habe ich hier das PPPPP, das fantastisch perfekt polierte Popnacht-Package aus dem Wochenende mitgeschleift hierher. Also ich habe 2 Riemen dran gebunden und bin auf dem Rücken. Mit einem Buckel bin ich hier hinein, weil das so schwer ist, dieses frisch polierte Popnacht-Package. Es steht neben meinem rechten Schuh und vielleicht möchtet ihr euch das jetzt hier verdienen unter 072-221-20, vielleicht auch nicht. Dann macht einfach genauso weiter wie das, was ihr gerade getan habt. Aber ansonsten 072-221-20-11 bemühen. Das ist die Ziffernfolge zu diesem Popnacht-Package. 072-221-20-11 und dann spielen wir gleich.
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0: Oh, wir rasen wieder zurück an diesem 6.7. durch die Jahrzehnte. Was war denn da so los? Kurt aus Jülich, der kennt sich mit Sicherheit aus. Und wenn er nicht weiter weiß, seine Tochter ist im Auto mit dabei. Anna, die fährt er nämlich gerade an den Flughafen Köln-Bonn. Dann geht's nach Malle. Guten Morgen, Kurt und Anna.
2: Guten Morgen, Anna hat er gesagt.
0: Ja, hab ich auch gesagt. Guten Morgen, Anna hat er gesagt. Genau, Anna hat einen Assistenten, Fahrer, Dolmetscher. Sie hat's geschafft, muss man sagen. Ist aber toll, dass du das machst als Papa, obwohl du auch arbeiten darfst. Und ist sie alleine unterwegs, oder?
2: Sie ist alleine unterwegs, ja.
0: Ja, macht sie öfter mal auf Mallorca Urlaub oder habt ihr dann ein Haus, oder?
2: Nee, das erste Mal alleine im Hotel.
0: Ja, okay, aber das ist so. Sie wollte immer mal nach Mallorca oder war sie schon mal da?
2: Nach Mallorca und dann da Cocktails trinken.
0: Ja, schön. Ja, powered by Papa. Das ist eine schöne Sache. Ich muss sagen, sie ist auch toll. Sie macht alles richtig auf jeden Fall. So, jetzt kannst du doch noch einen Preis hier verdienen. Heute, da sind wir bei Frage Nummer 1, vor genau 80 Jahren, da wurde der Bikini erfunden und vorgestellt von einem Pariser Designer. Und jetzt ist die Frage, warum heißt er eigentlich Bikini? Wurde dieser Bikini dem Designer Bill Quinoa Niedecken, der früher als Bikini gehänselt wurde, in der Schule gewidmet? Bikini. Oder B, nach dem Bikini-Atoll im Pazifik benannt? Oder C, nach der ersten spanischen Währung, ein Bikini waren 10 Euro damals? Was glaubst du, Designer Bill Quinoa Niedecken? Der gehänselt wurde in der Schule?
2: Ich würde mal sagen, dass das Atoll da oben.
0: Ja, es ist das Atoll gewesen. So, heute vor 62 Jahren, als du noch nicht mal geplant warst, da kam der erste Spielfilm der Beatles raus, wurde uraufgeführt in London. Beatles sagt dir was, ne? Deine Tochter nicht mehr.
2: Meiner Tochter sagen die auch noch was, aber ich kenne die auch noch. Ja,
0: gerade so, ne? Wie hieß denn dieser erste Film der Beatles? A, Music Was Your First Love, oder B, Killing Me Softly, oder C, A Hard Day's Night?
2: Also Killing Me Softly ist von den Fugees. Das erste war nochmal, was hat sie gesagt, weiß ich.
0: Music, du hast your first
2: Music
0: love.
2: Was My First Love ist von Robert Miles.
0: John
2: das
0: Miles,
2: letzte,
0: ja.
2: John Miles, genau. Und das letzte ist dann, bleibt dann nur noch...
0: Bleibt dann nur noch Hard Day's Night. So kann man es auch machen, wenn man keine Ahnung hat von den Beatles, aber die anderen beiden kennt, geht das auch mit dem Ausschlussverfahren. So ist es. Hier, ich wünsche eine tolle Fahrt. 5.52 Uhr ist ja dann Start. Grüßt den Flugkapitän von uns. Er soll mal eine Durchsage machen, ne? Alle Popnachthörer kriegen ein kleines Goodie.
2: Genau.
0: Im Flieger. Sag ich das.
2: Oder Anna. Muss
0: ja
2: Anna machen.
0: Ja, sie macht das. Anna ja, sie kriegt das hin. Flieger. Ja, wenn natürlich genau. Du vor dem Cockpit sitzen würdest, würde ich ihr empfehlen, auszusteigen. Schnell. Also, gute Fahrt und guten Urlaub.
2: Danke.

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1: 2.30 Uhr.
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6: Heute sind in der Nordosthälfte viele Wolken unterwegs und vereinzelt treten Schauer auf. Sonst gibt es mal Sonne, mal Wolken bei 25 Grad rund um Kassel bis 32 Grad im Ried. Der Wind weht schwach bis mäßig aus Südwest bis West mit frischen bis starken Böen. In den kommenden Tagen wechseln sich kompakte Wolken und Sonnenschein miteinander ab. Morgen sind dazu im Norden und Osten noch vereinzelt Schauer möglich bei 26 bis 33 Grad. Der Mittwoch bringt von Nord nach Süd 22 bis 30 Grad. Der Donnerstag wird wieder wärmer.

0: Juli gesperrt.
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2: Und die am meisten unterschätzte Höchsttemperatur in Schnackenburg in Niedersachsen werden sollte 23 Grad. Hier ist die Popnacht. Ich bin Ben Streubel.

0: Meghan Trainor und Charlie Puth. Jetzt ist es schon 2.39 Uhr. Ihr hattet noch nichts zu lachen. Auch da hinten die letzte Reihe. Ich guck mal, da ist schon kurz vor einem Trauertränchen über die zarten Wangen. Nein, also wir werden gleich sehr lustig sein hier in dieser Show. Ich hoffe das mal. Weil es gibt Profis für Lustigkeit. Emilia Suchlich ist Comedian. Und wenn die nicht lustig ist, dann bekommt ihr natürlich euer Geld zurück. Ist ja völlig logisch. Die wird sich beschäftigen mit dem, ich mich noch gar nicht beschäftigt habe, mit dem Kinderkriegen, ja. Sie überlegt in ihren jungen Jahren auch, wird sie jetzt irgendwie weiter Comedian sein oder, was sie früher gemacht hat, Trompete spielen auf irgendwelchen großen und kleinen Bühnen des Planetens, oder bekommt sie Kinder und sucht sich vielleicht vorher sogar noch einen Mann dazu. Das werden wir gleich hören. Wenn es lustig ist, die Geschichte drumherum, dann lachen wir alle, und wenn nicht, gibt's Kohle. Okay, hier ist die Popnacht, aber erstmal Flow.
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0: Neuer Hit von Flo in der Popmacht. Vorsicht auf der A4 Erfurt Richtung Chemnitz. Da steht ein defektes Fahrzeug auf dem Standstreifen zwischen Rüdersdorf und Gera Langenberg. Emilia Suchlich, Comedian, stellt sich die Frage, was soll ich machen jetzt, Karriere oder Kinder?
1: Manchmal kommen ja so Leute und fragen, ey, willst du Kinder? Also eigene, mir werden selten fertige angeboten. Und man macht sich so Gedanken, ne? Und ich finde, Kinder kriegen ist eine sehr große Verantwortung. Ich persönlich traue mir das nicht so zu. Ich habe mir aber auch jetzt so überlegt, ich kenne schon viele Leute, die Kinder haben und der Verantwortung auch gar nicht gewachsen sind. Also, ihr scheint da auch Leute zu kennen. Ich hatte im Kindergarten einen in meiner Gruppe, der hieß Florentin. Und es waren vier Kinder in der Familie, die hießen Florentin, Florentine, Frederik und Frederike. Sie waren offensichtlich überfordert, ne? Kannst da nicht vier Kinder machen und so tun, als wären es nur zwei.

0: Faustis und Touch Me. Hier ist die Popnacht. Und diese Fußball-Weltmeisterschaft 2026, die bringt ja auch Mannschaften hervor. Also die sind derart begeisternd, auch wenn man sie sieht. Norwegen hat die Sensation geschafft vor 2 Stunden. Steht zum ersten Mal in der Geschichte im Viertelfinale einer Fußball-Weltmeisterschaft. Ein 2:1 haben sie gespielt gegen Brasilien und damit auch die Brasilianer aus dem Turnier geworfen. Und beide Male traf Mittelstürmer Erling Haaland. ARD-Sportreporter Felix Mansel zum Spiel und ganz besonders einem Spieler.
1: Haaland-Maschine.
2: Das ist Haaland! Das ist Haaland! Das ist der Haaland! Das ist das Tor! Jetzt hat Haaland die Ball zurückbekommen. Haaland! Haaland! Er ist eine Maschine!
1: Erling Haaland ist gegen Brasilien ein Minimalist, aber er entscheidet das Spiel.
3: Wenn ich 1 oder 2 Chancen bekomme, dann mache ich auch ein Tor. Ich weiß auch nicht, wie ich das immer mache. Vielleicht war das heute Abend sogar der verrückteste Abend in der Geschichte von Norwegen.
1: Erling Haaland.

0: legt gegen Brasilien den fünften Gang ein. Seine Maschine läuft auf Hochtouren. Er schießt den Rekordweltmeister mit seinen beiden Treffern aus dem Turnier. Aber allein hat er das nicht geschafft. Der Mann ganz hinten im norwegischen Tor erwischt ebenfalls einen Sahnetag.
1: Einmal verzögert, zweimal verzögert, dann der Schritt, Nyland hält! Nyland hält das Ding!
2: Eine Handparade von Örjan Nyland. Was für eine unfassbare Szene! Und Ny macht's wieder klar!
0: Für Örjan Nyland läuft's gegen Brasilien wie geschmiert. Er hält fast alles. Die norwegische Mannschaft, sie wächst über sich hinaus. Der Chefmechaniker der Nordmänner, Trainer Ståle Solbakken, er hatte es ja vorher angekündigt und dem brasilianischen Trainer sogar gedroht.
3: Carlo Ancelotti, wir kriegen dich.
4: Carlo Ancelotti, we're coming for you.
0: Und er hält Wort.
5: Ich glaube, das war für alle Norweger der Abend ihres Lebens. Unsere Fans werden eine Woche durchfeiern. Das nächste Spiel ist am Samstag, da mache ich mir etwas Sorgen um ihre Gesundheit.
0: Keine Sorgen muss sich die Mannschaft machen, denn mit dem Sieg gegen Brasilien ist Norwegen aus dem Schatten des Geheimfavoriten herausgetreten. Jetzt sind die Nordmänner ein ernstzunehmender Titelkandidat. Brasilien hingegen fliegt aus dem Turnier, so früh wie seit 36 Jahren nicht.
6: So, nochmal ein Wort mit Haaland. Jawohl, also Glückwunsch nochmal an die Norweger. Und heute Nacht wird es auch noch eine Entscheidung wohl gefällt zwischen England und Mexiko. Wer kommt denn da weiter? Viertelfinale. Wer schafft das denn? Also das Achtelfinalspiel ist ein bisschen verschoben worden. Eigentlich jetzt um 2 Uhr schon starten sollen. Wird aber jetzt in 7 Minuten dann erst losgehen wegen eines Unwetters in Mexico City. Und falls ihr euch da noch ein bisschen durchklicken möchtet, vielleicht noch ein paar Infos holen zu Brasilien, Norwegen oder zum kommenden Spiel in wenigen Minuten. Wir halten euch ja auf dem Laufenden. Auch

0: Blink 182, all the small things. So, jetzt haben wir Erling Haaland so hochleben lassen eben. Und das hat doch sofort Berlin aufgegriffen. Also Jan, der hat noch die einsame Kerze an und hat auch dieses Spiel geguckt, ist großer Norwegen-Fan und freut sich derart, dass die weitergekommen sind bei der WM und hat auch sofort hier noch einen getrunken. Hört man auch vielleicht ein bisschen.
1: Und das Erling Haaland hochleben. Ja, klar. Norweger, ja, die war so einer rausgeschossen hat.
0: Ja.
1: Erling Haaland.
0: Also, da freut sich schon mal einer, das ist auch in Ordnung. Vorsicht auf der A2 Berlin in Richtung Hannover zwischen Brandenburg und Cieza. Da befindet sich ein liegen gebliebenes Fahrzeug auf dem Standstreifen. Ihr passt da bitte auf und genießt diesen neuen Song hier. Gut riechen und frisch geduscht. Adam Taylor, ADMT mit Burn Brighter. Neu in der Popnacht.

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1: Um 3 Uhr mit Ramin Movasakian. Das Bundeskabinett will heute den Haushaltsentwurf für das kommende Jahr beschließen. Er sieht deutlich höhere Ausgaben und Schulden vor. Bundesfinanzminister Klingbeil verteidigte die Pläne am Abend im ARD-Sommerinterview und verwies auf nötige Investitionen in die Verteidigung. Aus Berlin berichtet Jakob Mayer.
2: Der Bundesfinanzminister rechnet fürs kommende Jahr mit Ausgaben von insgesamt 555,4 Milliarden Euro. Dafür sieht der Entwurf, den Lars Klingbeil am frühen Nachmittag dem Kabinett präsentiert, neue Schulden von gut 200 Milliarden vor. Der Minister begründet die Schulden teilweise mit der Aufrüstung der Bundeswehr als Folge von Russlands Angriffskrieg in der Ukraine. Man könne sich gegenüber Putin nicht mit der schwarzen Null verteidigen, betonte Klingbeil gestern im ARD-Sommerinterview. Beschlossen wird der Haushalt nach den parlamentarischen Beratungen im November. Bis dahin kann sich noch einiges ändern.
1: Der Stuttgarter Sportwagenbauer Porsche plant nach Berichten des Handelsblatts weitere Stellen abzubauen. Demnach sollen 4000 Arbeitsplätze wegfallen, unter anderem im Management und der Verwaltung. Ein Porsche-Sprecher verwies lediglich auf ein Maßnahmenpaket, das aktuell in Arbeit sei, um das Unternehmen zu verschlanken. Die Pläne sollen im Laufe der nächsten Wochen vorgestellt werden. In der Türkei sind wenige Tage vor Beginn des NATO-Gipfels Dutzende Journalisten und Aktivisten festgenommen worden. Das berichtet die Nachrichtenagentur AFP. Demnach soll es in einigen Regionen im Land Polizeieinsätze gegeben haben, mit dem Ziel, die Opposition und die Presse einzuschüchtern, heißt es. Die Organisation Reporter ohne Grenzen spricht von einem willkürlichen Vorgehen, das die Sicherheit von Medienleuten gefährde. Die türkischen Behörden waren zuletzt verstärkt gegen Regierungskritiker vorgegangen. Bei der Fußball-Weltmeisterschaft hat sich Norwegen erstmals überhaupt für das Viertelfinale qualifiziert. Die Skandinavier besiegten am Abend Brasilien mit 2:1. ARD-Sportreporter Thomas Kunze berichtet.
3: Die Partie begann schwungvoll mit einem verschossenen Elfmeter für Brasilien. Bruno Guimarães scheiterte vom Punkt am starken Nyland.

0: der Pause agierten beide Mannschaften dann schwungvoller. Endrick hätte Brasilien in Führung bringen müssen. In der 79. Minute dann der erste Treffer. Schelderup flankte von links und Erling Haaland köpfte den Ball aus 7 Metern mit Nachdruck über die Linie. Gut 10 Minuten später dann die Vorentscheidung. Erling Haaland holte sich den Ball 20 Meter vor dem Tor nach einem Konter ab. Und danach traf er mit Vollspann ins rechte Eck. Kurz vor dem Ende erzielte dann Neymar per Elfmeter zwar noch den Anschlusstreffer für Brasilien. Letztlich aber änderte das nichts am verdienten Weiterkommen der Norweger.
1: Das Wetter für Deutschland. In der Nacht gibt es rund um die Nordsee noch vereinzelte Schauer. Ansonsten ist es oft bewölkt, aber trocken. Die Tiefstwerte 17 bis 10 Grad. Zum Start in die neue Woche wechseln sich heute im Süden und Westen Sonne und Wolken ab. Im Norden und Osten bleibt es grau und regnerisch. Die Temperaturen erreichen maximal 19 bis 32 Grad. Die Zeit gleich 3.03 Uhr.
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3: A5. Frankfurt Richtung Kassel am Gambacher Kreuz ist die Verbindung zur A45 Richtung Aschaffenburg. Wegen einer Baustelle bis 12. Juli gesperrt. Eine Umleitung ab Butzbach über die U21 ist eingerichtet. A45 Gießen Richtung Hagen. Die Ausfahrt Dillenburg ist wegen Bauarbeiten bis ca. 5.30 Uhr gesperrt. A45 Aschaffenburg Richtung Gießen, die Anschlussstelle Altenstadt, ist wegen einer Baustelle bis 24. Juli gesperrt. Eine Umleitung über Hammersbach ist ausgeschildert.
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4: Ben Sträubel. So, da habe ich ein schönes Rätsel für euch, und zwar ist ein biblisches Rätsel. An den Zitaten sollt ihr ihn erkennen, liebe Brüder und Schwestern. Es geht um Sylvester Stallone. Okay, Sylvester Stallone feiert heute einen runden Geburtstag und ihr werdet gleich ein Filmzitat von ihm hören. Wenn ihr das einem Film zuordnen könnt, dann verdient ihr euch ein Popnacht-Package in 7 Minuten.
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0: und Sia, Dusk Till Dawn in der Popnacht.
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0: An seinen Zitaten sollt ihr ihn erkennen. Ja, das ist dieses biblische Gewinnspiel jetzt hier für ein Popnacht-Package. Holt euch eins ab hier in dieser Show. Es geht um Sylvester Stallone, der heute Geburtstag feiert, einen Runden und ein Zitat jetzt aus einem Film. Hört ihr von ihm? Sagt mir, aus welchem Film der stammt. Und 07221 2011 ist eine ganz entspannte Ziffernfolge. Konzentration.
2: Wozu ist das?
3: Das ist blaues Licht.
2: Und was macht es?
3: Es leuchtet blau.
2: Verstehe.
0: Naja, okay, ne? Das ist eben doch ein hochgeistiges Filmzitat, wenn ihr es wisst. 07221 2011. Aus welchem Film stammt's? Ey.

0: Afterlife.
1: Alte Schulde, Afterlife. Es ist 3.13 Uhr. Vorsicht bitte auf der A1 Dortmund Richtung Köln zwischen Remscheid und Wermelskirchen. Eine Ölspur auf der Fahrbahn. Das hier ist der neue Hit von Sienna Spyro.

0: So, jetzt lösen wir
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0: An einem Zitat sollt ihr ihn erkennen. Das biblische Quiz hier in der Popnacht. Heute feiert Sylvester Stallone einen runden Geburtstag. Und dieses Zitat sollt ihr zuordnen, und zwar einem Film.
2: Wozu ist das?
3: Das ist blaues Licht.
2: Und was macht es?
3: Es leuchtet blau.
2: Verstehe.
0: Ja, das sind doch Sätze. Wenn man damit einen Film gestalten kann, hat man es geschafft, wenn das auch noch ein Bestseller wird. Jürgen aus Duisburg, guten Morgen. Aus welchem Film ist denn das Zitat von Sylvester Stallone?
4: Guten Morgen, Benny Bär. Das ist aus Rambo 3.
0: Ah, ja, sicher.
4: Da ist in auch Afghanistan.
0: Ja, da ist auch, glaube ich, dieses weltberühmte Zitat. Was ist das? Wer bist du? Ich bin dein größter Albtraum oder sowas. Ne? Das sind alles solche
4: Sachen. Ja. Auch.
0: Also alle Plattitüden, die es so gibt auf dem Planeten, die mal ausgesprochen wurden. Bis auf den Satz, bei 40 Fieber ist doch mal ein Apfel, ist alles dabei. Ne? Jürgen, du bist unterwegs heute Nacht in einer doch schönen Wochenendgestaltung mit Grillen und darüber diskutieren mit deiner Frau, was man in der Wohnung wieder renovieren müsste. Was ist denn besonders runtergekommen bei euch?
4: Ja, runtergekommen. Meiner Frau gefällt die Wohnzimmerfarbe nicht mehr. Und dann muss man natürlich reagieren.
0: Kann es das sein, dass diese Wohnzimmerfarbe sich durch Ausatmen verändert hat, weil ihr beide Raucher seid?
4: Ja, wir rauchen zwar beide, aber wir rauchen draußen auf dem Balkon. In der Wohnung überhaupt nicht.
0: Ja, nach in die

0: Wohnung in Richtung Wohnung rein, damit sie Nachbarn nicht mitbekommen. Ne? Ja, aber gut, ist ja Ahnung. Kann man ja mal planen, so eine gemeinsame Aktion. Ne? Wenn ihr niemanden
1: nachdenkt, natürlich.
0: Wenn euch niemand hilft, du weißt ja, wo unser Therapiekreis sich befindet. Wir kommen dann alle vorbei.
1: Ja, selbstverständlich.
0: Das ist gut. Dann, wo geht's hier noch Nacht?
1: Ich bin der Kokser.
0: Du bist der Kokser?
1: Ich fahre Gießerei-Koks.
0: Ja.
1: Für einen bekannten Dämmwolle-Hersteller in.
0: Ja.
1: Hier im Ruhrgebiet.
0: Mit mir kannst du Klartext reden. Ich meine, ich schicke dir keine Polizei auf den Hals. Bei mir darf man auch Namen nennen, sagen wir es mal so.
1: Der ist.
0: Ja.
1: Der Koks ist aber schwarz, nicht weiß.
0: Ich hab mir fast gedacht, sonst würde das Lachen vergehen. oder auch andersrum. Ich wünsche dir eine gute Fahrt dahin und komm gut rein in die Woche, ja?
1: Danke dir. Tschüss.

dann ist die fertig, diese Stadt. Wir werden wahrscheinlich noch, wenn die Pyramiden schon verfallen sind, von diesem Song hören und dass die Stadt immer noch nicht fertig gebaut ist. A52, da passt ihr bitte auf, Mönchengladbach in Richtung Roermond. Die ist gesperrt, die Autobahn zwischen Kreuz Mönchengladbach und Mönchengladbach-Hart. Und auch in der Überleitung zur A61 in Richtung Venlo ist die Autobahn gesperrt bis circa 6 Uhr wegen eines Polizeieinsatzes. Hier ist

0: Das wohlbemühte Klavier von Lil Nas X. Wir müssen es rausschieben jetzt hier. Es ist 3.32 Uhr.
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0: Würzburg zwischen Wertheim-Lenkfurt und Helmstadt befindet sich eine ungesicherte Unfallstelle. A45 Gießen Richtung Hagen. Die Ausfahrt Dillenburg ist wegen Bauarbeiten bis ca. 5.30 Uhr gesperrt. A45 Gießen Richtung Aschaffenburg. Die Abfahrt Altenstadt ist wegen einer Baustelle auf der B521 gesperrt. Hier wird die Ein- und Ausfahrt Richtung Gießen bis voraussichtlich Ende Juli gesperrt.
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2: Und die am wenigsten erwähnte Temperatur, Höchsttemperatur unter Hainbrunn in Hessen, da werden es heute 23 Grad werden. Hier ist die Popnacht.

0: Wie ist das eigentlich mit den schönen Plätzen auf diesem Planeten? Jeder hat ja so seinen favorisierten Platz, wo er sich aufhält. Es gab diesen Spruch von meinem Opa, der immer sagte, wenn du mal in einen Park gehst, dann denk an dein Bankguthaben, denn in jedem Park gibt es eine Bank, auf der kann man es sehr gut haben. Und Markus aus Lahr, der hat eine Bank gefunden, eine ganz besondere an einem tollen Ort. Guten Morgen, Markus.
1: Guten Morgen.
0: Und wo ist denn diese Bank, wo du dich gerade aufhältst?
1: Die ist in Lahr-Schwarzwald, auf dem Schutter-Lindenberg.
0: Der Schutter-Lindenberg. Ich habe noch nie was vom Schutter-Lindenberg gehört. Ist das ein kartierter Berg oder ist es von dir so benannt?
1: Nee, der ist kartierter Berg. Der liegt am Rande von Lahr und da kann man schön über die Stadt blicken.
0: Ach so, also schon eine Erhebung. Das ist es schon.
1: Nein, schon auf jeden Fall.
0: Du kannst jetzt noch nicht sagen, wie viel Meter das sind, aber wenn man über die Stadt gucken kann, ist es ja schon mal was. Und wie ist denn der Schutter-Lindenberg so in dein Leben eingebaut? Also machst du jede Nacht erstmal eine Wanderung dorthin oder mit dem Fahrrad?
1: Ja, nicht jede Nacht, aber so 3-4 Mal in der Woche,
0: ja. Ja, und dann fährst du mit dem Fahrrad dahin?
1: Da fahre ich mit dem Fahrrad als hoch, ja.
0: Und dann die Bank und dann guckst du über die Stadt. Was hast du für Gedanken da? Also was sammelt sich da an deinem Kopf?
1: Oh, einfach, ich tue eigentlich mehr abschalten und versuche gar nicht zu denken.
0: Ja, und das funktioniert ja nicht, weil du bei mir Anruf gerufen hast.
1: Ich höre es gern euch.
0: Ja, das ist ja langweilig gewesen wahrscheinlich auf dem Schutter-Lindenberg. Aber ist aber gut, dass du es gemacht hast, weil so lernen wir das Ding auch mal kennen. Also man kann über Lahr gucken, man fühlt sich wohl und jetzt hast du natürlich ganz viele Menschen, die da auch hinkommen wahrscheinlich.
1: Ah, hoffentlich nicht. Ich okay. Finde nicht die Ruhe.
0: Okay, da musst du an Infantino Geld zahlen oder an Trump. Dann können wir das verhindern, dass da Leute hinkommen. Aber ansonsten geht es dann um wie viel Uhr wieder los in deinen Hausmeisterjob?
1: Um 8 Uhr.
0: Und dann bist du ganz entspannt und hast dann deine Ruhe sozusagen, deine innere Ruhe gefunden mit dieser Vorarbeit auf dem Schutter-Lindenberg. Finde ich toll.
1: Genau.
0: Ich spiele deinen Lieblingshit und komm gut rein, ja?
1: Ja, danke. Ciao.

I Believe, Kamerad in der Popnacht und in Mexiko-Stadt. Da stehen sich Mexiko und England gegenüber. Wer kommt denn da jetzt ins Viertelfinale? Also am Anfang sah es doch so aus, dass England auch ganz schön irgendwie schwächelt, ja? Mexiko war da ein bisschen besser drauf. Jetzt in der 43. Minute steht es 2:1 für England. Und zweimal hintereinander, kann man sagen, innerhalb von 3 Minuten hat Jude Bellingham getroffen. Also, das wird noch ein spannendes Spiel werden.

0: auf. Cynthia möchte gerne einen romantischen Hit hören, einen ganz bestimmten. Sie hatte Liebeskummer am Wochenende in Aschaffenburg, hat sie sich getrennt von ihrem Partner. So, sie wohnt jetzt wieder kurzfristig bei ihren Eltern. Und ein Song von Herbert Grönemeyer, den braucht sie jetzt. Wenn das eben gute Energie gibt, dann machen wir das. Obwohl das ja auch immer ein bisschen kränklich anfängt. Schatten im Blick, wer Schatten im Blick hat, hätte ich jetzt ein bisschen Angst davor. Hier ist die Popnacht am Montag.
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DMC in Show Me Love. Es ist jetzt 3.54 Uhr. Vorsicht auf der B41 Eder Oberstein Richtung Saarbrücken. Da liegt ein Tier auf der Fahrbahn zwischen Neunkirchen und Sinnertal.

Platz und da ist Halbzeit im Achtelfinalspiel Mexiko-England. Es steht 2:1 für England. Da sind in 5 Minuten alle Tore gefallen, alle 3 Tore. Einmal Jude Bellingham

In der 36. in der 38. nochmal Jude Bellingham. 2:0 stand es dann für England. Und dann in der 42. Minute Julian Quiñones. So, dann war es das 2:1. Sind wir mal gespannt, wie das weitergeht. Das wird auf jeden Fall noch eine spannende Fußballnacht. England oder Mexiko, wer kommt weiter bei der Weltmeisterschaft? Hier ist die Popnacht.

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1: Um 4 Uhr mit Ramin Movasakian. Die Bundesregierung will bei der geplanten Reform der gesetzlichen Krankenversicherung offenbar nochmal nachbessern. Das berichtet die FAZ und bezieht sich auf einen angepassten Gesetzentwurf von Gesundheitsministerin Waken. Was genau geändert werden soll, dazu Markus Wolf.
2: Wie die Frankfurter Allgemeine Zeitung meldet, will Waken die geplante Zusatzbelastung bei der Familienversicherung entschärfen. Bislang konnten sich Ehe- und Lebenspartner beitragsfrei mitversichern. Sie sollen nun ab 2028 zwar einen Zusatzbeitrag zahlen, aber nur noch in Höhe von 2,5 statt 3,5% ihres beitragspflichtigen Einkommens. Auch bei den Zuzahlungen für Medikamente und Krankenhausaufenthalte will Waken eine Entlastung. Die Eigenbeteiligung steigt zwar wie geplant, in den Folgejahren soll es jetzt aber doch keinen automatischen Anstieg geben.
1: Das Bundeskabinett will heute den Haushaltsentwurf für das kommende Jahr beschließen. Er sieht neue Schulden in Höhe von 118,7 Milliarden Euro vor und damit deutlich mehr als noch in diesem Jahr. Bundesfinanzminister Klingbeil verteidigte die Pläne am Abend im ARD-Sommerinterview und verwies auf nötige Investitionen in die Verteidigung. Man mache mehr Schulden, um die Bundeswehr aufzurüsten, so der SPD-Politiker. In Venezuela steigt die Zahl der Todesopfer nach den schweren Erdbeben weiter an. Mehr als 3.300 Menschen kamen laut Regierungsangaben ums Leben, über 16.700 wurden verletzt. Aus Venezuela berichtet Anne Demmer.
3: Die Trümmerräumung mit schwerem Gerät sowie die statistische Begutachtung beschädigter Gebäude stehen mittlerweile für die Hilfskräfte im Vordergrund. Die Unterbringung der Obdachlosen bleibt prekär. Laut offiziellen Angaben sind knapp 11.000 Menschen in 79 Notunterkünften untergebracht. Dennoch kampieren weiterhin zahlreiche Betroffene in Zelten auf Bürgersteigen und in Parkanlagen der Hauptstadt Caracas sowie im Küstenbundesstaat La Guaira. Ein Bericht der UNO hat die direkten Sachschäden auf einen Betrag in Höhe von 37 Milliarden Dollar beziffert, was fast dem Dreifachen der ursprünglichen Schätzung entspricht.
1: Bei der Fußball-WM hat sich Norwegen für das Viertelfinale qualifiziert. Die Skandinavier gewannen am Abend gegen den fünffachen Weltmeister Brasilien mit 2:1. Im Viertelfinale trifft Norwegen entweder auf Co-Gastgeber Mexiko oder England. Und wir bleiben beim Fußball. Die US-Mannschaft kann beim morgigen Achtelfinalspiel gegen Belgien Stürmer Follerin Balogun einsetzen. Und das, obwohl dieser in der letzten Partie rot sah. Die FIFA hat die Sperre auf Bewährung ausgesetzt. Eine Begründung hierfür wurde nicht geliefert. US-Präsident Trump dankte dem Weltverband und schrieb auf seiner Online-Plattform eine große Ungerechtigkeit.

0: sei damit wieder gut gemacht worden. Das Wetter für Deutschland. Heute gibt es im Süden und Westen einen Mix aus Sonne und Wolken, im Norden und Osten dagegen immer wieder Schauer. Die Temperaturen erreichen maximal 19 bis 32 Grad. Die Zeit gleich 4.03 Uhr.
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2: Vorsicht bitte auf der A3 Frankfurt Richtung Würzburg. Zwischen Wertheim-Lenkfurt und Helmstadt befindet sich eine ungesicherte Unfallstelle. A5. Frankfurt Richtung Kassel am Gambacher Kreuz ist die Verbindung zur A45 Richtung Aschaffenburg. Wegen einer Baustelle bis 12. Juli gesperrt. Eine Umleitung ab Butzbach über die U21 ist eingerichtet. A45 Gießen Richtung Hagen. Die Ausfahrt Dillenburg ist wegen Bauarbeiten bis ca. 5.30 Uhr gesperrt.
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3: Mit Ben Sträubel einen Preis habe ich noch für euch, ein Popnacht-Package. Und das würdet ihr in 7 Minuten hier euch ergattern können. Für eine kleine Erkenntnis, wer denn da heute Geburtstag feiert, das ist doch möglich, oder? Logisch.
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0: you out of my head. Hier ist die Popnacht.
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0: Kennt ihr auch einen Rapper, der heute Geburtstag hat? Bin mal gespannt. Der hängt im Leierkasten fest. Wie heißt der Rapper, der heute Geburtstag feiert?

Morgen, Girls. Es ist jetzt 4.17 Uhr, eine Gefahrenstelle von der A553. In beiden Richtungen bitte aufpassen. Bliesheim, Brühl. Da laufen Wildschweine auf der Fahrbahn rum. Ihr passt ja sowieso auf. Habt ihr was gesehen, das nicht hingehört auf die Straße 07221 2011? Was Kultisches noch hier und Romantisches? Und danach lösen wir unser Rätsel auf.

0: Whitney Houston und Saving All My Love For You. Ein bisschen was Kultisches aus der Cloud direkt runtergepustet für die gute Aura, Flora, Fauna. Und jetzt lösen wir mal auf. Wir haben ein sehr spannendes Rätsel.
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0: Ein Künstler, der im Leierkasten drinsteckt. Ein Rapper, der heute Geburtstag feiert. Wer ist denn das hier? Axel aus Sitters. Guten Morgen, Axel.
3: Guten Morgen.
0: Wen hast du rausgehört?
3: Yeah.
0: Ja, wen?
3: Das war 50 Cent.
0: 50 Cent.

0: Und damit bekommst du einen Pop nach Package. Das schicke ich nach Sitters oder soll ich dir lieber nach Mainz schicken? Vielleicht kommst du da schneller an. Du bist auf dem Weg nach Mainz. Von Sitters nach Mainz ist glaube ich, so 70 Kilometer sind das, ne? Die du fährst jeden Morgen.
1: Das ist korrekt, ja.
0: Ja, und du bist da im Vollzugsdienst. Das heißt, du schreibst Strafzettel in Mainz.
1: Naja, Vollzugsdienst nicht. Das ist die Verkehrsüberwachung.
0: Ja, Verkehrsüberwachung, sorry. Vollzugsdienst ist ja dein Knast, ne?
1: Ja, so ähnlich.
0: Das kann man auch noch machen, wenn man Lust hat. Und Verkehrsüberwachung hast, also du läufst dann direkt los. Um wie viel Uhr geht's, läufst du dann die Straßen ab, dass wir schon mal vorgewarnt sind?
1: 6 Uhr.
0: Und wo startest du, an welcher Stelle?
1: Das weiß ich nicht, das kriegt man vorher nicht gesagt.
0: Ach so, also das ist wie so Blitzanlagen, schnell mal aufgebaut und so. Und dann bist du auch jemand, der nicht mit sich diskutieren lässt? Oder wenn jemand sagt, ich habe mal ganz schnell wichtig jemanden dahin gebracht oder so und habe mal so 2 Minuten da gestanden, drückst du auch mal ein Auge zu oder machst du so wieder Knallharte?
1: Wir haben sowas, einen kleinen Spielraum haben wir, aber nicht viel.
0: Ja, also da muss jemand schon ein bisschen sympathisch sein.
1: Ja, korrekt.
0: Und es hilft, würde es helfen, wenn Infantino vor dir steht und sagt, ich gebe dir 1 Million, nimm den Strafzettel zurück und die rote Karte?
1: Ja, nee, das geht nicht. Also wir werden nicht gestorben.

0: Nein, noch nicht mal für 1 Million. Niemals. Für Axel, das das. Also, aber es ist, glaube ich, ganz gut, dass man 70 Kilometer entfernt wohnt vom Arbeitseinsatzort. Ne?
1: In dem Fall. Das ist korrekt, ja.
0: Wissen die denn in Sitters, dass du da auch mal einen Strafzettel schreibst, dass man da auch mal mit dir unangenehme Begegnungen haben kann?
1: Nein, negativ. Nein.
0: Okay, gut, also da bist du bedeckt, da bist du offiziell Anwalt in Mainz.
1: Ja, korrekt.
0: Also komm gut an, ich schicke dir was zu.
1: Super.
0: Ciao, Axel, tschüss. Tschüss. Und das hier ist ein neuer Hit. Ich wackel schon mit dem rechten Fuß, der macht auch gute Laune. Niall Horan und Tastes So Good in der Popnacht.

Tim Enzko hoch hinaus. Wo ist denn Kane? Kane, Harry Kane hat jetzt auch mal ein Tor geschossen. 11 Meter natürlich. Es steht jetzt 3:1 beim Spiel England gegen Mexiko im Achtelfinale. Und wir sind in der 62. Minute. Hier ist die Popnacht.

0: The Motto, DJ Tiesto. Hier ist es jetzt 4.31 Uhr in der Welt.
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2: Heute sind in der Nordosthälfte viele Wolken unterwegs und vereinzelt treten Schauer auf. Sonst gibt es mal Sonne, mal Wolken bei 25 Grad rund um Kassel bis 32 Grad im Ried. In den kommenden Tagen wechseln sich kompakte Wolken und Sonnenschein miteinander ab. Morgen sind dazu im Norden und Osten noch vereinzelt Schauer möglich bei 26 bis 33 Grad.
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3: Vorsicht bitte auf der A3 Frankfurt Richtung Würzburg. Zwischen Wertheim-Lenkfurt und Helmstadt befindet sich eine ungesicherte Unfallstelle. A5 Frankfurt Richtung Kassel am Gambacher Kreuz ist die Verbindung zur A45 Richtung Aschaffenburg wegen einer Baustelle bis 12. Juli gesperrt. Eine Umleitung ab Butzbach über die U21 ist eingerichtet. A45 Gießen Richtung Hagen. Die

0: ist die Popnacht. Den Kreativen gehört die Nacht, auch den Sportlichen, den Ehrgeizigen. Toni aus Berlin, der hat sich gedacht, ich mache mal was Besonderes in meinem Leben. Ich lauf mal, aber eben keine einfache Strecke um Wannsee rum. Nein, ich fahre erstmal nach Pforzheim und dann begebe ich mich auf einen Wanderweg nach Basel. Das hat er vor 10 Tagen begonnen, das Projekt. Er wollte unter 2 Wochen dann in Basel ankommen. Das ist ja auch schon bald. Hallo Toni, guten Morgen.
1: Schönen guten Morgen, Ben, ja, grüß dich.
0: Wie weit bist du gekommen?
1: Oh, ich glaube, ich habe es geschafft und zwar in nur 10 Tagen, wie du richtig gesagt hast, weil ich bin jetzt bei Kandern, das ist eine Gemeinde in der Nähe von Lörrach, ja. Und wenn heute nichts mehr passiert, dann mache ich heute den Deckel drauf und werde Basel erreichen.
0: Wahnsinn, wir haben ja vor 9 Tagen ungefähr oder 9 Nächten mal kurz gesprochen, als du so losgelaufen bist, da hast du dich noch gewundert über Hügel und über Berge im Schwarzwald. Für dich als Berliner, was er noch nie gesehen hat, der kleine Toni, plötzlich Steine und sowas. Was war denn das Schwierige? Bisher.
1: Nein, das Schwierigste blieb dann Gott sei Dank das, was ich damals geschildert habe, diese Wegebeschaffenheit. Die Berge, die sind es gar nicht, die sind ja nicht doof, ne? Aber diese Steine, die badische Höhe hoch, das war so krass. Ich glaube, es lag vielleicht auch daran, ich hatte mir irgendeinen Bacillus eingefangen, habe dann die Nacht drauf richtig fast mit Fieber mal geschlafen und wollte schon fast aufgeben, aber ich habe es gepackt und das daran habe ich mich gewöhnt. Die Wege wurden auch besser und jetzt die Anstiege dann zum Felsberg hoch oder zum Belchen, die waren gestern bei der Traumsicht, bei der Fernsicht, waren die herrlich wunderbar. Du konntest bis ins Rheintal sehen, die Vogesen auf der französischen Seite oder auch die Alpen, schneebedeckte Gipfel, als ob du sie greifst könntest und das hat dann voll und ganz die Anstrengungen wieder wettgemacht.
0: Ist das schön, wenn so ein Städter die Natur beschreibt und die Berge, das macht immer richtig, da bekommt man ja richtig auch Spaß. Und gab es denn auch mal so eine Begegnung in deinen Flipflops, die du gemacht hast auf dem Weg?
1: Unterwegs habe ich unter anderem, ich habe viele getroffen, aber unter anderem Christoph, der ist mit seinem Hund gewandert, Santiago heißt er, eine portugiesische Promenadenmischung, hat er in Portugal aus dem Tierheim geholt. Nur er ist nicht wirklich gewandert, er hat seinen Job verloren bei seiner Mutter, die musste ihren Gasthof aufgeben und deswegen sucht er jetzt Job und Wohnung wandernd auf dem Westweg. Oh. Das hat so die, ich will das nicht romantisieren, aber das hat was von der alten Landstreichertradition.
0: Ja, ja.
1: Und mir ist das so richtig aufgefallen, als wir im gleichen Gasthaus waren, auf dem Bällchen, da hat der einen Riesenschrank mit einem 25 Kilo Rucksack auf dem Rücken, hat der Kinderspätzle bestellt und ich dachte erst, die Kinderspätzle, die reichen dir doch nicht. Die hat er dann seinem Hund unter den Tisch gestellt, jetzt schlabber erstmal und er selbst hat nichts gegessen. Ich habe gesagt, okay, komm, hier, nimm eine Portion Schnitzel und wer einen 25 Kilo Rucksack über den Westweg schleppen kann, der kann auch arbeiten.
0: Ja, also dann drücken wir mal die Daumen, dass das alles so funktioniert. Du hast einen neuen Freund gewonnen und hast auch noch gelernt, dass man eben das richtige Schuhwerk braucht im Schwarzwald. Ich wünsche dir jetzt auf den letzten Meter nach Basel viel Erfolg. Heute kommst du ja dann schon an und dann feier schön. Ein virtuelles Feuerwerk kommt von uns.
1: Danke, danke.
0: Ciao.

Temple City und Self-Aware. Ich habe den Flügel schon mal reingeschoben, weil was Tipico Romantico muss auch hier noch rein in diese Show. Es ist 4:45, Vorsicht auf der A3. Frankfurt in Richtung Köln, da liegt ein Warnbarker auf der Fahrbahn, wo sie nicht hingehört. Mönchhof-Dreieck in der Überleitung zur A67 in Richtung Darmstadt. Hier ist die Popnacht mit Lolita Adams und Get Here.

Jungs, habt ihr noch was für die letzte Amtshandlung? Ich bin noch ein bisschen da, aber nicht mehr so lange. Dann gerne an der WhatsApp schicken unter 07221 2011. Das hier ist der neue Hit von Christa Sarandi in der Popnacht.

0: Oh, es ist schon 5:05. Ich muss zusammenpacken, das hilft ja alles nichts. Notaustaste ist abgeklemmt, Antennenleistung hochgefahren, auf volle Suppe, Lichtstimmung auf OP, damit die nachfolgenden Kolleginnen und Kollegen ein bisschen schlechter haben, aber nicht zu schlecht. Schuhe habe ich an, ja, was wollen wir denn noch machen? Ach ja, KI, was machst du denn noch?
1: Nach Haus. Nach Haus.
0: Okay, da komme ich mit. Also, das war die Popnacht. Mein Name ist Ben Streubel und ein schönes Leben in

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1: Um 5 Uhr mit Ramin Movasakian. Das Bundeskabinett will heute den Haushaltsentwurf für das kommende Jahr beschließen. Er sieht deutlich höhere Ausgaben und Schulden vor. Bundesfinanzminister Klingbeil verteidigte die Pläne am Abend im ARD-Sommerinterview und verwies auf nötige Investitionen in die Verteidigung. Aus Berlin berichtet Jakob Mayer.
2: Der Bundesfinanzminister rechnet fürs kommende Jahr mit Ausgaben von insgesamt 555,4 Milliarden Euro. Dafür sieht der Entwurf, den Lars Klingbeil am frühen Nachmittag dem Kabinett präsentiert, neue Schulden von gut 200 Milliarden vor. Der Minister begründet die Schulden teilweise mit der Aufrüstung der Bundeswehr als Folge von Russlands Angriffskrieg in der Ukraine. Man könne sich gegenüber Putin nicht mit der schwarzen Null verteidigen, betonte Klingbeil gestern im ARD-Sommerinterview. Beschlossen wird der Haushalt nach den parlamentarischen Beratungen im November. Bis dahin kann sich noch einiges ändern.
1: Russland hat die ukrainische Hauptstadt Kiew in der Nacht erneut mit Drohnen und Raketen angegriffen. Wie ukrainische Behörden berichten, sind mehrere Gebäude getroffen worden, darunter ein Wohnhaus. Mindestens 3 Menschen kamen ums Leben. Auch in anderen Teilen des Landes wurde Luftalarm ausgelöst. Präsident Zelensky hatte seine Landsleute am Abend vor schweren Luftangriffen gewarnt. Der Handel sieht sich bei den Reformvorschlägen von Union und SPD benachteiligt. Die Bundesregierung will unter anderem Bäckereien und Bibliotheken in Zukunft erlauben, sonntags länger aufzuhaben. Der Chef des Hauptverbandes des deutschen Einzelhandels Gent sagte der Bild-Zeitung, auch Geschäfte sollten an Sonntagen öffnen können. Dadurch würde man Innenstädte attraktiv und lebendig halten. Aktuell dürfen Läden sonntags nur in Ausnahmefällen öffnen. Bei der Fußball-WM hat sich Norwegen erstmals überhaupt für das Viertelfinale qualifiziert. Die Skandinavier besiegten am Abend Brasilien mit 2:1. ARD-Sportreporter Thomas Kunze berichtet.
3: Die Partie begann schwungvoll mit einem verschossenen Elfmeter für Brasilien. Bruno Guimarães scheiterte vom Punkt am starken Nyland. Nach der Pause agierten beide Mannschaften dann schwungvoller. Endrick hätte Brasilien in Führung bringen müssen. In der 79. Minute dann der erste Treffer. Schelderup flankte von links und Erling Haaland köpfte den Ball aus 7 Metern mit Nachdruck über die Linie. Gut 10 Minuten später dann die Vorentscheidung. Erling Haaland holte sich den Ball 20 Meter vor dem Tor nach einem Konter ab und danach traf er mit Vollspann ins rechte Eck. Kurz vor dem Ende erzielte dann Neymar per Elfmeter zwar noch den Anschlusstreffer für Brasilien, letztlich aber änderte das nichts am verdienten Weiterkommen der Norweger.
1: Im Viertelfinale trifft Norwegen Stand jetzt auf England. Die Free Lions führen kurz vor Schluss gegen Mexiko mit 3:2. Das waren die Nachrichten mit Ramin Movasakian. Das Wetter für Deutschland: im Süden und Westen wechseln sich heute Sonne und Wolken ab. Im Norden und Osten gibt es immer wieder Schauer. Die Temperaturen 19 bis 32 Grad. Morgen ähnlich. Im Norden und Osten ist es oft bewölkt. Im Süden und Westen dagegen sonnig. Dazu werden es maximal 20 bis 34 Grad. Die Zeit, es ist gleich 5:03 Uhr.
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5: Montagmorgen, 6. Januar, Sommerferienwoche 2.
6: Wie üblich am 6. Januar fangen ja die Sommerferien
5: an. Heißt gar nicht Januar.
6: Also, das mit den Monaten üben wir nochmal. Wenn wir das können, üben wir Schuhe binden und dann haben wir's.
5: Masche!

0: Die Eurythmics in eurer HR3 Morning Show. Montagmorgen, es ist noch sehr früh, aber wir werden wach.
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2: Geht los mit der Heimfahrt vom Möbelhaus im Auto. Total verrenkt, denn du hast den Sitz schon ganz nach vorne gefahren, aber immer noch den riesigen Karton im Nacken. Dann wird aufgebaut mit einem TikTok-Video als Anleitung, wo so ein Influencer das in 3 Minuten schafft.
3: Und zack, und das Ding steht, Leute!
2: Dein linkes Knie stützt das linke Seitenteil, die rechte Hand hält das rechte Seitenteil.

0: Zwischen den Zähnen hast du diesen Mini-Imbusschlüssel und auf den Zehen versuchst du, die Schranktür ins Scharnier zu hängen. Wenn das geschafft ist, stellst du fest, das Mittelteil hättest du vorher einsetzen müssen. Alles auseinanderbauen, neu aufbauen und nach 3 Stunden ist es vollbracht. Und deine Freundin sagt...
1: Kann man den umtauschen? Ich fände ihn in matt-weiß doch schöner.
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0: damit haben wir es schon 17:30. Willkommen im Montagmorgen. Schön, dass ihr schon da seid.
1: Zweite Sommerferienwoche schon. Wahnsinn. Habt ihr es schön? Ist überhaupt jemand anwesend oder habt ihr euch alle ab in Urlaub gemacht?
0: Hallo.
1: Ja, hallo. Könnt gern mal die Hand heben. Wir wollen nicht alleine sein. Bis 10 Uhr sind wir da für euch.
2: Manchmal brauchst du eher was zum Entspannen. Manchmal brauchst du einfach was zum

0: in der neuen Woche. Schön, dass ihr da seid. Hier ist eure H3 Morning Show.
1: Tobi dreht ja die Woche eine neue Staffel für den Städtetrip, fürs HR Fernsehen. Und bei uns kommt auch langsam so ein bisschen Urlaubsfeeling. Also auch wenn man hier sitzt und arbeiten muss, geht euch ja wahrscheinlich gerade auch nicht anders. Es ist ja trotzdem alles immer ein bisschen entspannter, wenn Sommerferien sind, oder?
0: Bei euch doch bestimmt auch. Und ihr erlebt doch da bestimmt ganz fantastische Sachen bei euch zu Hause. Da wären wir gern Teil davon. Unser H3 Morning Show Reporter Johnny ist momentan ja in Hessen unterwegs, entdeckt alles, was da so los ist. Und wenn er da ein geiles Dorffest hat, wenn da irgendwas Spannendes passiert, wenn er Hilfe braucht, wenn er sagt, komm, lass bisschen mit dem Johnny am See rumhängen und chillen, es ist alles völlig in Ordnung.
1: Also ihr könnt Johnny sehr, sehr gerne einladen. Dann kommt da rum 069 155 4x3. Heute geht's los.
2: Guten Morgen. Oder sollte ich lieber sagen, Buongiorno. Ich bin gerade auf dem Weg an unsere hessische Riviera in Schierstein. Da freue ich mich schon ganz doll drauf. Ich bin mal gespannt, ob die ihren Namen zurecht hat, was es da alles gibt. Ich bin auf jeden Fall nicht zu übersehen. Ich habe unser HR3 Morning Show Mobil dabei, also einen riesigen roten Kastenwagen mit Tobi und Tanja drauf. Das heißt, wenn er mich seht, einfach stehen bleiben, Hallo sagen, haben wir zusammen eine schöne Dolce Vita, würde ich sagen.
1: Dolce Vita, bring Eis mit, gibt's direkt am Ufer, die Eisdiele.
0: Aber kein Tiramisu, bitte.

0: Willkommen im Montag, 6. Juli, es wird 6 Uhr.
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2: Mit Markus Schuh, schönen guten Morgen. Zwei Knallerspiele letzte Nacht bei der Fußball-WM. Gerade eben hat es England ins Viertelfinale geschafft mit einem 3:2 gegen Co-Gastgeber Mexiko. Und davor hat Norwegen die Sensation gefeiert. Das Team hat Brasilien aus dem Turnier geworfen. HR3 Sportreporter Michael Küster.
3: Auch die Brasilianer haben Norwegen nicht stoppen können. Dank zweier Tore von Superstar Erling Haaland in der 79. und 90. Minute stehen die Skandinavier im Viertelfinale. Zwar brachte Neymar in seinem letzten Länderspiel den Rekordweltmeister mit einem Foul-Elfmeter nochmal auf 1:2 heran. Kurz danach war aber Schluss. Brasilien muss die Koffer packen.
2: Verschimmelte Wurst, Listerien, Hygienemängel. Vor 6,5 Jahren hat der Wilke-Wurst-Skandal deutschlandweit für Aufsehen gesorgt. Heute geht in Kassel der Prozess los gegen drei frühere leitende Mitarbeiter. Was ihnen vorgeworfen wird, dazu HR3-Reporter Jens Wellhöner.
4: Fahrlässige Tötung in 11 Fällen, fahrlässige Körperverletzung, Betrug und Verstoß gegen das Lebensmittelrecht. Der Geschäftsführer, seine Stellvertreterin und der Produktionsleiter sollen von den schweren Hygienemängeln in ihrer Fabrik gewusst haben, auch vom Listerienbefall. Mit diesen Bakterien befallene Waren sollen trotzdem verkauft worden sein, um Geschäfte zu machen. Nachdem sie die Wilke-Würste gegessen hatten, sind 11 Menschen in ganz Deutschland gestorben.
2: Schärfere Regeln bei Krankschreibungen. Die Pläne der Koalition sorgen nach wie vor für Diskussionen. SPD-Chef Klingbeil hat im ARD-Sommerinterview versprochen, dass es eine pragmatische Lösung geben wird.
5: Ich bin dafür, dass wir erstens sagen, man braucht diese Bescheinigung ab dem ersten Tag, aber nicht, man muss sie am ersten Tag schon holen. Und das zweite ist, Beispiel von dem Unternehmen, wo ich am Freitag war, da hat der Chef zu mir gesagt, ermöglicht doch bitte, dass wir hier auch betriebliche oder sogar tarifliche Regelungen finden können. Da finde ich, das sollten wir tun. Dann hätten wir, glaube ich, auch ein Thema damit sehr pragmatisch angegangen.
2: Wichtiger Termin heute im Bundeskabinett. Der Entwurf für den Haushalt 2027 soll auf den Weg gebracht werden. Finanzminister Klingbeil plant Ausgaben von mehr als 555 Milliarden und eine Neuverschuldung von etwa 200 Milliarden Euro. Massiv mehr Geld soll in die Bundeswehr fließen. Und das passiert heute noch. In Kassel gibt es mehr Parkgebührzonen, sodass Autofahrer jetzt fast überall bezahlen müssen. Bei der Fußball-WM spielt Spanien um 21 Uhr im Achtelfinale gegen Portugal. Und das hessische Wirtschaftsministerium stellt ein Programm vor für bessere Straßen mit weniger Schlaglöchern. Das nächste HR3 News Update gibt's in einer halben Stunde.
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0: Morgen, um durchzuatmen, 12 bis 17 Grad im Moment. Nachher wird es wieder recht heiß. 32 Grad bekommen wir heute in der Spitze. Dazu ein paar Wolken, hier und da Regenspritzer, aber auch viel Sonne. Der Rest der Woche wird langsam, aber sicher wieder wärmer.
7: Auf den Straßen ist überhaupt gar nichts los. Na klar, sind Sommerferien. Kommt gut an.
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0: Habt einen schönen Montagmorgen. Wir freuen uns, dass ihr mit dabei seid in den Nachrichten heute Morgen. Ist Markus Schuh.
9: Guten Morgen.
10: Ich bin Tanja Rösner.
0: Und ich bin Marcel Wagner für Tobi heute Morgen da. Und so viele von euch sind auch schon unterwegs.
11: Ich bin auf der A45 unterwegs nach Dortmund, weil ich dort arbeite. Ja, und ich höre euch über Internet, damit ich euch durchgängig mit an Bord habe.
7: Peter, es ist ja gut, dass außer uns noch jemand anwesend ist. Wir hatten den kurzen Verdacht, dass wir einfach alleine sind, weil ihr euch alle abgemacht habt in den Urlaub. Aber schön.
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5: Tanja, es ist bloß dein altes Handy und du hast ein neues.
6: Aber es hängen so viele Erinnerungen dran. Weißt du noch, wie dieser Sprung hier in das Display kam?
5: Happy Birthday, Tanja!
6: Eine bruchsichere Handyhülle? Ein bisschen klobig. Ach,
5: aber sicherer. Gib mir mal dein Handy. Ich tausche hier die Hülle. Oh.
6: Oh ja. Display kaputt.
5: Siehste, das wäre mit der neuen Hülle nicht passiert.
6: Und all die schönen Urlaubsvideos. Guck mal, das hier.
5: Toller Karpfen.
6: Da ist mir doch das Handy in den Teich gefallen.
5: Ich weiß, seitdem ging der Ausschaltknopf nicht mehr.
6: Ja, den habe ich sowieso nie gebraucht.
7: Tanja, ich fühle mit dir. Ich habe vor Jahren mein altes Telefon im Garten vergraben.
5: Sehe ich.
7: Woran?
5: Du hast das Kabel nicht ausgestöpselt.
7: Oh.
6: So, SIM-Karte gewechselt. Ruhe in Frieden, altes Handy.
5: Ich mache mit dem neuen Mann ein Foto von dir. Ah, viel geilere Kamera. Vergleich das mal mit den alten Fotos.
6: Die sollen jetzt besser sein. Die machen doch Falten.
5: Oh.
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0: Corey Hart, heute Morgen in der H3 Morning Show. Es ist 6.15 Uhr. Schön, dass ihr da seid. Noch können wir durchlüften und durchatmen. 12 bis 17 Grad, nachher wieder warm. Dann auch mit mehr Sonne. 32 Grad heute maximal.
1: Die A66 habe ich im Angebot. Fulda-Frankfurt zwischen Bad Sodensalmünster und Bad Orb-Wächtersbach ist die rechte Spur gesperrt. Da wird sauber gemacht. Dadurch stockt es auf 2 Kilometern. Und ab heute ist die B44 gesperrt. Bürstadt Richtung Lampertheim. Sie arbeiten an den Strommasten und diesmal ist es auch wirklich alles so in Ordnung mit der Sperrung.
0: Das ist auch eine Geschichte, ne?
1: Okay. Vor einer Woche haben sie schon mal alles aufgebaut, hier Sperrung, da Sperrung und dann ist der Firma aufgefallen, ach so, das ist ja gar nicht heute, das ist ja erst nächste Woche.
0: Ah.
1: So, und jetzt alles wieder abgebaut, aber heute dann. Heute wird gesperrt und dann gibt es auch eine Umleitung.
0: Und schön rein in den Montagmorgen geht's mit Snow Patrol. Ja.

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0: Empire of the Sun. We are the people. Montagmorgen, 6. Juli. Es ist 6:30.
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2: Mit Markus Schuh, schönen guten Morgen. Brasilien ist raus bei der Fußball-WM. Das Team um Superstar Neymar hat 1:2 gegen Norwegen verloren. Norwegen steht damit im Viertelfinale. Und auch England ist eine Runde weiter nach einem 3:2 gegen Co-Gastgeber Mexiko. Wie viel Geld gibt der Bund wofür aus? Das Bundeskabinett will heute den Haushaltsentwurf für das nächste Jahr beschließen. Finanzminister Klingbeil plant Ausgaben in Höhe von mehr als 555 Milliarden Euro. Tennisprofi Jan-Lennard Struff steht zum ersten Mal im Viertelfinale von Wimbledon. Sein Gegner im Achtelfinale, Hubert Hurkacz aus Polen, hat im 5. Satz wegen starker Schmerzen aufgegeben. Im Viertelfinale spielt Struff gegen Wimbledon-Titelverteidiger Jannik Sinner aus Italien. Und jetzt mehr Aktuelles aus unseren Regionalstudios.
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3: Sie ist der große Touristenmagnet in Frankfurt, die neue Altstadt zwischen Dom und Römer. Ab heute gibt es dort eine eigene Anlaufstelle für Besucher, nämlich eine Touristeninformation der Stadt. Ein kleiner Laden direkt gegenüber der Goldenen Waage, dem prächtigsten Fachwerkhaus der Altstadt. Wer Tipps für einen schönen Tag in Frankfurt braucht, bekommt dort Auskunft. Aber nicht nur das, man kann dort auch Tickets kaufen, etwa für Theater, Konzerte und andere Veranstaltungen oder auch die Frankfurt-Card, die für viele Attraktionen ermäßigten Eintritt bietet und freie Fahrt in Bus und Bahn. Souvenirs gibt's auch, wie Kappen, Beutel oder Stifte mit Frankfurt-Beschriftung. Tobias Lübben, Frankfurt.
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0: Und es wird wieder eine heiße Woche. Die Temperaturen drehen Ende der Woche wieder ordentlich auf. Heute starten wir erstmal relativ entspannt. 12 bis 17 Grad heute Morgen, 26 bis 32 heute Mittag. Dazu Sonne, aber auch Wolken und vereinzelt sind auch Regenspritzer unterwegs.
5: Damit ihr gut ankommt, jetzt das Neueste aus dem H3-Verkehrszentrum. Ein Stützrad liegt auf der A5 Kassel-Frankfurt zwischen dem Bad Homburger Kreuz und dem Nordwestkreuz Frankfurt auf der mittleren Spur. Und sauber gemacht wird auf der A66 Fulda-Frankfurt zwischen Bad Sodensaal-Münster und Bad Orb-Wächtersbach. Da ist die rechte Spur gesperrt, aktuell 2 Kilometer Stau.
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Taxi Boys, heute Morgen in der H3 Morning Show. Larger than life. Es ist 20 vor 7. Und ihr wisst, wenn es was Neues gibt, ihr erfahrt es bei uns. In dem Fall ist es eine Geschichte,

0: Da reibt ihr euch gleich wahrscheinlich auch kurz die Ohren und sagt, habe ich das gerade richtig mitbekommen? Es ist wirklich, also was ein Start in diese neue Woche.
1: Wir schauen auf die Fußball-Weltmeisterschaft. So, kurz die Ergebnisse. Norwegen hat Brasilien rausgeschmissen. England ist auch weiter nach einem Sieg gegen Mexiko. Das ist aber leider gerade so ein bisschen zur Nebensache geworden, weil sich Donald Trump eingemischt hat.
0: Es geht um den Top-Stürmer der USA, Logan. Hat im letzten Spiel eine rote Karte bekommen. Das heißt eigentlich, dass er raus ist fürs Achtelfinale gegen Belgien. Eigentlich.
1: Also eigentlich wäre er gesperrt. So, und deswegen hat der US-Präsident offenbar den FIFA-Boss Infantino angerufen und hat ihn darum gebeten, diese rote Karte nochmal zu prüfen.
0: Jetzt denkt man ja eigentlich, so ein FIFA-Boss sagt dann, ja du, sorry, Johnny, es geht leider nicht. Aber es ist völlig anders in dem Fall. Die rote Karte ist tatsächlich zurückgenommen worden, quasi auf Bewährung ausgesetzt. Logan darf im Achtelfinale spielen. HR3-WM-Reporter Martin Ruschitz, werden die USA bevorteilt? Was sagst du dazu?
2: Ja, absolut. Es ist offensichtlich, dass die FIFA den Gastgeber bevorzugt und die USA unbedingt im Turnier halten will. Wir haben uns jetzt schon einiges von der FIFA gefallen lassen, wie zum Beispiel die Aufteilung des Spiels in Viertel. Mhm. An sich schon ein unglaublicher Eingriff.
1: Ja.
2: Aber diese Entscheidung ist noch krasser, weil sie die USA ja einseitig bevorteilt. Für mich ein skandalöser Tabubruch und ganz nah an dem, wie Donald Trump die USA regiert.
1: Ja, Trump hat danach auch gepostet: Danke an die FIFA, dass sie das Richtige getan und großes Unrecht rückgängig gemacht hat.
0: Wahnsinn.
1: Wir behalten das natürlich für euch im Blick. Also das wird heute auf jeden Fall das Thema des Tages sein, wenn es um die WM geht.

0: 7:45 ist eure HR3 Morning Show.
1: Fahrt bitte vorsichtig auf der A5 Kassel-Frankfurt zwischen dem Bad Homburger Kreuz und dem Nordwestkreuz. Frankfurt liegt noch immer ein Stützrad auf der mittleren Spur.
2: Was das Wetter angeht, ist heute ja recht ruhig, Martin, oder?
3: So ein leicht wechselhafter und sehr unterschiedlicher Tag. Also bei euch in Nordhessen ist es einfach nur warm. Kassel 4, 25 Grad. Aber bei euch an der Bergstraße zum Beispiel 32 Grad heute Nachmittag.
2: Die nächsten Tage?
3: Bleiben einfach nur erstmal wolkig und nur warm, aber hinten raus wird die Woche immer heißer. Wir enden wahrscheinlich nächstes Wochenende bei ungefähr 35 Grad.
1: Puh. Wir haben Energie für euch von Icona Pop.
0: Und richtig geil. Eine Wucht von Alex Warren. I love it. 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

0: Icona Pop. I love it. 6.52 Uhr. Guten Morgen. Hier ist die H3 Morning Show. 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Wir grillen natürlich weiter.
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0: Cheers for Fears und schaut.
1: 7:01.
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3: Schönen Montagmorgen, ich bin Markus Schuh. Brasilien ist raus bei der Fußball-WM. Das Team um Superstar Neymar hat 1:2 gegen Norwegen verloren. Norwegen steht damit im Viertelfinale, genauso wie England nach einem 3:2 gegen Co-Gastgeber Mexiko. HR3-Sportreporter Hendrik Lückhoff.
4: England ging mit einem Doppelpack in Führung. Mexiko schaffte noch vor der Pause den Anschlusstreffer und spielte ab der 54. Minute in Überzahl. Trotzdem gelang England das 3:1. Kurz danach erneut der Anschluss von Mexiko. Mehr als dieses 3:2 gelang aber nicht mehr. England trifft im Viertelfinale auf Norwegen.
3: Dieser Lebensmittelskandal aus Nordhessen hat deutschlandweit für Schlagzeilen gesorgt. Stichwort Wilkewurst. 11 Menschen waren gestorben, nachdem sie keimbelastete Wurst gegessen hatten. Nachher startet in Kassel der Prozess gegen 3 frühere leitende Mitarbeiter. HR3-Reporter Jonas Vogt.
5: Obwohl ihnen die Mängel bekannt sind, sollen die 3 Angeklagten dafür gesorgt haben, dass befallene Lebensmittel trotzdem verkauft werden. Außerdem sollen verdorbene Fleischwaren ein neues Etikett bekommen haben und auch verkauft worden sein. Die Behörden stoppen die Produktion schließlich im Oktober 2019. Anschließend geht Wilke in die Insolvenz. Der Prozess wird wohl bis August dauern.
3: Höhere Steuern, mehr Schulden, dazu ein strikter Sparkurs. Der Entwurf für den Haushalt fürs nächste Jahr steht. Das Bundeskabinett will ihn heute auf den Weg bringen. HR3-Hauptstadtkorrespondent Jakob Mayer.
6: 555,4 Milliarden Euro, das sind die Ausgaben im Haushaltsentwurf von Bundesfinanzminister Klingbeil. Und er will neue Schulden machen von gut 200 Milliarden. Um mehr Geld in die Kasse zu bekommen, werden die Steuern für Alkohol und Tabak erhöht und die Bundesregierung führt eine Plastiksteuer ein. Das Finanzministerium betont aber auch, Förderstopps sind nicht geplant.
3: Sollen alle Geschäfte sonntags öffnen dürfen? Der Hauptverband des deutschen Einzelhandels findet ja. Verbandschef Gent hat der Bild-Zeitung gesagt, das würde auch Innenstädte attraktiv und lebendig halten. Die Bundesregierung hatte letzte Woche angekündigt, dass Bäckereien und Konditoreien sonntags bald länger öffnen dürfen. Und das passiert heute noch. In Kassel gibt's mehr Parkgebührzonen, sodass Autofahrer jetzt fast überall zahlen müssen. Bei der Fußball-WM spielt Spanien um 21 Uhr im Achtelfinale gegen Portugal. Und das hessische Wirtschaftsministerium stellt ein Programm vor für bessere Straßen mit weniger Schlaglöchern. Das nächste HR3 News Update gibt's in einer halben Stunde.
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0: Regen heute im Spiel, dazu viele Wolken, teilweise auch Sonne, Temperaturen, ja, nachher auch wieder recht warm. 26 Grad im Norden, 32 Grad im Süden. Die nächsten, ja?
8: 26 bis 32 Grad ist nicht recht warm.
0: Na, im Gegensatz zu dem, was die Woche noch passiert, würde ich sagen, ist schon recht
8: warm. Aber recht warm klingt viel kälter.
0: Ja.
8: Also es wird ja schon sehr warm.
0: Es wird aber die nächsten Tage richtig heiß und im Vergleich ist es recht warm.
8: Naja.
0: Wir sind im Vergleich recht warm unterwegs. Die nächsten Tage dann Temperaturen von bis zu 35 Grad.
8: Damit ihr gut ankommt, jetzt das Neueste aus dem H3-Verkehrszentrum. Vorsicht auf der A7 Kassel.

0: Fulda. Zwischen dem Dreikassel Süd und Cuxhagen liegen Fahrzeugteile auf der mittleren Spur. Unfall auf der A6 Mannheim-Heilbronn zwischen Mannheim-Schwetzingen und dem Dreieck Hockenheim, 3 Kilometer Stau. Und die A66 Fulda-Frankfurt zwischen Bad Sodensalmünster und Bad Orb-Wächtersbach wird sauber gemacht. 4 Kilometer Stau, dadurch auch Stau auf der B276 ab Wächtersbach.
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2: Kommt gut rein in diesen Montag. Wir freuen uns, dass ihr mit am Start seid in den Nachrichten heute Morgen. Ist Markus Schuh?
3: Ich finde, das hast du ganz gut gemacht mit dem Wetter. Also im Vergleich.
0: Siehste? Man muss dazu halt auch wissen, dass Marcis Wohlfühltemperatur bei 35 Grad beginnt. Anfängt. Ich bin Tanja Rösler, bin mit 30 völlig fein.
2: Und ich bin Marcel Wagner, für Tobi da. Guten Morgen.
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0: Willkommen im Montag. Es ist der 6. Juli. Hier ist heute HR3 Morning Show.
1: Sommerferienwoche Nummer 2. Viele von euch machen sich dann auch irgendwann auf den Weg in den Urlaub. Macht ihr es genauso wie Marcel?
0: Wie denn?
1: Also fahrt ihr unerklärlicherweise vor dem Urlaub euer Auto in die Waschstraße?
0: Klar.
1: Unsinn.
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3: Zuerst musst du dich für ein Waschprogramm entscheiden. Das eigentliche Ziel ist ja einfach ein sauberes Auto, aber du wählst dann doch für viel Geld das Ultra Hydro Crystal Diamond Protect Premium Spa Paket mit Arctic Snow Infinity Glanzversiegelung und Nano Lotus Technologie. Dann winkt dich jemand auf diese Art Bahnschiene und du kommst dir vor wie der dümmste Fahrer auf Erden, weil du nie weißt, ob du bremsen oder fahren oder lenken sollst.
4: Komm, links, gerade, nein, stopp!
3: Dann endlich wird dein Auto massiert und geföhnt und hinterher darfst du es gratis von innen saugen, findest dann alte Pommes unterm Beifahrersitz und ein Parkticket über 2 D-Mark. Und am Tag danach fährst du dann mit deinem funkelnden Auto im Regen durch dreckige Pfützen, während die Kinder auf dem Rücksitz Kekse essen.
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0: 15 nach 7 an diesem Montag. Hier ist die H3 Morning Show.
1: Vorsicht, wenn ihr unterwegs seid auf der A7 Kassel-Fulda zwischen M3 Kassel-Süd und Guxhagen. Fahrzeugteile auf der mittleren Spur.
2: Einen wunderschönen guten Morgen, liebe Tanja, lieber Marcel.
1: Hi.
2: Ist die Willi auch dabei oder hatte Willi wieder Homeoffice? Ich wünsche euch einen guten Start in die neue Woche und ich hoffe, die wird schön. Aber was der Marcel ja so gesagt hat, soll es ja wunderbar werden.
0: So, grüße
1: erstmal. Also Willi ist im Homeoffice. Ja, morgen ist er wieder da.
0: Und was das Wetter angeht, drehen wir die Woche so richtig auf. Ende der Woche bis zu 35 Grad. Heute sind wir im Bereich 26 bis 31 Grad unterwegs. Mit Wolken, teilweise ein bisschen Regen und viel Sonne.
1: Wir schicken euch mit den 80ern in die neue Woche.
0: Und die Beats für den Montagmorgen kommen von Robin Schulz und Fastboy. Million Good Reasons und Voyage Voyage. Echte Abwechslung.
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1: Achtet mal auf unseren roten HR3-Bus. Da sitzt er am Steuer. 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Wir haben was Neues für euch.
0: Johnny kommt nämlich ordentlich rum, tourt im Moment durch Hessen und ihr könnt ihn eben einladen. Also wenn er dann Fest bei euch im Ort habt, wenn er irgendwas habt, wo er Hilfe braucht, wenn er sagt, einfach mal ein bisschen Zeit mit dem Johnny. 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
2: Guten Morgen. Oder sollte ich lieber sagen, Buongiorno. Ich bin gerade auf dem Weg an unsere hessische Riviera in Schierstein. Da freue ich mich schon ganz doll drauf. Ich bin mal gespannt, ob die ihren Namen zurecht hat, was es da alles gibt. Ich bin auf jeden Fall nicht zu übersehen. Ich habe unser HR3 Morning Show Mobil dabei, also einen riesigen roten Kastenwagen mit Tobi und Tanja drauf. Das heißt, wenn ihr mich seht, einfach stehen bleiben, Hallo sagen, haben wir zusammen eine schöne deutsche Vita, würde ich sagen.
1: Eine schöne deutsche Vita.
0: Klingt herrlich. Der hessische Riviera, deutsche Vita. Das ist das, was dieser Morgen braucht.

0: Coldplay zusammen mit BTS My Universe, kurz vor 7:30.
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2: Schönen Montagmorgen, ich bin Markus Schuh.
0: Nochmal kurz auf den Kalender gucken, oder?
2: Ja, allerdings. Bei der Fußball-WM ist Brasilien ausgeschieden mit einem 1:2 im Achtelfinale gegen Norwegen. Norwegen steht damit im Viertelfinale, genauso wie England nach einem 3:2 gegen Co-Gastgeber Mexiko. Wie viel Geld gibt der Bund wofür aus? Das Bundeskabinett will heute den Haushaltsentwurf für das nächste Jahr beschließen. Finanzminister Klingbeil plant Ausgaben in Höhe von mehr als 500.

0: 150 Milliarden Euro. Tennisprofi Jan-Lennard Struff steht zum ersten Mal im Viertelfinale von Wimbledon. Sein Gegner im Achtelfinale, Hubert Hurkacz aus Polen, hat im fünften Satz wegen starker Schmerzen aufgegeben. Und jetzt mehr Aktuelles aus unseren Regionalstudios.
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2: Gesundes Obst trifft auf leckeres Gemüse und das unfreiwillig. Denn gestern Abend, so gegen 21.30 Uhr, ist ein mit 15 Tonnen Obst beladener LKW auf der A5 in Richtung Norden unterwegs. Unweit der Anschlussstelle Butzbach wird dem 51 Jahre alten Brummifahrer aber schwindelig. Der Kühllaster gerät außer Kontrolle, durchbricht die Leitplanke und gräbt sich quasi in ein Kartoffelfeld ein. Es dauert Stunden, den LKW dort wieder rauszuholen. Der Fahrer bleibt unverletzt, aber die Kartoffeln haben gelitten. Der Kartoffelbauer rechnet mit einem Schaden von rund 20.000 Euro. Rainer Battefeld, Butzbach.
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4: Heute wird's ordentlich warm, bis zu 26 Grad werden wir in Nordhessen heute bekommen, im Süden sogar bis zu 32 Grad. Es ist nichts im Verhältnis zu dem, was dann Ende der Woche auf uns wartet. Da werden es bis zu 35 Grad mit viel Sonne. Heute auch Wolken, vereinzelt auch ein bisschen Regen in Hessen.
5: Damit ihr gut ankommt, jetzt das Neueste aus dem hr3-Verkehrszentrum. Vorsicht, auf der A3 Köln-Würzburg, da liegen Reifenteile zwischen dem Frankfurter Kreuz und Frankfurt Süd. Kaputter Kleintransporter steht auf der A3 Köln-Frankfurt zwischen dem Mönchhofdreieck und Kelsterbach, da 2 Kilometer stockend. Und die 66 Fulda-Frankfurt zwischen Bad Sodensalmünster und Bad Obwächtersbach, da wird sauber gemacht auf der rechten Spur. 5 Kilometer Stau, das sorgt auch für Stau auf der B276 ab Wächtersbach.
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0: Schönen guten Morgen, es ist 7.37 Uhr. Hier ist HR3, hier ist die Morning Show. Falls ihr gerade beim Frühstück sitzt, kurze Warnung, wird kurz unappetitlich. Es geht um einen der größten deutschen Lebensmittelskandale in Nordhessen bei der Firma Wilke.
1: Fast 7 Jahre ist das schon her. Da sind wirklich widerliche Bilder aufgetaucht aus dem Betrieb in Berndorf im Landkreis Waldeck-Frankenberg. Mäusekot, dreckige Geräte, dreckige Regale, die Regale voll mit verschimmelter Wurst. Und das ist tatsächlich auch in den Verkauf gegangen.
0: Und heute geht am Landgericht Kassel der Prozess los gegen den ehemaligen Geschäftsführer, gegen zwei leitende Angestellte. HR3-Reporter Jens Wellhöhner verfolgt das alles für uns. Der konkrete Vorwurf?
2: Fahrlässige Tötung in 11 Fällen, fahrlässige Körperverletzung, Betrug und Verstoß gegen das Lebensmittelrecht. Der Geschäftsführer, seine Stellvertreterin und der Produktionsleiter sollen von den schweren Hygienemängeln in ihrer Fabrik gewusst haben, auch vom Listerienbefall. Listerien sind Bakterien, die beim Verzehr zum Tode führen können. Nachdem sie die Wilke-Würste gegessen hatten, sind 11 Menschen in ganz Deutschland gestorben. Die Anklage sagt, es hat an den Listerien in der Wurst gelegen.
1: Jetzt ist das also fast 7 Jahre her. Wieso zieht denn sich das so lange hin?
2: Weil es wahrscheinlich ganz schwierig ist zu beweisen, dass die Menschen wirklich durch die befallenen Wilke-Würste gestorben sind. Die Verteidigung wird genau das anzweifeln. Und in jedem einzelnen Fall muss genau geschaut werden, was haben die Menschen gegessen, wo kam das her, kann es für den Tod nicht noch andere Ursachen geben. Das zu klären dauert, viele Zeugen müssen da aussagen.
0: Das ist die eine Seite, die andere Seite sind die Lebensmittelkontrollen. Ja. Hat sich da was getan mittlerweile?
2: Ja und nein. Einerseits wird jetzt noch genauer hingeschaut, sagt zum Beispiel der Landkreis Waldeck-Frankenberg, in dem die Wilke-Fabrik lag. Die Kontrollen seien noch strenger geworden. Aber am grundsätzlichen Personalproblem hat sich nichts geändert. Deutschlandweit gibt es oft zu wenige Kontrolleure. Die müssen ja in jeden Lebensmittelbetrieb schauen. Viel Arbeit, zu wenige Leute.
0: Ganz herzlichen Dank, HR3-Reporter Jens Wellhöhner. Nachher ab 9 Uhr beim Prozessauftakt mit dabei.
3: Hier

0: Buongiorno, 7:43 Uhr, hier ist eure HR3 Morning Show, heute an einem recht wechselhaften Tag. Sonne, Wolken, hier und da auch ein bisschen Regen bei Temperaturen bis maximal 32 Grad. Ende der Woche wird es deutlich wärmer.
1: Auf den Straßen merken wir dann auch, dass Sommerferien sind. Es ist deutlich weniger los als sonst montagsmorgen um die Uhrzeit. Die 66 Fulda-Frankfurt zwischen Bad Sodensalmünster und Bad Orb-Wächtersbach, da wird sauber gemacht auf der rechten Spur. 5 Kilometer Stau, dadurch auch Stau auf der B276 ab Wächtersbach.
0: Und gleich für euch Gossip.
1: Dazu packen wir euch ganz viel gute Laune von Jason Derulo. Love Not War und Move in the Right Direction. Das ist echte Abwechslung.
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0: eure HR3 Morning Show. Bis hierhin ist es ja ein guter Montag.
1: Jetzt geht nicht schon vorher.
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1: Wie einfach schon vorher gemault wird, obwohl es
0: kann ja ein guter Montag bleiben, aber bis dahin ist es ein guter Montag.
1: Obwohl es die letzten Wochen wirklich immer lecker war. Heute, es gibt montags bei uns immer gesundes, zuckerfreies Frühstück. Heute ist es zum einen sehr erfrischend, Gege die Hits.
0: Ja.
1: Es ist ein Energieshake.
0: Ja.
1: Es ist Espresso im Spiel.
0: Sehr gut.
1: Es ist gefrorenes Obst im Spiel.
0: Ja, welches
1: Und
0: Obst?
1: Jetzt ist Zeit für Maulerei.
0: Ist Banane drin.
1: Ja.
0: Ach komm, wirklich. Du weißt doch, dass ich da bin.
1: Ja, nur wenn ich jedes Mal darauf Rücksicht nehme, was du nicht magst, was Tobi nicht magst, dann bin ich in 5 Jahren noch am Plan.
0: Also ist Banane drin.
1: Ist Banane, Espresso, gefrorene Banane, Espresso und ein bisschen Erdnussmus, gesunde Fette und das ist ein cremiger, erfrischender Energieshake.
0: Gut.
1: Spart dir das komplette Frühstück.
0: Also ich lasse mich zumindest drauf ein.
1: Da.
0: Farbe ist, ja...
1: Fragwürdig.
0: Fragwürdig. Konsistenz eigentlich auch.
1: Naja, es ist ein Shake.
0: Ja, es ist halt so, ja.
1: Was ist denn an der Shake-Konsistenz fragwürdig? Und es dauert halt wirklich keine 5 Minuten, gell? Ich sehe es schon am Gesicht, es ist nicht so schlimm, wie du dir vorgenommen hast, es zu finden.
0: Stimmt. Nee, es ist gut.
1: Aha.
0: Ich mag's.
1: Guckt mal in unserer Insta-Story. Also wirklich echt abends nur die Banane einfrieren und am nächsten Morgen braucht ihr keine 5 Minuten.
0: Macht wach und macht was?
1: Satt.
0: Und eine gute Haut bestimmt.
1: Und schön, ja.
0: Also.
1: Ja.

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0: Mit Markus Schuh, guten Morgen. Verschimmelte Wurst, Listerien, Hygienemängel. Vor 6,5 Jahren hatte der Wilke-Wurst-Skandal deutschlandweit für Aufsehen gesorgt. In einer Stunde soll in Kassel der Prozess losgehen gegen 3 frühere leitende Mitarbeiter. Was ihnen vorgeworfen wird, dazu hr3-Reporter Jens Wellhöner.
1: Fahrlässige Tötung in 11 Fällen, fahrlässige Körperverletzung, Betrug und Verstoß gegen das Lebensmittelrecht. Der Geschäftsführer, seine Stellvertreterin und der Produktionsleiter sollen von den schweren Hygienemängeln in ihrer Fabrik gewusst haben, auch vom Listerienbefall. Mit diesen Bakterien befallene Waren sollen trotzdem verkauft worden sein, um Geschäfte zu machen. Nachdem sie die Wilke-Würste gegessen hatten, sind 11 Menschen in ganz Deutschland gestorben.
0: Wichtiger Termin heute im Bundeskabinett. Der Entwurf für den Haushalt 2027 soll auf den Weg gebracht werden. Finanzminister Klingbeil plant Ausgaben von mehr als 550 Milliarden Euro und eine Neuverschuldung von etwa 200 Milliarden. Massiv mehr Geld soll auch in die Bundeswehr fließen. Wird Frankfurt bald zum Surfer-Hotspot? Auf dem Main an der Griesheimer Schleuse könnte eine Wildwasseranlage entstehen, ähnlich wie die der Münchner Eisbachwelle. Die Behörden prüfen gerade eine Studie, die sagt, ob und wie das Ganze gemacht werden könnte. HR3-Reporter Daniel Meitsch.
2: Und die kommt zum Ergebnis, dass sich eine Surf- und Wildwasseranlage genau dort am Griesheimer Ufer umsetzen lässt. Für den Standort spricht unter anderem ein natürliches Gefälle von 4,50 Meter. Das Sportamt steht dem Projekt grundsätzlich positiv gegenüber. Einen Zeitplan für die Umsetzung gibt es aber noch nicht.
0: 2 Knallerspiele letzte Nacht bei der Fußball-WM. England hat es ins Viertelfinale geschafft mit einem 3:2 gegen Co-Gastgeber Mexiko. Und davor hat Norwegen die Sensation gefeiert. Das Team hat Brasilien aus dem Turnier geworfen. HR3-Sportreporter Michael Küster.
3: Auch die Brasilianer haben Norwegen nicht stoppen können. Dank 2 Tore von Superstar Erling Haaland in der 79. und 90. Minute stehen die Skandinavier im Viertelfinale. Zwar brachte Neymar in seinem letzten Länderspiel den Rekordweltmeister mit einem Foul-Elfmeter nochmal auf 1:2 heran. Kurz danach war aber Schluss. Brasilien muss die Koffer packen.
0: Und das passiert heute noch. In Kassel gibt es mehr Parkgebührzonen, sodass Autofahrer jetzt fast überall bezahlen müssen. Bei der Fußball-WM spielt Spanien um 21 Uhr im Achtelfinale gegen Portugal. Und das hessische Wirtschaftsministerium stellt ein Programm vor für bessere Straßen mit weniger Schlaglöchern. Das nächste HR3 News Update gibt's in einer halben Stunde.
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5: Schönen Montagmorgen, es ist ein wechselhafter.
6: Jawohl, also kommt drauf an, wo ihr euch gerade aufhaltet. In Nordhessen zum Beispiel, jetzt am Vormittag dicke Wolken, vielleicht sogar ein Spritzer Regen und dann nachher eher so gemäßigte 25 Grad. In Südhessen zwar jetzt auch einige Wolken, aber nachher wieder mehr Sonne und dann geht's richtig nach oben auf bis zu 32 Grad, zum Beispiel zwischen Darmstadt und Mannheim.
7: Damit ihr gut ankommt, jetzt das Neueste aus dem H3-Verkehrszentrum. Vorsicht auf der A3 Köln-Würzburg. Da liegen Reifenteile zwischen dem Frankfurter Kreuz und Frankfurt Süd auf der rechten Spur. A3 Köln-Frankfurt zwischen dem Wiesbadener Kreuz und Kelsterbach streckenweise Stau. Da hat es einen Auffahrunfall gegeben auf der rechten Spur. Im weiteren Verlauf noch ein kaputter Kleintransporter auch auf der rechten Spur. Dann die 5 Kassel-Frankfurt. Da ist eine Ölspur zwischen dem Bad Homburger Kreuz und dem Nordwestkreuz Frankfurt. Deshalb ist die rechte Spur da gesperrt. Es stockt auf 3 Kilometern. Sauber gemacht wird auf der 66 Fulda-Frankfurt zwischen Bad Sodensalmünster und Bad Orb-Wächtersbach. 5 Kilometer Stau deshalb, weil die rechte Spur dicht ist. Deshalb auch Stau auf der B276 ab Wächtersbach. Und die A480 haben wir noch Richtung Gießen. Zwischen dem Gießener Nordkreuz und Wettenberg ein kaputtes Auto in der Baustelle. 2 Kilometer Stau.
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5: Willkommen in der Show. Martin Wettergut ist mit am Start.
9: Guten Morgen.
5: Markus Schuh in den Nachrichten.
10: Bonjour.
11: Ich bin Tanja Rösner.
5: Und ich bin Marcel Wagner für Tobi wegen des Schlonzes nochmal.
11: Bitte?
5: Des Schlonzes wegen.
11: Es gab Energy Shake mit gefrorenen Bananen und Espresso. Ja, bitte.
5: Du hast ja gesagt, ist gut für die Haut. Sieht man schon was?
11: Minütlich wird's schöner.
5: Ja?
11: Ja, absolut.
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0: Und Sohn Leon.
3: Wenn ihr hier unbedingt sitzen müsst, bleibt wenigstens unauffällig.
4: Nun heißt es für uns alle, von einem geliebten Familienmitglied Abschied zu nehmen.
5: Tanja, es ist bloß dein altes Handy und du hast ein neues.
6: Aber es hängen so viele Erinnerungen dran. Weißt du noch, wie dieser Sprung hier in das Display kam?
5: Happy Birthday, Tanja!
6: Eine bruchsichere Handyhülle? Ein bisschen klobig.
5: Aber sicherer. Gib mir mal dein Handy. Ich tausche hier die Hülle. Oh.
6: Oh ja. Display kaputt.
5: Siehste, das wäre mit der neuen Hülle nicht passiert.
6: Und all die schönen Urlaubsvideos. Guck mal, das hier.
5: Toller Karpfen.
6: Da ist mir doch das Handy in den Teich gefallen.
5: Ich weiß, seitdem ging der Ausschaltknopf nicht mehr.
6: Ja, den habe ich sowieso nie gebraucht.
7: Tanja, ich fühle mit dir. Ich habe vor Jahren mein altes Telefon im Garten vergraben.
5: Sehe ich.
7: Woran?
5: Du hast das Kabel nicht ausgestöpselt.
7: Oh.
6: So, SIM-Karte gewechselt. Ruhe in Frieden, altes Handy.
5: Ich mache mit dem neuen Mann ein Foto von dir. Ah, viel geilere Kamera. Vergleich das mal mit den alten Fotos.
6: Die sollen jetzt besser sein. Die machen doch Falten.
5: Oh.

0: David Guetta, Alphaville und Eva Max. Forever Young. 8.15 Uhr, Montagmorgen, hier ist eure HR3 Morning Show. Ein wechselhafter Montag mit Sonne, mit Wolken, mit ein bisschen Regen bei bis zu 32 Grad.
1: Vorsicht, wenn ihr unterwegs seid auf der A3 Köln-Würzburg. Zwischen dem Frankfurter Kreuz und Frankfurt Süd liegen Reifenteile auf der rechten Spur.
0: Wenn ihr momentan auf Päckchen, auf Pakete wartet, ihr seid nicht allein. Wir wissen, woran es liegt.
1: Ja, das ist echt krass. Ich habe mich auch gewundert, wenn ich ein, zwei Sachen bestellt habe, die kamen und kamen und kamen nicht an. Es hieß immer nur, es verspätet sich. Und inzwischen gibt es sowohl bei DHL als auch bei Hermes in der App die Erklärung, es liegt einfach daran, dass es vor anderthalb Wochen so krass heiß war und die einfach langsamer gearbeitet haben als sonst, was ja auch völlig normal ist. Also bei 40 Grad will ich jetzt auch keine Pakete schleppen. Das hat sich alles ein bisschen angestaut und deswegen dauert es halt einfach gerade ein bisschen.
0: Wir bringen euch rein in diesen Montagmorgen. Gleich mit Alanis Morissette.
1: Und dazu packen wir euch Gute Laune von Michael Schulte. With You and Guardian, das ist echte Abwechslung.
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0: richtig in den Montag mit Alanis Morissette und Guardian. Eure H3 Morning Show, Sommerferienwoche 2 zu Hause in Hessen. Und wenn er nicht fortfahrt, wenn er zu Hause bleibt, ei, schön. Ist ja auch das Schönste aller Bundesländer, im Sommer besonders schön.
1: So nämlich. Unser H3 Morning Show Reporter Johnny hat aktuell den wirklich besten Job. Ja. Er kommt rum. Ist unterwegs an den hessischen Orten, wo es einfach aussieht, wo sich's anfühlt wie im Urlaub.
0: Bestellt ihn auch gerne zu euch. 069-155-4x3. Heute ist er am Schiersteiner Hafen, also in Wiesbaden.
2: Ich bin angekommen an der hessischen Riviera. Es ist wirklich genauso schön, wie es auf den Bildern aussieht. Und ich habe hier die Barbara getroffen mit einem Boot namens Charlie steht nebendran. Barbara, was macht ihr so früh morgens hier schon?
3: Ja, das Boot wird heute runtergelassen tatsächlich ins Wasser.
2: Und das heißt, wo

0: Wo geht's dann hin?
1: Nirgends. Wir haben hier einen Liegeplatz. Das Boot kommt aber von der Schwarzmeerküste aus der Türkei.
0: Ach, das ist ja der Hammer. Und da seid ihr so früh schon morgens unterwegs. Ist das der Mann da oben, der da am Werkeln ist?
1: Genau, das ist mein Mann.
0: Was darf der alles machen?
1: Alles am Boot.
2: Alles?
1: Ich sitze nur drin und genieße es.
0: Da hast du ganz schön recht. Hast du irgendwie auch so eine kleine Minibar dabei? Nimmst du dir einen Aperol? Wie sieht das aus auf der Charlie?
1: Alles. Wir haben alles dabei. Wir haben einen Kühlschrank, solarbetrieben. Ist alles drin.
0: Dann erzähl mir mal, gibt's da so einen Spruch, wenn man das jetzt nachher ins Wasser lässt? So, gut Fahrt, gut Glück?
1: Also, ich kenne keins.
0: Dann würde ich sagen, Barbara, wir sagen einfach Prost.
1: Genau so, Prost.
2: Also
3: so machen wir es. Gut Fahrt, gut Glück.

0: Es ist 8.29 Uhr.
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2: Mit Markus Schuh, schönen guten Morgen. Die frühere Wilke-Wurstfabrik in Nordhessen war vor 7 Jahren Mittelpunkt eines bundesweiten Lebensmittelskandals. 11 Menschen waren laut Anklage an verkeimten Wurstwaren gestorben. In Kassel geht gleich der Prozess los gegen 3 frühere leitende Mitarbeiter der Fabrik. Brasilien ist raus bei der Fußball-WM. Das Team um Superstar Neymar hat 1:2 gegen Norwegen verloren. Norwegen steht damit im Viertelfinale. Und auch England ist eine Runde weiter nach einem 3:2 gegen Co-Gastgeber Mexiko. Und noch Tennis. In Wimbledon kämpft Alexander Zverev heute um den Einzug ins Viertelfinale. Gegner des French Open-Gewinners ist der Tscheche Jiří Leheka. Und jetzt mehr Aktuelles aus unseren Regionalstudios.
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3: Ein 19-jähriger Motorradfahrer verliert die Kontrolle über seine Maschine. Er rutscht gestern auf einer Landstraße bei Wächtersbach in einer Kurve in den Gegenverkehr. Warum ist noch unklar. Das rutschende Motorrad stößt mit einem Auto zusammen. Der 19-Jährige kommt schwerst verletzt mit einem Rettungshubschrauber ins Krankenhaus. Der 72 Jahre alte Fahrer des Autos wird leicht verletzt. Die Landstraße zwischen Wittgenborn und Spielberg war gestern Nachmittag zeitweise vollgesperrt. Ein Gutachter soll jetzt klären, wieso es dort zum Unfall gekommen ist. Wer ihn beobachtet hat, soll sich bei der Polizei melden. Geschätzter Sachschaden rund 10.500 Euro. Tobias Weiler-Mattes, Wächtersbach.
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5: Sommerferienwoche 2 wird Tag für Tag etwas heißer. Ende der Woche wieder über 35 Grad in Hessen. Heute sind wir im Bereich von bis zu 32 Grad unterwegs. Es ist alles mit dabei. Sonne, Wolken, aber auch bisschen Regen.
6: Damit ihr gut ankommt, jetzt das Neueste aus dem H3-Verkehrszentrum. Die A3 Köln-Frankfurt zwischen dem Wiesbadener Kreuz und Kelsterbach stockt es streckenweise, sind aber alle Spuren wieder frei nach dem Unfall. Die 5 Kassel-Frankfurt zwischen dem Bad Homburger Kreuz und dem Nordwestkreuz Frankfurt stockt es auf 2 Kilometern. Die rechte Spur ist da gesperrt wegen einer Ölspur. 3 Kilometer sind es auf der 66 Wiesbaden-Frankfurt zwischen Hofheim und dem Kriftler Dreieck. Dann die 66 Fulda-Frankfurt zwischen Bad Sodensalmünster und Bad Orb-Wächtersbach wird noch immer sauber gemacht. Rechte Spur ist gesperrt, inzwischen 6 Kilometer Stau. Dadurch auch Stau auf der B276 ab Wächtersbach. Das kaputte Auto ist weg von der A480 in Richtung Gießen. Zwischen dem Reiskirchener Dreieck und Wettenberg sind noch 4 Kilometer Stau übrig, aber das löst sich jetzt auf. Und 3 Kilometer stockt es auf der A643 in Richtung Wiesbaden zwischen Mainz-Gonsenheim und dem Schiersteiner Kreuz.
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0: Sunrise Avenue und Fairytale Gumbat. Guten Morgen in der H3 Morning Show. Das Tolle ist ja an den Sommerferien, dass wir alle was davon haben. Auf dem Weg zur Arbeit ist weniger los, alles ein bisschen entspannter und für Urlaubsfeeling in der Pause, nach der Arbeit, wann auch immer, da braucht es auch gar nicht den Weg bis nach Italien.
1: Nee.
0: Wir haben eine eigene Riviera zu Hause gegessen, im Schierstaaner Hafen.
1: So nämlich, da ist heute Morgen unser H3 Morning Show Reporter Johnny. Mein Mann kommt ja aus Schierstein, der war da rudern immer so kilometerweise da am Rumrudern. Johnny ist zum Glück genauso faul wie ich. Guten Morgen!
2: Buongiorno, guten Morgen. Oh, es ist wirklich so, so, so schön hier. Ich kann es gar nicht fassen. Ich liege in einem Liegestuhl von Aperol. Hab hier, glaube ich, in erster Reihe ja den besten Ausblick. Hier wehen auch noch die ganzen WM-Nationen als Fahnen rum. Also hier geht's noch richtig rund. Jetzt gerade leider noch nicht. Ich kann die ganz leisen Schiffe, die schippern da so vor sich hin. Überall sind noch die Rollos unten gefühlt. Also eine ganz leise, ruhige, wunderschöne Stimmung. Ich habe aber trotzdem das Ziel, also nicht nur der Liegestuhl. Ich hätte schon gerne jetzt auch einen richtigen Aperol.
1: Ja, oh, ich dachte schon, ich will jetzt aber auch rudern gehen. Gott.
2: Nee, wir wollen es auch nicht übertreiben jetzt gerade um 20 vor 9.
1: So, ihr Lieben, Johnny kommt rum, gerne auch zu euch. 069 155 4x3. Also habt ihr ein Fest oder irgendeinen Ort, wo ihr sagt, Johnny, komm zu uns, hier ist ja auch Sommer. Oder vielleicht braucht ihr ja wirklich jemanden für euer Viererkajak auf der Lahn oder so. Also das macht er schon im Zweifelsfall auch.
0: Johnny, genieß es.
2: Dankeschön.

0: wechselhafter Montag. Die HR3 Morning Show heute mit Sonne, Wolken, bisschen Regen bei bis zu 32 Grad. Ende der Woche wird es dann wieder sehr sonnig und sehr heiß, bis zu 35 Grad.
1: Straßen sind entspannt. Es stockt auf der A3 Köln-Frankfurt zwischen dem Wiesbadener Kreuz und Rauenheim auf 2 Kilometern.
0: Und wenn ihr durch die Sommerferien erst jetzt mit dabei seid, dann sagen wir herzlich willkommen um 8.43 Uhr in der HR3 Morning Show.
1: Wir bringen euch mal kurz auf den neuesten Stand bei der Fußball-Weltmeisterschaft. Norwegen ist weiter im Viertelfinale, haben Brasilien rausgeschmissen.
0: Und England hat heute Morgen Mexiko rausgekegelt. Harry Kane hat den Siegtreffer zum 3:2 geschossen und jetzt einfach keine Stimme mehr.
2: We had to find something. My voice is gone.
0: Das war sehr sagt.
1: Gott sei Dank spielt er mit den Füßen und nicht mit der Stimme, kann weiter. Ja, leider ist es halt so, dass das Sportliche irgendwie gerade ein bisschen zur Nebensache geworden ist, weil sich Donald Trump eingemischt hat. Er hat offenbar eine rote Karte für die Amerikaner zurücknehmen lassen durch die FIFA. Und das geht natürlich eigentlich überhaupt nicht. Reden wir gleich drüber.
0: Auf dem Weg dahin. Taylor Swift für euch hat geheiratet. Hier ist sie ganz frisch vermählt.
1: Ordentlich Bums gibt's von Bryan Adams. Summer of 69 und The Fate of Ophelia, das ist echte Abwechslung.
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0: rein mit der Morning Show an diesem Montag. Und wenn ihr bisher einen ganz entspannten Start in den Tag habt, ohne Aufregung, ohne Skandal, ohne irgendwas, dann haben wir was für euch. Darüber könnt ihr euch tatsächlich richtig ärgern heute Morgen.
1: Fußball-Weltmeisterschaft. Es geht um den Top-Stürmer der USA, Philorin Belogin. Der hatte im letzten Spiel eine rote Karte bekommen. Mhm. Und das heißt eigentlich, dass er für das Achtelfinale gegen Belgien morgen früh gesperrt ist.
0: Eigentlich. Deswegen hat sich der US-Präsident offenbar mal FIFA-Boss Infantino vorgenommen, hat ihn angerufen und darum gebeten, die rote Karte zu prüfen. Der hat die Karte tatsächlich zurückgenommen und quasi auf Bewährung ausgesetzt.
1: Und das Ergebnis, Belogin darf im Achtelfinale spielen. Unser H3-WM-Reporter ist Martin Roschitz. Was sagst denn du, also werden die USA da bevorteilt?
2: Ja, absolut. Es ist offensichtlich, dass die FIFA den Gastgeber bevorzugt und die USA unbedingt im Turnier halten will. Wir haben uns jetzt schon einiges von der FIFA gefallen lassen, wie zum Beispiel die Aufteilung des Spiels in Viertel. An sich schon ein unglaublicher Eingriff, aber diese Entscheidung ist noch krasser, ja, weil sie die USA ja einseitig bevorteilt. Für mich ein skandalöser Tabubruch und ganz nah an dem, wie Donald Trump die USA regiert.
1: Unserem Wahnsinn. Vermutlich neuen Bundestrainer Jürgen Klopp ist bei Magenta TV bald die Hutschnur geplatzt.
3: Das ist unser Spiel, nicht deren Spiel. Das muss man einmal ganz kurz sagen. Wenn das wirklich Trump und Infantino miteinander ausgemacht haben, dann das ist verrückt.
0: Ja, ist es. Trump hat danach gepostet, danke an die FIFA, dass sie das Richtige getan, großes Unrecht rückgängig gemacht hat. Haben wir weiter im Blick, ist das Thema, über das heute wirklich im Zusammenhang mit der Weltmeisterschaft alle sprechen.

0: Montagmorgen, 9 Uhr.
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2: Guten Morgen, ich bin Markus Schuh. Dieser Lebensmittelskandal aus Nordhessen hat deutschlandweit für Schlagzeilen gesorgt. Stichwort Wilkewurst. 11 Menschen waren gestorben, nachdem sie keimbelastete Wurst gegessen hatten. In diesen Minuten soll in Kassel der Prozess starten gegen 3 frühere leitende Mitarbeiter. HR3-Reporter Jonas Vogt.
3: Obwohl ihnen die Mängel bekannt sind, sollen die 3 Angeklagten dafür gesorgt haben, dass befallene Lebensmittel trotzdem verkauft werden. Außerdem sollen verdorbene Fleischwaren ein neues Etikett bekommen haben und auch verkauft worden sein. Die Behörden stoppen die Produktion schließlich im Oktober 2019. Anschließend geht Wilke in die Insolvenz. Der Prozess wird wohl bis August dauern.
2: Höhere Steuern, mehr Schulden, dazu ein strikter Sparkurs. Der Entwurf für den Haushalt im nächsten Jahr steht. Das Bundeskabinett will ihn heute auf den Weg bringen. HR3-Hauptstadtkorrespondent Jakob Mayer.
4: 555,4 Milliarden Euro. Das sind die Ausgaben im Haushaltsentwurf von Bundesfinanzminister Klingbeil. Und er will neue Schulden machen von gut 200 Milliarden.

0: Um mehr Geld in die Kasse zu bekommen, werden die Steuern für Alkohol und Tabak erhöht und die Bundesregierung führt eine Plastiksteuer ein. Das Finanzministerium betont aber auch, Förderstopps sind nicht geplant.
1: Sollen alle Geschäfte in Zukunft sonntags öffnen dürfen? Der Hauptverband des deutschen Einzelhandels findet ja. Verbandschef Gent hat der Bild-Zeitung gesagt, das würde auch Innenstädte attraktiv und lebendig halten. Die Bundesregierung hatte letzte Woche angekündigt, dass Bäckereien und Konditoreien sonntags bald länger öffnen dürfen. In mehreren Ländern in Südeuropa kämpfen Einsatzkräfte weiter gegen schwere Waldbrände. Auch in Frankreich. Betroffen ist da unter anderem der äußerste Südwesten. Mit Folgen für tausende Menschen und auch für die Tour de France. Die dritte Etappe des Radrennens findet ohne Zuschauer statt. Brasilien ist raus bei der Fußball-WM. Das Team um Superstar Neymar hat 1:2 gegen Norwegen verloren. Norwegen steht damit im Viertelfinale, genauso wie England, nach einem 3:2 gegen Co-Gastgeber Mexiko. HR3-Sportreporter Hendrik Lückhoff.
2: England ging mit einem Doppelpack in Führung. Mexiko schaffte noch vor der Pause den Anschlusstreffer und spielte ab der 54. Minute in Überzahl. Trotzdem gelang England das 3:1. Kurz danach erneut der Anschluss von Mexiko. Mehr als dieses 3:2 gelang aber nicht mehr. England trifft im Viertelfinale auf Norwegen.
1: Das nächste HR3-News-Update gibt's in einer Stunde.
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4: Dieser Montag wird wechselhaft bleiben. Viele Wolken, teilweise ein bisschen Regen, Sonne auch, klar, heute bei bis zu 32 Grad. Und Martin, wie geht's denn dann den Rest der Woche weiter?
5: Erstmal unspektakulär sommerlich, einfach nur Wolken und Sonne und kein Regen mehr. Das ist wichtig, also der Rest der Woche bleibt regenlos. Wenn heute bei euch nichts mehr kommt, kommt den ganzen Rest der Woche über nichts mehr und es wird halt immer wärmer.
4: Wie warm denn?
5: Vor allen Dingen ab der zweiten Wochenhälfte steigert sich das Ganze auch in Nordhessen auf die 30 Grad. Und in Südhessen wird es dann von 32 ganz, ganz langsam schleicht sich so die Hitze immer weiter rein. Bis Freitag, Samstag, Sonntag dieser Woche sind wir dann bei 35 Grad angelangt.
6: Damit ihr gut ankommt, jetzt das Neueste aus dem H3-Verkehrszentrum. Die A3 Köln-Frankfurt zwischen dem Wiesbadener Kreuz und Raunheim 3 Kilometer stockend. Unfall auf der A7 Kassel-Fulda, 2 Kilometer Stau zwischen Malsfeld und Homberg-Efze. Und auf der A66 sind sie fertig mit Saubermachen. So. Fulda-Frankfurt zwischen Bad Sodensaal-Münster und Bad Orb-Wächtersbach sind noch 5 Kilometer stockender Verkehr übrig.
4: Wenn sie dort fertig sind, können sie bei mir daheim weitermachen.
6: Prima. Du bist auch so jemand, wenn dein Nachbar das Auto wäscht, sagst du auch, kannst mit meinem gleich weitermachen, oder?
4: Sagt man doch so,
6: ganz
4: oder?
6: Unangenehm.
4: Martin Wettergut.
7: Einen schönen guten Morgen.
4: Mit dabei ist auch Markus Schuh.
8: Morgen.
6: Ich bin Tanja Rösner.
4: Und ich bin Marcel Wagner.
9: Moin. 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

0: Alex Warren, Fever Dream heute Morgen in der HR3 Morning Show. Schön, dass ihr dabei seid. Guten Morgen.
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2: Was du angenehm findest, könnte für andere das Gegenteil sein. Das gilt vor allem für drei Menschengruppen. Natürlich frisch Verliebte. Es kann sein, dass es schön für die ist, gegenseitig die Zunge im Hals zu haben. Aber die Welt ringsrum will das eher nicht sehen. Dann Kleinkindeltern mit ihren Babys.
3: Hoppala, da hat ja der Finlay die ganze Milch wieder ausgekotzt. Ach, haben Sie auch was auf der Hose? Ist ja süß.
2: Nee. Und schließlich Hundebesitzer draußen im Café, deren Kampfhund sich den Wolf bellt, während Herrchen und Frauchen lachen und sagen, ja, sie ist einfach temperamentvoll. Ach, sie hat ihren Schuh gefressen. Ja, das tut mir leid. Niedlich.
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0: Schönen Montag, hier ist eure Harder Morning Show. Heute teilweise ein bisschen Sonne, teilweise Wolken, hier und da auch Regen bei bis zu 32 Grad.
1: Auf den Straßen machen sich die Sommerferien bemerkbar. Wir haben nur die A7 Kassel-Fulda, da hat es einen Unfall gegeben zwischen Malsfeld und Homberg-Efze. 2 Kilometer Stau aktuell.
0: Johnny kommt rum, unser HR3 Morning Show Reporter. Johnny ist unterwegs in ganz Hessen.
1: Sucht schöne Orte, Urlaubsorte, sucht Wasser, sucht gute Laune, nette Menschen. Wenn ihr also ein Fest habt, wo er zum Beispiel hinkommen kann, das ist ja überhaupt kein Problem, hebt einfach die Hand. Es kommen ja die ersten Einladungen rein.
2: Guten Morgen, ihr Lieben. Also wir in Ellenrode-Strang, Ortsteil der Gemeinde Jesberg im schönen Schwalm-Eder-Kreis,
1: ja,
2: haben an diesem Wochenende Kirmes. Und morgen um 14 Uhr muss das Festzelt aufgebaut werden.
1: Aha.
2: Unsere Burschenschaft würde sich sehr über Unterstützung freuen.
1: Und der Johnny würde sich auch freuen, die Burschenschaft zu unterstützen.
0: Das kann der sicher sehr, sehr gut. Morgen 14 Uhr Festzelt.
1: So, das gehen wir direkt an ihn weiter. Sobald er vom Schiersteiner Hafen zurück ist, da bereiten sie nämlich gerade die neue Regatta-Strecke vor. Hören wir in einer halben Stunde.
0: Und auf dem Weg dahin gleich. Power von Dua Lipa.
1: Unseren Lieblingsiren gibt's obendrauf, Ray Garvey. Take This Heart und Physical, das ist echte Abwechslung.
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0: mein Zuhauseort im Sommer ist der Herrengarten. Ein wunderschöner Park, wo man entspannt, auch bei der Hitze, sich im Schatten mit seinen Freunden hinsetzen kann, was Kühles trinken kann, Volleyball spielen kann. Falls ihr den nicht kennt, ist mitten in der Innenstadt super zu erreichen. Man kann sich einfach dort wohlfühlen.
1: Zuhause.

0: The Weeknd zum Blinding Lights. Bisschen was von allem heute mit dabei. Temperaturen bis zu 32 Grad, dazu Sonne, Wolken und hier und da auch ein bisschen Regen.
1: 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Jetzt das Neueste aus dem H3-Verkehrszentrum. Die A7 Kassel-Fulda, da haben wir 3 Kilometer Stau zwischen Melsungen und Homberg-Efze. Und das war's.
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0: Guten Morgen, 6. Juli, es ist 9.38 Uhr. Hier ist HR3 mit der Morningshow. Kurzer, wichtiger Hinweis, wird kurz ein wenig unappetitlich bei uns, denn wir schauen auf einen der größten deutschen Lebensmittelskandale in Nordhessen bei der Firma Wilke.
1: Fast 7 Jahre ist das schon her. Da sind wirklich widerliche Bilder aus dem Betrieb in Berndorf im Landkreis Waldeck-Frankenberg aufgetaucht. Mäusekot, dreckige Geräte, Regale voll mit verschimmelter Wurst und das ist tatsächlich in den Verkauf gegangen.
0: Gleich in ein paar Minuten um 10 Uhr geht's los. Am Landgericht Kassel startet der Prozess gegen den ehemaligen Geschäftsführer und zwei leitende Angestellte. HR3-Reporter Jens Wellhöhner verfolgt diesen Prozess für uns. Der konkrete Vorwurf?
2: Fahrlässige Tötung in 11 Fällen, fahrlässige Körperverletzung, Betrug und Verstoß gegen das Lebensmittelrecht. Der Geschäftsführer, seine Stellvertreterin und der Produktionsleiter sollen von den schweren Hygienemängeln in ihrer Fabrik gewusst haben, auch vom Listerienbefall. Listerien sind Bakterien, die beim Verzehr zum Tode führen können. Nachdem sie die Wilke-Würste gegessen hatten, sind 11 Menschen in ganz Deutschland gestorben. Die Anklage sagt, es hat an den Listerien in der Wurst gelegen.
1: Jetzt ist das aber ja fast 7 Jahre her. Wieso zieht sich das so?
2: Weil es wahrscheinlich ganz schwierig ist zu beweisen, dass die Menschen wirklich durch die befallenen Wilke-Würste gestorben sind. Mhm. Die Verteidigung wird genau das anzweifeln. Und in jedem einzelnen Fall muss genau geschaut werden, was haben die Menschen gegessen, wo kam das her, kann es für den Tod nicht noch andere Ursachen geben. Das zu klären dauert. Viele Zeugen müssen da aussagen.
0: Ja. Das aufzuarbeiten ist die eine Seite. Die andere, die ja auch sehr wichtig ist, was ist denn mit den Lebensmittelkontrollen? Ist es besser geworden mittlerweile? Hat sich da was getan?
2: Ja und nein. Einerseits wird jetzt noch genauer hingeschaut, sagt zum Beispiel der Landkreis Waldeck-Frankenberg, in dem die Wilke-Fabrik lag. Die Kontrollen seien noch strenger geworden. Aber am grundsätzlichen Personalproblem hat sich nichts geändert. Deutschlandweit gibt es oft zu wenige Kontrolleure. Die müssen ja in jeden Lebensmittelbetrieb schauen. Viel Arbeit, zu wenige Leute.
0: HR3-Reporter Jens Wellhöner gleich ab 10 mit dabei beim Prozessauftakt.
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0: Schönen Vormittag, 9.44 Uhr, hier ist HR3.
1: Einmal Vorsicht auf der A45 Gießen-Aschaffenburg am Gambacher Kreuz. Auf der Verbindung zur A5 Richtung Frankfurt liegen Reifenteile.
0: Heute wird's wieder warm, wobei vorher schon eine wilde Diskussion entbrannt ist, ob warm oder heiß. Bis zu 32 Grad warm. Die nächsten Tage wird's heiß.
1: Ja.
0: 35 Grad dann. Heute ist alles mit dabei. Sonne, Wolken, bisschen Regen.
1: Richtung Vormittag schicken wir euch mit Imani. Don't be so shy,
0: und dazu Shay Rogge, Linkin Park. Burn it down und don't be so shy. Echte Abwechslung. 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

0: Don't be so shy, Imani in der HR3 Morning Show um kurz vor 10. Schön, dass ihr da seid. Zweite Sommerferienwoche zu Hause in Hessen. Wenn ihr nicht fortfahrt, sondern zu Hause seid, es ist doch alles wunderbar. Ihr seid im schönsten aller Bundesländer und im Sommer ist es besonders schön.
1: Unser HR3 Morning Show Reporter Johnny hat deshalb jetzt gerade den besten Job. Er kommt ja rum in Hessen. Ist unterwegs an den Orten, wo es aussieht wie im Urlaub, wo es sich anfühlt wie im Urlaub. Heute am Schiersteiner Hafen in Wiesbaden.
0: Und das ist ganz normal, dass der Johnny sehr schnell da Leute kennenlernt. Die Barbara beispielsweise hat er getroffen, macht mit ihrem Mann momentan das Boot fertig, den Charlie. Der kommt zu Wasser und sie sitzt neben dem prall gefüllten solarbetriebenen Kühlschrank.
1: Johnny sitzt auch nämlich im Liegestuhl. Hat aber jetzt relativ schnell festgestellt, es gibt ja am Schiersteiner Hafen nicht nur Dolce Vita.
2: So, ich habe es jetzt hier ganz vorgeschafft, direkt zu den Schiffen. Und überall, überhalb von den Schiffen steht hier der Markus. Ganz wichtig hier mit Sonnenbrille und so einem Gerät. Markus, erzähl mir, was machst denn du hier?
3: Ich lege Hilfspunkte zur Absteckung von der Regattastrecke.
2: Okay, das sagst du mir jetzt nochmal, dass auch ich das verstehe?
3: Es gibt ja hier verschiedene Sportvereine und die tragen hier auch Wettkämpfe aus im Schiersteiner Hafen. Und dafür soll eine neue Strecke reingelegt werden, die dann balloniert wird mit Bojen. Und um die Position der Bojen genau festlegen zu können für die Vereine, lege ich mir hier Punkte und bestimme die dann.
2: Das heißt hier mit deinem Display, wir sehen das hier gerade, hier rechtwinklig und was steht da noch? Abstand, Abstecken, also super wichtig. Und ohne dich wüssten die gar nicht, wo sie langfahren sollen.
3: So ist es.
2: Also hier richtig wichtig wird auch gearbeitet am Schiersteiner Hafen. Also nicht nur Dolce Vita.
0: So, 069155, viermal die 3 bestellt Johnny auch gerne zu euch.
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0: Give it up. Euch einen schönen Montag. Es ist jetzt 10 Uhr.
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2: Hallo, ich bin Markus Schuh. Fahrermangel bei Bussen und Bahnen. Die Lage hat sich entspannt, zumindest etwas. Aus dem News-Team Dagmar Nun.
3: Weil in anderen Branchen Jobs gestrichen werden, können mehr Quereinsteiger eingestellt werden, meldet der Verband Deutscher Verkehrsunternehmen. Aber der Druck bleibt groß. Der Verband sagt, allein bis 2030 gehen jedes Jahr gut 6.000 Fahrerinnen und Fahrer in Rente, vor allem aus den geburtenstarken Babyboomer-Jahrgängen. Heißt, es werden weiter Fachkräfte gesucht, damit es im Nahverkehr nicht zu größeren Problemen kommt.
2: Die frühere Wilke-Wurstfabrik in Nordhessen war vor 7 Jahren Mittelpunkt eines bundesweiten Lebensmittelskandals. 11 Menschen sind laut Anklage an verkeimten Wurstwaren gestorben. In Kassel geht heute der Prozess los gegen 3 frühere leitende Mitarbeiter der Fabrik. Proteste vor dem Kanzleramt in Berlin. Entwicklungs- und Hilfsorganisationen machen ihrem Ärger Luft. Es geht um den Haushalt 2027, in dem 600 Millionen Euro weniger vorgesehen sind für Entwicklungszusammenarbeit. ARD-Hauptstadtkorrespondent Georg Schwarte.
4: Damit würde der Haushalt von Entwicklungsministerin Alabali Radovan, SPD, das 5. Jahr in Folge schrumpfen. Mittel für humanitäre Hilfe, die im Auswärtigen Amt angesiedelt sind, würden im Vergleich zum Jahr 2024 auf rund 1 Milliarde Euro halbiert.

0: Die Hilfsorganisationen sprechen von einem so wörtlich Ausverkauf der Menschenwürde.
1: In mehreren Ländern in Südeuropa kämpfen Einsatzkräfte weiter gegen schwere Waldbrände. Auch in Frankreich. Betroffen ist da unter anderem der äußerste Südwesten. Mit Folgen für tausende Menschen und auch für die Tour de France. Die dritte Etappe des Radrennens findet nämlich ohne Zuschauer statt. Das hier sorgt weiter für Diskussionen. Der Weltfußballverband hat bei der WM die Sperre des US-amerikanischen Stürmers Balogun aufgehoben. Mehrere Medien melden, dass ein Anruf von US-Präsident Trump bei der FIFA dafür gesorgt haben soll. ARD-WM-Reporter Henrik Lückhoff.
2: Trump hatte ja selbst schon auf seinem Kanal Truth Social geschrieben: Danke an die FIFA, die das Richtige getan hat und eine große Ungerechtigkeit rückgängig gemacht hat. Balogun war ja im 16. Finale nach einem Foul mit Rot vom Platz geflogen. Die Regeln sehen dann eine Mindestsperre von einem Spiel vor, aber jetzt darf der Top-Torschütze der Amerikaner bei dieser WM also doch im Achtelfinale gegen Belgien spielen.
1: Das nächste HR3-News-Update gibt's in einer Stunde.
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4: Wenn wir genau hinhören, Martin, der Sommer holt heute noch mal Luft, bevor er richtig loslegt.
5: Das könnt ihr hören, zum Beispiel an den kleinen Regentröpfchen in Nord- und Osthessen und an den kleinen Sonnenstrahlen, die nach und nach immer mehr in Südhessen rauskommen.
4: Du Romantiker.
5: Yeah, sonst einfach nur Wolken, Sonne und sehr warme 25 Grad im Norden und 32 an der Bergstraße.
4: Und das ist der Startschuss für eine sehr, sehr warme Sommerwoche. Hi, ich bin Mirko Förster und HR3-Meteorologe Martin Wettergut mit dem Ausblick für euren Dienstag.
5: Bei uns im Rhein-Main-Gebiet geht es auch morgen zeitweise wolkig zur Sache, aber es bleibt dabei weiter weitgehend trocken. Um die 31 Grad kriegen wir rund um Frankfurt, das ist schon sehr, sehr sommerlich. Wolken gibt es auch noch am Mittwoch, danach aber wird es sonniger und langsam noch heißer.
4: Damit ihr gut ankommt, jetzt das Neueste aus dem HR3-Verkehrszentrum. Vorsicht auf der A45 Gießen-Aschaffenburg. Am Gambacher Kreuz auf der Verbindung zur A5 Richtung Frankfurt Reifenteile auf der Fahrbahn. A3 Würzburg-Frankfurt zwischen Weibersbrunn und Bessenbach-Walderschaff. Ein Unfall mit mehreren Fahrzeugen, Fahrbahn ist gesperrt. 2 Kilometer Stau ab Rohrbrunn. A3 Frankfurt-Würzburg zwischen Seligenstadt und Stockstadt. 3 Kilometer Stau, hier ist ein kaputtes Fahrzeug. A7 Kassel-Fulda zwischen Melsungen und Homberg. 4 Kilometer Stau, hier ist ein kaputter LKW auf dem rechten Fahrstreifen. Das Ganze in einer Baustelle. Gute Fahrt!
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0: Bon Jovi, Runaway. Ich weiß gar nicht, ist John Bon Jovi auf einem Fußballspiel schon mal gesehen worden? Ist ja eigentlich auch ein Fußballfan. WM läuft. Was ein Spiel heute Nacht. England, Mexiko. 5 Tore sind gefallen. Mega spannend. 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Wäre geil, oder?
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0: Tom Grennan, Little Bit of Love. Mega Stimme und richtig gute Laune Song. Ray Dalton gleich zusammen mit Alvaro Soler für euch in Manila. Und Rockröhre Pink. Just Like a Pill. Das ist echte Abwechslung für euch hier in HR3.
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Harry Styles, American Girls. Schönen Montagvormittag. Dieser Ferienmontag ist noch ein bisschen milchig, wolkig, aber die Wolkendecke reißt auf. Richtung Süden kriegen wir bis zu 32 Grad, im Norden und Osten der ein oder andere Regentropfen noch möglich, bei Temperaturen bis 26 Grad. Hi, ich bin Mirko Förster, damit ihr gut ankommt. Jetzt das Neueste aus dem hr3-Verkehrszentrum. Vorsicht auf der B49, B54 Gießen-Limburg. Zwischen Runkel und Dittkirchen mehrere Müllsäcke auf der Fahrbahn. A3 Würzburg-Frankfurt zwischen Weibersbrunn und Bessenbach-Waldaschaff. Nach einem Unfall mit mehreren Fahrzeugen ist die Fahrbahn gesperrt. 2 Kilometer Stau ab Rohrbrunn. A3 Frankfurt-Würzburg zwischen Seligenstadt und Stockstadt. 9 Kilometer Stau. Hier ist ein kaputtes Fahrzeug. A7 Kassel-Fulda zwischen Guxhagen und Homberg. 6 Kilometer Stau. Kaputter LKW auf dem rechten Fahrstreifen in einer

0: Marc Forster, wir sind groß, HR3 am Montagvormittag und unser bester Freund immer in der Hosentasche, das Handy, genauso wie bei unserem Morning-Team.
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0: Noch ein bisschen Wochenend-Feeling für euren Montagvormittag. Muss auf jede Playlist. Corona, Rhythm of the Night. Gleich für euch Clean Bandit und Anne-Marie Rockabye. Und ganz gemütlich Miles Smith.
1: Hi, nice to meet you tonight.
0: Nice to meet you und Rockabye. Das ist echte Abwechslung in HR3.
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Clean Bandit, Rockabye, jetzt Musik, 80er, Australien, ein Musikstudio in der Nähe von Sydney und es war eiskalt. Die Band hieß ursprünglich Flowers, aber weil es so kalt war, haben sie sich Ice House umbenannt. Rausgekommen ist dieser Hit hier in HR3 für euch. Hey Little Girl.

0: Atemas. Es ist jetzt 11 Uhr. Schönen Montagmorgen.
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2: Hallo, ich bin Markus Schuh. Auch wenn es schon viel Kritik daran gibt, heute will das Bundeskabinett den Haushaltsentwurf für das nächste Jahr auf den Weg bringen. Geplant sind mehr Ausgaben, insgesamt über 555 Milliarden Euro und auch mehr Schulden. ARD-Hauptstadtkorrespondentin Nicole Marquardt.
3: Im Entwurf heißt es, die Herausforderungen, vor denen unser Land steht, bleiben angesichts der globalen Unsicherheiten und Krisen enorm. Damit mehr Geld in die Staatskasse kommt, sollen Alkohol und Tabak stärker besteuert werden. Geplant ist auch die Einführung einer Plastiksteuer und die Besteuerung von Kryptogeschäften.
2: Fahrermangel bei Bussen und Bahnen. Die Lage hat sich entspannt, zumindest etwas. Aus dem News-Team Dagmar Nuhn.
4: Weil in anderen Branchen Jobs gestrichen werden, können mehr Quereinsteiger eingestellt werden, meldet der Verband Deutscher Verkehrsunternehmen. Aber der Druck bleibt groß. Der Verband sagt, allein bis 2030 gehen jedes Jahr gut 6.000 Fahrerinnen und Fahrer in Rente, vor allem aus den geburtenstarken Babyboomer-Jahrgängen. Heißt, es werden weiter Fachkräfte gesucht, damit es im Nahverkehr nicht zu größeren Problemen kommt.
2: Gesundheitsministerin Waken bessert wohl nochmal nach bei der Reform der gesetzlichen Krankenversicherung, laut FAZ bei der Familienversicherung. Bisher beitragsfrei mitversicherte Ehe- oder Lebenspartner sollen zwar künftig auch einen Anteil zahlen müssen, 2,5%, zuerst geplant waren 3,5. Außerdem sollen Eltern von Kindern bis einschließlich 11 Jahren ausgeklammert werden. Der DFB will, dass sich die FIFA zur Aufhebung einer Spielersperre bei der WM äußert. Es geht um den US-Stürmer Balogun. DFB-Chef Neuendorf hat gesagt, die FIFA soll erklären, was an den Berichten dran sei. US-Präsident Trump habe deshalb mit FIFA-Chef Infantino telefoniert. Hier entstehe der Eindruck, dass die Politik Einfluss genommen habe auf den Sport. Wir bleiben bei der Fußball-WM. Heute steht ein weiteres Topspiel an. Portugal gegen Spanien. Beide wollen sich das Ticket fürs Viertelfinale sichern. Aus dem ARD-WM-Team Michael Küster.
5: Sowohl Spanien als auch Portugal sind bei dieser WM noch ungeschlagen. Anstoß der Partie ist um 21.

0: 20 Uhr. Schlagzeilen der anderen Art liefert das Spiel USA gegen Belgien schon im Vorfeld. Denn die FIFA hat die rote Karte des US-Amerikaners Bellegan kurzerhand umgewandelt in eine Bewährungsstrafe. Ein Novum in der WM-Geschichte. Damit ist der Angreifer im Achtelfinale spielberechtigt. Der Ball rollt in Seattle um 2 Uhr früh.
1: Das nächste HR3-News-Update gibt's in einer Stunde.
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3: Heute machen wir es uns noch mal gemütlich, Martin, das Wetter macht's ja auch.
4: Mhm. Wobei ihr im Süden schon mal den Sommer schmecken könnt. Dort gibt's nachher mit Sonne bis zu 32 Grad. Gemütlich bleibt's in allen anderen Regionen von Hessen, 25 zum Beispiel in Kassel. Dazu ein paar Wolken, aber nur ganz selten etwas Regen.
3: Ferienwoche Nummer 2 und die wird wieder richtig warm. Hi, ich bin Mirko Förster und hr3-Meteorologe Martin Wettergut mit dem Blick auf den Dienstag.
4: Wolken, Sonne und sehr warm bis heiß. So sieht es morgen hier zwischen dem Rheingau und dem Kinzigtal aus. Regenspritzer sind kaum mal dabei, es bleibt bei uns weitgehend trocken. Wolken hängen auch noch am Mittwoch herum, bevor es dann ab Donnerstag den Rest der Woche über bei uns immer sonniger und heißer wird.
3: Damit ihr gut ankommt, jetzt das Neueste aus dem hr3-Verkehrszentrum. A3 Frankfurt-Würzburg zwischen Seligenstadt und Stockstadt, 9 Kilometer Stau, hier ist ein kaputtes Fahrzeug. Die A3 Würzburg-Frankfurt ist zwischen Weibersbrunn und Bessenbach-Walderschaft gesperrt. Es gab einen Unfall mit mehreren Fahrzeugen. Ab Markt Heidenfeld 6 Kilometer Stau. A7 Kassel-Fulda zwischen Cuxhagen und Homberg 6 Kilometer Stau. Hier ist ein kaputter LKW auf dem rechten Fahrstreifen in einer Baustelle. Gute Fahrt!
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0: George Ezra, Shotgun. Schönen Montagvormittag. Und Coldplay-Fans lieben die Band ja für diese sanfte Popmusik. Und könnt ihr euch noch erinnern, wie alle so gesagt haben, hä? Das ist auch Coldplay, als der Hit hier rauskam? Das war dann doch etwas mehr Dance als reiner sanfter Pop. Und der Sänger Chris Martin, der wollte unbedingt so einen richtigen Dance-Kracher machen. Und er hatte halt dann auch den Kumpel dazu, nämlich Avicii. Er hat ihn angerufen, hat gesagt, hier, Avicii, hast du nicht Bock? Kannst du mir nicht helfen? Und Avicii hat gesagt, ja klar, können wir machen. Kostet dich 12 Millionen Dollar.
1: I showed him the song and said, please could you help? And he said, with his backwards baseball cap, yeah. That'll be 12 million dollars.
0: Ja, natürlich waren es keine 12 Millionen Dollar, nein. Er hat natürlich das als Freundschaftsdienst gemacht. Sie haben sich dann permanent Versionen hin und her geschickt. Coldplay hat eine Version gemacht, dann er wieder. Dann haben sie versucht, es wie beim Tetris zusammenzubauen.
1: We spent weeks like weaving it all together. Like we'll try this with this or this with this. Essentially playing Tetris or something. Fucking hours.
0: Aber irgendwann war es fertig. A Sky Full of Stars, ein absolutes Highlight bei allen Konzerten. Da gehen dann die Handys hoch, die Armbänder, die sie ja immer verteilen. Es blinkt überall, großartige Stimmung. Völlige Ekstase, genauso wie Chris Martin sich das vorgestellt hat. Also flippt aus mit Coldplay.

0: Ein bisschen Coldplay-Zauberstaub für euren Vormittag hier in HR3. A Sky Full of Stars. Wir rocken gleich mit Roxette The Look und Nico Santos. Ordentlich Energie, all-time high. Und The Look, das ist echte Abwechslung für euch in HR3.
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0: Mein Lieblingsplatz ist im Park Schönfeld am See, so eine schöne Bank. Dann gucke ich aufs Wasser oder ich gucke den Enten zu und dann spiegeln sich die Bäume im Wasser. Ja, also das finde ich eben toll. Das ist für mich Sommer in Hessen.
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Ganz neue Musik für euch von Moskena und Rhythm Unknown. 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Im Moment noch viele Wolken am hessischen Himmel, auch Nord- und Osthessen ein paar Regentröpfchen dabei. Das zieht aber dann weg und dann reißt es nach und nach auf, Sonne kommt raus. Wir haben im Süden bis zu 32 Grad, Nord- und Osthessen so um die 26 Grad. Hi, ich bin Mirko Förster. Damit ihr gut ankommt, jetzt das Neueste aus dem hr3-Verkehrszentrum. A3 Frankfurt-Würzburg zwischen Seligenstadt und Stockstadt, 9 Kilometer Stau. Hier ist ein kaputtes Fahrzeug. A3 Würzburg-Frankfurt zwischen Weibersbrunn und Bessenbach-Waldaschaff. Da gab es einen Unfall mit mehreren Fahrzeugen. Die Fahrbahn

0: ist gesperrt. Wir haben 6 Kilometer Stau ab Markt Heidenfeld. A7 Kassel-Fulda zwischen Cuxhagen und Homberg. 3 Kilometer Stau, hier ist ein kaputter LKW auf dem rechten Fahrstreifen. Das Ganze in einer Baustelle. Fahrt vorsichtig.
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0: Tom Walker, mach das Licht an, wir machen das Rätsel an. Wir starten in die zweite Ferienwoche mit dem hr3-Hit-Rätsel. Wir testen das ja, ne? Immer so an uns selber. Einer hat die Idee, die anderen raten mit. Also wenn man es gerafft hat, ist es sehr lustig. Man muss diesen einen Schritt im Kopf gehen, dann ist es wirklich einfach. Welchen Hit suchen wir denn heute?
1: Oh, schau mal, da sind doch die Schafe.
2: Nein, die Kleinen.
0: Ja, genau. Kurz drüber nachdenken, dann geht ihr ans Telefon 069-1554x3 durchklingeln oder eine WhatsApp schicken und sagt uns, welchen Lieblingshit aus der Playlist

0: List werden wir denn nachher spielen? Wir sammeln noch eure Vorschläge. Her damit, hier nochmal euer Rätsel.
1: Oh, schau mal, da sind doch die Schafe.
2: Nein, die Kleinen.
0: Meldet euch, ratet mit, hr3-Hit-Rätsel.

0: Mr. Sexobeat für euch. Und schöner amtlicher Power-Frauenrock gleich. Meredith Brooks und Bitch. Und gemütlich Ed Sheeran. Bad Habits. Und Bitch, das ist echte Abwechslung für euch hier in HR3.
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0: Candice Brooks und Bitch, schönen Montagmittag. Gleich ist Mittagspause und bis dahin wollen wir hier unser HR3-Hit-Rätsel noch lösen. Wir haben einen Hit rausgesucht aus unserer Playlist und ein kleines Rätsel dazu gemacht. Und ihr müsst uns jetzt nur noch mitteilen, welchen Hit suchen wir denn? 069-155-4x3.
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0: Und dann sind das die... Richtig. Und schon habt ihr unser Hit-Rätsel geknackt. Ruft an, ratet.

0: Kuberstein, the reason, es ist 12 Uhr.
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2: Auch der DFB nimmt die FIFA jetzt in die Pflicht. Er fordert, dass der Weltfußballverband Details nennt. Es geht um die umstrittene Entscheidung, die Rotsperre gegen den US-Stürmer Balogun zurückzunehmen. US-Präsident Trump soll sich dafür eingesetzt haben. Aus dem ARD-WM-Team Hendrik Lückhoff.
3: Übereinstimmenden Medienberichten zufolge soll Trump FIFA-Boss Infantino angerufen und die Rücknahme der Sperre gefordert haben. Weltweit löst die Entscheidung des Weltverbandes viel Kritik aus. Der belgische Verband als Gegner der USA im Achtelfinale prüft rechtliche Schritte.
2: 160 Aktenordner voller Beweise, 200 Seiten Anklageschrift. Seit heute Morgen läuft in Kassel der große Prozess um den Wilke-Wurst-Skandal vor fast 7 Jahren. 3 frühere Mitarbeiter sind angeklagt, unter anderem wegen fahrlässiger Tötung. 11 Menschen sind laut Anklage an verkeimten Wurstwaren gestorben. Der Kasseler Staatsanwalt Teschner kurz vor Prozessbeginn.
4: Wir gehen davon aus, dass für die Reinigung und die Sanierung zu wenig investiert wurde, dass die Reinigungskräfte zu wenig Reinigungsmittel hatten, um den hygienischen Zustand, wie er für die Produktion notwendig wäre, dass sie das hätten herstellen können. Auch notwendige Sanierungsarbeiten zur Beseitigung von Feuchtigkeit wurden nicht durchgeführt.
2: In knapp 4 Wochen geht in Hessen das neue Ausbildungsjahr los und es gibt noch offene Stellen. In Nordhessen zum Beispiel sind nach Angaben der Arbeitsagentur in Kassel über 1100 Plätze noch nicht besetzt. HR-Reporterin Stefanie Küster.
5: Besonders viele offene Plätze gibt's im Einzelhandel, der Elektroindustrie und in den Bereichen Bank und Versicherung. Wer sich jetzt ohne Stress informieren will, das Berufsinformationszentrum in Kassel hat in den Ferien geöffnet. Hier gibt's auch Unterstützung bei Bewerbungen.
2: Im Bundeskabinett geht's heute Nachmittag ums große Geld. Der Haushaltsentwurf für nächstes Jahr soll nämlich da auf den Weg gebracht werden. Geplant sind Ausgaben von mehr als 555 Milliarden Euro und auch mehr Schulden. Damit mehr Geld in die Staatskasse kommt, sollen unter anderem Tabak und Alkohol stärker besteuert werden. Wenn es um große Anschaffungen geht, halten sich viele in Deutschland weiter zurück. Das zeigt eine neue Umfrage des Handelsverbands. Der rechnet auch damit, dass es so bleiben wird, bis der Iran-Krieg wirklich beendet ist. Immerhin, die Verbraucher schätzen ihre eigene finanzielle Lage wieder etwas besser ein. Das war das Wichtigste heute Mittag aus dem News-Team.
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7: Wenn wir genau hinhören, Martin, der Sommer holt heute noch mal Luft, bevor er richtig loslegt.
8: Das könnt ihr hören, zum Beispiel an den kleinen Regentröpfchen in

0: Nord- und Osthessen und an den kleinen Sonnenstrahlen, die nach und nach immer mehr in Südhessen rauskommen.
1: Du Romantiker.
0: Yeah, sonst einfach nur Wolken, Sonne und sehr warme 25 Grad im Norden und 32 an der Bergstraße.
1: Und das ist der Startschuss für eine sehr, sehr warme Sommerwoche. Hi, ich bin Mirko Förster und HR3-Meteorologe Martin Wettergut mit dem Ausblick für euren Dienstag.
0: Bei uns im Rhein-Main-Gebiet geht es auch morgen zeitweise wolkig zur Sache, aber es bleibt dabei weiter weitgehend trocken. Um die 31 Grad kriegen wir rund um Frankfurt, das ist schon sehr, sehr sommerlich. Wolken gibt es auch noch am Mittwoch, danach aber wird es sonniger und langsam noch heißer.
1: Damit ihr gut ankommt, jetzt das Neueste aus dem hr3-Verkehrszentrum. Vorsicht auf der A49 Kassel-Gießen zwischen Fritzlar und Wabern. Ungesicherte Unfallstelle auf dem linken Fahrstreifen. A3 Frankfurt-Würzburg zwischen Seligenstadt und Stockstadt. 5 Kilometer Stau, hier ist ein kaputtes Fahrzeug. Die A3 Würzburg-Frankfurt ist zwischen Weibersbrunn und Bessenbach-Waldarschaft nach einem Unfall mit mehreren Fahrzeugen gesperrt. 6 Kilometer Stau ab Markt Heidenfeld. Und die A66 Frankfurt-Wiesbaden zwischen Wiesbaden-Nordenstadt und Wiesbaden-Erbenheim. 2 Kilometer Stau, es gab einen Unfall auf dem rechten Fahrstreifen. Euch eine gute Fahrt und ein schlaues Ohr. Wir suchen nämlich einen Hit. HR3 Hit-Rätsel läuft. Ihr seid schon nah dran. Es fehlt nur der letzte Funke. Das ist das Rätsel.
2: Oh, schau mal, da sind doch die Schafe.
3: Nein, die Kleinen.
1: Die Kleinen. Claudia aus Wiesbaden, was denkst du?
4: Hallo ihr Lieben, ich würde raten All the Little Sheep von Kings of Leon.
1: Die kleinen Schafe sind Little Sheeps. Ja, Kings of Leon, geile Nummer. Claudi, das Ganze jetzt auf Deutsch. Und dann kommt ihr tatsächlich auf einen englischen Hit, aber die Kleinen...
2: Oh, schau mal, da sind doch die Schafe.
3: Nein, die Kleinen.
1: Auf Deutsch und zack, schon habt ihr 069155, 4x3. Knackt das Ding. Wir lösen auf nach Bastille, Madonna und Luis Fonsi. Despacito.

0: Richtig schöne Nummer. Bastille, Save My Soul. Wir lösen HR3 Hit-Rätsel. Ja. Habt ihr euch ein bisschen die Zähne dran ausgebissen? Das war das Rätsel.
1: Oh, schau mal, da sind doch die Schafe.
2: Nein, die Kleinen.
0: Und die Kleinen sind dann die?
3: Lämmer.
0: Richtig, die Lämmer. Danke an alle, die mitgespielt haben, die angerufen haben. Morgen vielleicht die nächste Runde. Hier ist Nelly Kelly Rowland, die Lämmer in HR3.

0: ganz geschmeidig durch eure Mittagspause. Nelly und Kelly Rowland. Bisschen Schmuserock gleich Mr. Big Wild World und Dua Lipa. Houdini. Das ist echte Abwechslung für euch in HR3.
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0: Mr. Big, wo sind die Feuerzeuge? Ach, Wunderkerzen kann ich sehen. So ist eure Mittagspause. Voll romantisch. Und die Sonne mogelt sich auch durch Rhein-Main, Südhessen, Taunus, Wetterau. Jetzt schon große Wolkenlücken. In der Rhön zieht der Regen so langsam Richtung Osten ab. Dann haben wir heute bis zu 26 Grad in Nord- und Osthessen und bis zu 32 in der Südhälfte. Hi, ich bin Mirko Förster. Damit ihr gut ankommt, jetzt das Neueste aus dem hr3-Verkehrszentrum. Vorsicht auf der A49 Kassel-Gießen zwischen Borken und Neuental. Ein Reifen auf dem linken Fahrstreifen. Die A3 Würzburg-Frankfurt ist zwischen Weibersbrunn und Bessenbach-Walderschaft gesperrt. Hier gab es einen Unfall mit mehreren Fahrzeugen. 6 Kilometer Stau ab Marktheidenfeld. A7 Kassel-Fulda zwischen Melsungen und Maisfeld. Ein kaputtes Fahrzeug, nur ein Fahrstreifen frei. Euch eine gute Fahrt.
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alle Farben, Bad Ideas. Ich habe ein wichtiges Update für euch aus dem H3-Verkehrszentrum. Vorsicht auf der B3 Marburg-Gießen. Zwischen Marburg-Bahnhofstraße und Mitte sind Personen auf der Fahrbahn.

0: Watershed Indigo Girl. HR3 Mittagspause und das ist echt ein Knaller. Schutzzäune, Videokamera, Sicherheitsdienst. Und es geht hier nicht um den Goldschatz oder eine Ausgrabungsstätte. Nein, es ist alles für eine Eidechse. Reiskirchen bei Gießen, da ist das gerade Realität.
1: Das ist eine 24-stündige Videoüberwachung. Die ist dann auch angebunden direkt an die Polizei. Und wenn es jetzt hier tatsächlich zu einem nochmaligen Angriff käme, dann gehen wir erstmal davon aus, dass diese Maßnahmen ausreichend
0: sind. Ja, Baustelle, Umgehungsstraße, Reiskirchen, sieht aus wie ein Hochsicherheitstrakt. Das hat Helmut Klein von Hessenmobil so auch noch nicht gesehen. Es geht darum, einen kleinen, dünnen, grünen Plastikzaun zu schützen. Der soll Eidechsen davor schützen, auf die Baustelle zu kommen. Und jetzt wurde dieser Schutzzaun schon mehrmals von Unbekannten zerstört. Und jetzt gibt es also einen Schutzzaun für den Schutzzaun.
2: Naja, wir sehen ja, dass die Überwachungstürme angeliefert wurden und dann auch eine 24/7 Überwachung da gewährleistet ist. Ich glaube, eine hundertprozentige Sicherheit wird es nie geben, egal wie viele Kräfte hier im Einsatz sind. Deswegen appelliere ich an die Vernunft auch derjenigen, die gegen die Ortsumgehung sind, dass man ja sehr gerne dagegen sein kann, aber Sachbeschädigungen doch zu unterlassen.
0: Ja, Bürgermeister Tobias Breidenbach hofft, endlich Ruhe reinzubringen, genau wie Anwohner und Ortsversteher Gerhard Allbach.
3: Ich hoffe, dass das friedlich ausgeht und nicht noch auch Leute verletzt werden. Nur der Naturschutzgedanke, der ist falsch, nur der andere ist auch falsch. Aber es ist ausgetauscht. Und was jetzt gemacht wird, kostet den Steuerzahler, uns alle, kostet Geld.
0: Ja, sechsstellig sind wir jetzt schon für die Schutzmaßnahmen. Nochmal, es geht um eine Eidechse, die A, noch nie auf dieser Baustelle gesehen wurde und B, Achtung, den Namen Zauneidechse trägt.
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0: Taylor Swift, The Fate of Ophelia. Nochmal Glückwunsch zur Hochzeit. Justin Timberlake, gleich für euch richtig gute Laune-Hit Can't Stop the Feeling und richtig schöner Rock. Survivor, Burning Heart, das ist echte Abwechslung für euch in HR3.
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0: Rachel Rejects für euch um 13
1: Uhr. 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
2: Hallo, ich bin Marco Schleicher. Hat sich US-Präsident Trump in die Fußball-Weltmeisterschaft eingemischt? Die FIFA hat eine Rotsperre gegen den US-Stürmer Balogun zurückgenommen. Und das offenbar, weil Trump Druck gemacht haben soll. Jetzt hat sich auch die UEFA eingeschaltet. Sie sagt, damit sei eine rote Linie überschritten. Auch der DFB verlangt von der FIFA, jetzt zu sagen, was an den Vorwürfen dran ist. In Hessen haben letztes Jahr rund 33.000 Menschen eine Ausbildung angefangen. Das Statistische Landesamt meldet, das waren 3% weniger als im Jahr davor und fast 11% weniger als vor 10 Jahren. HR-Reporterin Jutta Nieswand.
3: Vor allem in Berufen, wo der Fachkräftemangel hoch ist, ging die Zahl der Ausbildungsverträge sogar noch stärker zurück. In der Hotellerie waren es über ein Viertel weniger Ausbildungsverträge als 2024. Die meisten Verträge wurden in Industrie und Handel geschlossen. Auf Platz 2 war das Handwerk. In diesem Jahr sind nach Angaben der Regionaldirektion Hessen der Bundesagentur für Arbeit noch über 12.000 Ausbildungsplätze unbesetzt.
2: Krawalle in einem Gefängnis in Sri Lanka. Dabei sind mindestens 25 Menschen gestorben. Weitere 100 sind verletzt worden, heißt es von den Behörden. Unter ihnen sind sowohl Gefangene als auch Gefängnispersonal. Zwei Gruppen von Häftlingen waren in dem Gefängnis gestern aneinander geraten. Warum ist noch unklar. Die Ukraine braucht dringend mehr Hilfe bei der Verteidigung gegen Luftangriffe. Das hat der ukrainische Präsident Selenskyj gesagt. In der Nacht habe es nämlich wieder massiven Raketenangriff aus Russland gegeben. Und das habe sein Land nicht abwehren können. ARD-Korrespondentin Rebecca Barth.
4: Der Grund dafür liege in den unzureichenden Lieferungen von Abfangraketen, betont der ukrainische Präsident. Für das Abwehren ballistischer Raketen ist die Ukraine auf das amerikanische System Patriot angewiesen. Es sei äußerst wichtig, dass vom NATO-Gipfel in Ankara Beschlüsse zur Unterstützung der Luftverteidigung hervorgingen. Die USA und Europa verfügten über genügend Mittel, um den russischen Terror zu stoppen, betont der ukrainische Präsident.
2: Schuhe, Technik oder Klamotten bei Temu, Shein und AliExpress shoppen. Immer mehr Leute machen das in Deutschland. Asiatische Online-Shopping-Plattformen machen hier inzwischen so viel Umsatz wie noch nie. Allein in den letzten 3 Monaten lag ihr Marktanteil bei 5,3%. Allerdings gelten seit Juli neue Zollregeln. Für jede Produktgruppe werden 3 Euro berechnet. 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
0: Heute machen wir es uns noch mal gemütlich. Martin, das Wetter macht's ja auch.
6: Mhm. Wobei ihr im Süden schon mal den Sommer schmecken könnt. Dort gibt's nachher mit Sonne bis zu 32 Grad. Gemütlich bleibt's in allen anderen Regionen von Hessen. 25 zum Beispiel in Kassel. Dazu ein paar Wolken, aber nur ganz selten etwas Regen.
0: Ferienwoche Nummer 2 und die wird wieder richtig warm. Hi, ich bin Mirko Förster und HR3-Meteorologe Martin Wettergut mit dem Blick auf den Dienstag.
6: Wolken, Sonne und sehr warm bis heiß. So sieht es morgen hier zwischen dem Rheingau und dem Kinzigtal aus. Regenspritzer sind kaum mal dabei, es bleibt bei uns weitgehend trocken. Wolken hängen auch noch am Mittwoch herum, bevor es dann ab Donnerstag den Rest der Woche über bei uns immer sonniger und heißer wird.

0: Damit ihr gut ankommt, jetzt das Neueste aus dem hr3-Verkehrszentrum. Vorsicht auf der A5 Frankfurt-Darmstadt. Abfahrt Langenmerfelden, da liegt ein Feuerlöscher auf der Fahrbahn. A3 Frankfurt-Würzburg zwischen Bessenbach-Waldaschaff und Weibersbrunn, 3 Kilometer Stau. A3 Würzburg-Frankfurt, es gab einen Unfall mit mehreren Fahrzeugen, deswegen ist die Fahrbahn zwischen Weibersbrunn und Bessenbach-Waldaschaff gesperrt. 6 Kilometer Stau ab Markheidenfeld, Umleitung ab Rohrbrunn, die U42 nehmen. A7 Würzburg-Fulda zwischen Bad Brückenau-Wildflecken und Bad Brückenau-Volkers, 3 Kilometer Stau. A7 Kassel-Fulda zwischen Melsungen und Malsfeld, ein kaputtes Fahrzeug und nur ein Fahrstreifen ist frei. A7 Fulda-Würzburg zwischen Fulda-Dreieck und Bad Brückenau-Volkers, 5 Kilometer Stau ab der Raststätte Utrichshausen. Euch allen eine gute Fahrt.
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0: Mabel, don't call me up. Fahrlässige Tötung in 11 Fällen, katastrophale hygienische Zustände. Einer der vielen Punkte beim Wilke-Wurst-Skandal, Berndorf, Landkreis Waldeck-Frankenberg. Vor 7 Jahren hat das deutschlandweit für große Aufregung gesorgt. Seit heute wird vor dem Kasseler Landgericht der Prozess geführt. Und für uns dabei HR3 Nordhessen-Reporter Jens Wellhöhner. Du beobachtest den Prozess. Heute dann der erste Tag. Wie haben denn die Angeklagten reagiert? Was hast du da beobachten können?
1: Die waren sehr unterschiedlich drauf. Das sind 3 ehemalige Mitglieder der Geschäftsführung und der ehemalige Geschäftsführer, der Hauptangeklagte, der war sehr aufmerksam, hat sich was mitgeschrieben.

0: Gegen der Produktionsleiter, der ehemalige von Wilke, in sich zusammengesunken auf der Anklagebank, stierte so vor sich hin, wirkte teilnahmslos wie ein Häufchen Elend, also sehr unterschiedlich. Und da gab es noch eine Frau, die ehemalige Stellvertreterin, auch von Geschäftsführung, die war wiederum sehr aufmerksam.
1: Jetzt haben wir natürlich diese wirklich schlimmen Verstorbenen, wir haben diese Bilder aus der Produktion noch vor Augen, wie übel es da aussah. Und jetzt hat man trotzdem 7 Jahre gebraucht, um das aufzuarbeiten. Warum jetzt erst der Prozess?
0: Weil das doch sehr, sehr kompliziert ist. Ja, die hygienischen Zustände wurden ja schon 2019 protokolliert. Da gibt's Bilder, da gibt's Aufnahmen. Aber jetzt musste haarklein ermittelt werden. Woran sind die Menschen denn jetzt wirklich gestorben? Sind die an den Bakterien aus der Wilkewurst gestorben oder nicht? Und da geht's auch ums Lebensmittelrecht. Da geht es um Grenzwerte. Da geht es um EU-Recht. Und da sagt die Staatsanwaltschaft, das hat sich hingezogen und hingezogen. Dann musste auch noch die Anklageschrift nochmal zurückgezogen und überarbeitet werden. Und die Mühlen der Justiz malen langsam, langsam, langsam und so hat es 7 Jahre gedauert.
1: Und heute, der erste Tag ist jetzt schon rum, man macht dann jetzt erst wieder weiter. Wie lang kann das denn dauern, bis da mal ein Urteil fällt?
0: Das wird noch eine Weile dauern. Also die haben einen sehr engen Zeitplan für Gerichtsverhältnisse. Bis Mitte August wollen sie fertig sein. Ob sie das schaffen, weiß ich nicht. Weil es müssen jetzt auch Sachverständige kommen. Die müssen aussagen, ja wirklich, woran sind die Menschen gestorben? Sind die 11 Leute wirklich gestorben, weil sie diese Würste gegessen haben? Oder sind die Bakterien vielleicht noch aus einer anderen Quelle gekommen? Vielleicht nicht aus Wilke? Und ja, das wird eine sehr komplizierte Geschichte werden. Also mal schauen, ob sie es wirklich bis Mitte August schaffen.
1: Der Wilke-Skandal wird uns also weiter beschäftigen. Was heute passiert ist, was noch zu erwarten ist, das ist dann natürlich auch großes Thema um 17.40 Uhr hier bei uns in Das bewegt Hessen heute.
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0: für euren Montagnachmittag. Gleich habe ich The Calling. Wherever you will go. Einfach schöner Schmuse-Schrammelrock. Und Katy Perry ist am Start. Band AIDS. Das ist echte Abwechslung für euch hier in HR3.
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0: und mache mit dem Fahrrad genau Richtung Lappertheim. 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

0: Photogenic Shoot. Beyoncé, Hiha. Zu Hause in Essen. Es ist wolkig draußen, aber die Sonne schafft sich immer mal wieder durch und schafft sich auch mal größere Abschnitte frei. Und das Ganze hat dann im Südhessischen eher so bei 26 bis 32 Grad. Im Nordhessischen bleiben die Temperaturen bei maximal 26 Grad. Auch angenehm warm und ganz vereinzelt kann es in Nord- und Osthessen auch mal ein Regentröpfchen geben. Hi, ich bin Mirko Förster, damit ihr gut ankommt, jetzt das Neueste aus dem hr3-Verkehrszentrum. A3 Köln-Frankfurt zwischen Montabaur und Dietz. Ein brennendes Fahrzeug auf dem rechten Fahrstreifen. 3 Kilometer Stau. Die A3 ist immer noch dicht zwischen Weibersbrunn und Bessenbach-Walderschaff in Richtung Frankfurt. Da wird mittlerweile gereinigt, also die Fahrbahn sauber gemacht. 6 Kilometer Stau ab Markt Heidenfeld die Umleitung. U42 ab Rohrbrunn. A5 Frankfurt-Kassel zwischen Frankfurt-Westhafen und Westkreuz-Frankfurt. Ein Unfall auf dem Standstreifen. A7 Würzburg-Fulda zwischen Bad Brückenau-Wildflecken und Bad Brückenau-Volkers 3 Kilometer Stau und die A7 Fulda-Würzburg zwischen Fulda-A3 und Bad Brückenau-Volkers 5 Kilometer Stau ab der Raststätte Utrichshausen. Gute Fahrt.
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0: Licky Lee, I Follow Rivers, Fußballweltmeisterschaft. 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
0: Und ich habe noch ein wichtiges Update für euch aus dem hr3-Verkehrszentrum. Vorsicht A5 Frankfurt-Darmstadt. Zwischen Zeppelinheim und Langenmerfelden ist eine Person auf der Fahrbahn.

0: REM, Imitation of Life. Andere große Rocker gleich für euch. U2 in One und Ava Max. Kings and Queens, echte Abwechslung für euch in HR3.
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0: Die Jungs schreiben halt auch immer nur Hits, die direkt ins Ohr gehen, oder? One Republic, Need Your Love. 14 Uhr ist es.
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2: Mit Marco Schleicher. Er hat in Heppenheim seine Ex-Frau erstochen. Deswegen hat das Landgericht Darmstadt einen 57-Jährigen verurteilt. Und zwar zu einer lebenslangen Gefängnisstrafe. Der Richter ist sich sicher, es war Mord. HR-Reporterin Anna Vogel.
3: Er sieht bei dem Mann einen unbedingten Vernichtungswillen. Er hätte die 34-Jährige halten wollen. Die zweifache Mutter wollte sich aber offenbar ein eigenes Leben aufbauen. Der 57-Jährige gibt zu, wiederholt auf seine Ex-Frau mit einem Messer eingestochen zu haben, vor den Augen der gemeinsamen Kinder. Erst ein Nachbar konnte ihn überwältigen. Doch die Verletzungen waren da schon so schwer, dass die Rettungskräfte nicht mehr helfen konnten.
2: In diesen Minuten geht es im Bundestag ums große Geld, nämlich den Haushalt fürs nächste Jahr. Kanzler Merz und seine Minister wollen ihn gleich auf den Weg bringen. Finanzminister Klingbeil will 555 Milliarden Euro ausgeben. Ein Drittel davon sind neue Schulden. Warum so viel, erklärt ARD-Reporter Maximilian Ulrich.
4: Die Hauptgründe sind laut Finanzminister Klingbeil die schwächelnde Wirtschaftslage durch den Iran-Krieg und Investitionen in die Bundeswehr und die Infrastruktur. Die Arbeitslosigkeit, die ist ja gestiegen und deshalb braucht die Bundesagentur für Arbeit mehr Geld. Und durch die vielen neuen Schulden steigen auch die Zinsen. Nächstes Jahr sollen die Zinsausgaben fast 42 Milliarden Euro betragen.
2: Skandal, fatales Signal und verrückt. So reagieren immer mehr Fußballfunktionäre auf einen Vorfall bei der Weltmeisterschaft. US-Präsident Trump persönlich soll nämlich Druck bei der FIFA gemacht haben. Die habe deswegen die Rotsperre gegen US-Stürmer Balogun zurückgenommen. Die UEFA sagt dazu, damit sei eine rote Linie überschritten und der DFB verlangt, die Vorwürfe aufzuklären. Die Bundesnetzagentur nimmt eBay ins Visier. Zum einen könnten die Nutzer illegale Inhalte nicht so einfach melden, wie vorgeschrieben. Und zum anderen informiere eBay seine Nutzer nicht klar genug, wenn Inhalte entfernt oder Konten gesperrt werden. Die Behörde will, dass eBay dann nachbessert, sonst kann sie ein Zwangsgeld verhängen. Änderung bei Warn-Apps fürs Handy. Das Land Hessen hat angekündigt, dass es seine App Hessenwarn abschafft. Das Land will in Zukunft nämlich die Nina-Warn-App einsetzen. Die nutzen schon die anderen Bundesländer und der Bund. Hessens Innenminister sagt, man wolle damit Doppelstrukturen abschaffen und Geld sparen. Und das war unser News-Update.
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6: Gleich Red Hot Chili Peppers und Sophie and the Giants unseren Start in den Nachmittag. Wir schauen aber erstmal kurz nach dem Wetter. Willkommen im H3 Nachmittag, ich bin Gunnar Töpfer. Ja, ist gerade so mittendrin die Zeit vom Siebenschläfer. H3 Meteorologe Martin Wettergut, wie sieht's denn jetzt aus? Sommer ohne Ende?
7: Bis zur Monatsmitte mindestens gibt's gar keine Änderung. Sonne, Wärme, nach und nach auch die Hitze. Und die bringt uns am Wochenende auch wieder die 35 Grad.
6: Vorher recht angenehmer Sommer, ne?
7: Bei uns in Rhein-Main geht's morgen wieder mit einigen Wolken los, aber es bleibt auch weitgehend trocken. Und wenn rund um Frankfurt oder Gelnhausen später am Dienstag die Sonne wieder mehr durchkommt, wird's auch gleich bis zu 31 Grad heiß. Wolkig wird auch noch der Mittwoch, aber danach wird's sonniger und noch heißer.
6: Und damit ihr gut ankommt, das Neueste aus dem hr3-Verkehrszentrum. A3 von Frankfurt nach Köln. Zwischen Kelsterbach und dem Mönchhof-Dreieck steht ein Auto mit Panne auf der rechten Spur in der Baustelle. A5, Frankfurt-Darmstadt zwischen Zeppelinheim und Langenmühlfelden. Hier läuft jemand auf der A5. A3 Köln-Frankfurt zwischen Montabaur und Dietz. Auf der rechten Spur wird gelöscht, 4 Kilometer Stau. A3 Würzburg-Frankfurt zwischen Weibersbrunn und Bessenbach-Walterschaff. 6 Kilometer Stau und

0: stockend. Unfallstelle vorne ist aber geräumt inzwischen. A5 von Frankfurt nach Kassel. Zwischen Frankfurt-Westhafen und Westkreuz ein Unfall auf der Standspur. A7 Würzburg-Fulda zwischen Bad Brückenau-Wildflecken und Bad Brückenau-Volkers. Hier hat 2 Kilometer Stau und die A7 von Fulda nach Würzburg zwischen dem Fuldaer Dreieck und Bad Brückenau-Volkers 5 Kilometer Stau ab der Raststätte Utrichshausen.
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0: Depeche Mode, People are People im H3-Nachmittag. Zum Feierabend direkt mal ein Tipp von uns für bessere Laune auf dem Heimweg an der Tanke vorbei. Vielleicht müssen wir in Zukunft einfach weniger Diesel tanken, weniger Super und stattdessen mehr vom echten schwarzen Gold. Gute Nachricht des Tages, die Kaffeepreise sind schon wieder gesunken übers Wochenende. Bohnen sind billiger geworden, Pads, Pulver. Und zur Feier des Tages gibt H3 Nachmittag Carmen direkt mal einen aus.
1: Hey guys, this is John Bon Jovi.
2: Ja, super, hier geblieben. Dich brauchen wir ganz viel, John Bon Jovis. Die kommen schön oben rein. Sorte? Natürlich. Arabicadabra, Lady Gagas Original. Dann Wasser in die Maschine. Und dazu ganz viel Kaffeeliebe von Sarah Connor. Genau, ach toll, dieser Klassiker. Unvergessen. Und was kommt unten raus? Na klar, Nespresso.
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0: alle wieder wach. Sabrina Carpenter, Espresso in HR3. Direkt dazu, so ein Gänsehautmoment. Zoe Wees, jetzt. Aber direkt dazu auch entspannt Raymond. Echte Abwechslung in HR3.
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0: Mein Sommerort in Hessen ist Weilburg. Schlossgarten, das ist immer im Sommer ein wunderschöner Ort zum Relaxen, zum Abkühlen. Und die Schlosskonzerte, also immer wieder schön.
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0: Halb drei haben wir es.
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2: Mit Marco Schleicher. Guten Tag. Das Landgericht Darmstadt hat einen 57-Jährigen wegen Mordes verurteilt. Er hatte vor knapp einem Jahr in Heppenheim seine Ex-Frau erstochen. Laut Gericht hatte er nicht ertragen, dass die Frau sich ein eigenes Leben ohne ihn aufbauen wollte. In Kassel hat heute der Prozess um den Lebensmittelskandal beim nordhessischen Wursthersteller Wilke angefangen. Drei frühere Mitarbeiter sind unter anderem wegen fahrlässiger Tötung angeklagt. Sie sollen dafür verantwortlich sein, dass bei Wilke über Jahre mit Bakterien verseuchte Lebensmittel produziert und verkauft wurden. Und jetzt mehr Aktuelles aus unseren Regionalstudios.
1: 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Die HR3-Reporter für Rhein-Main.
3: Hier in Frankfurt zu wohnen ist teuer. Die Stadt mit den hohen Bankentürmen liegt deutschlandweit auf Platz 2, was Mieten angeht. Fast 18 Euro zahlen die Frankfurterinnen und Frankfurter im Schnitt pro Quadratmeter. Nur in München ist Mieten noch teurer. Das zeigt eine neue Erhebung des Deutschen Gewerkschaftsbundes. In Wiesbaden verlangen Vermieter im Schnitt fast 14 Euro pro Quadratmeter, in Kassel 10. Damit gehört Kassel zu den günstigeren Pflastern in Deutschland. Die Mieten in den 40 größten deutschen Städten sind in den vergangenen 10 Jahren um mehr als 50% gestiegen. Der Deutsche Gewerkschaftsbund fordert schärfere Regeln gegen Mietwucher. Tobias Weiler-Mattes, Studio Rhein-Main.
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0: Hallo, schönen Montagnachmittag. Willkommen in HR3, ich bin Gunnar Töpfer. Lasst mal nach dem Wetter schauen. Es ist ganz schön warm, auch wenn es nicht so aussieht. Wir haben viel Grau am Himmel über Hessen. Eine kleine Chance auf Sonne im Westen und im Süden später, in Nord- und Osthessen. Vielleicht aber auch noch ein paar Regentropfen. Windig ist es auch, aber auch bis 30 Grad heute Nachmittag. Damit ihr gut ankommt, das Neueste aus dem HR3-Verkehrszentrum. A66 Oberursel-Egelsbach zwischen Offenbach-Kaiserlei und Offenbach-Taunus-Ring. Hier liegt ein Spanngurt. A3 Köln-Frankfurt zwischen Montabaur und Dietz. Bergungsarbeiten, 4 Kilometer Stau. A7, Würzburg-Fulda zwischen Bad Brückenau-Wildflecken und Bad Brückenau-Volkers, 2 Kilometer Stau. Und die A7 von Fulda nach Würzburg zwischen Fulda-Dreieck und Bad Brückenau-Volkers, 5 Kilometer Stau haben wir hier, und zwar ab der Raststätte Utrichshausen.
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1: Ja, willkommen in unserem HR3-Schritt-Tutorial. Wie schreibe ich einen Welthit? Schritt 1, setz ein Kind deiner Wahl an ein handelsübliches Klavier. Ja, ungefähr so. Schritt 2, sind wir schon direkt dabei, lass ein bisschen klimpern. Und Schritt 3, wir sind eigentlich schon fertig. Ungefähr mit dem Tutorial hat es auch geklappt mit Vanessa Carlton's 1000 Miles. Riesenhit, weltweit. Warum? Weil sich dieses Klavier halt einfach so schön als Ohrwurm festfrisst. Und die Melodie, die hat sie sich mit 17 tatsächlich einfach zu Hause zurechtgeklimpert. Sie im Wohnzimmer, zu Hause Pennsylvania, Mama in der Küche, selber Pianistin, hört, was klein Vanessa da so gerade spielt und ruft direkt rüber, ey, du hast einen Hit geschrieben. Und wie das halt so ist mit den Mamas, haben recht. Immer. Und die Tochter hat eine Weltkarriere. Seitdem. Vanessa Carlton, 1000 Miles in HR3.

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0: 15 Uhr.
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2: Ich bin Marco Schleicher. Hallo. Verschimmelte Wurst, Listerien und Hygienemängel. Vor über 6 Jahren hat der Wilke-Wurst-Skandal in ganz Deutschland für jede Menge Wirbel gesorgt. Heute ist in Kassel der Prozess gestartet gegen 3 Ex-Mitarbeiter. Inzwischen ist er unterbrochen worden. Warum, erklärt HR-Reporter Fabian Schmidt.
3: Die Anwälte des ehemaligen Geschäftsführers von Wilke-Wurst wollen einen Befangenheitsantrag gegen den Vorsitzenden Richter stellen. Das Gericht gibt den Anwälten nun 2 Tage Zeit, ihren Antrag zu formulieren. Zuvor wurde das Verfahren immer wieder kurz unterbrochen, weil über mögliche Geständnisse diskutiert wurde. 2 der 3 Angeklagten hatten angekündigt, gegen Strafmilderung auszusagen. Aber schließlich entschieden sie sich doch erst einmal zu schweigen. Am Mittwoch soll die Verhandlung fortgesetzt werden.
2: In Berlin hatte es Anfang des Jahres einen großen Blackout gegeben. Rund 100.000 Leute hatten mitten im Winter keinen Strom und keine Heizung. Experten meinen jetzt, der Terroranschlag auf das Stromnetz habe gezeigt, dass die Stadt nicht genug auf Krisen und Katastrophen vorbereitet sei. Sie schlagen deswegen ein zentrales Krisenzentrum in Berlin vor. Lebenslang. Das ist das Urteil am Landgericht Darmstadt für einen 57-Jährigen. Er hat in Heppenheim seine Ex-Frau erstochen, vor den Augen der gemeinsamen Kinder. Der Richter sagt, der Mann sei nicht damit klargekommen, dass die 34-Jährige ein Leben ohne ihn wollte. Immer weniger unerlaubte Einreisen. Im ersten halben Jahr hat die Bundespolizei 24.000 solcher Einreisen gezählt. Das sind fast 1/4 weniger als in den ersten 6 Monaten letztes Jahr. Als Grund für die gesunkenen Zahlen sieht Bundesinnenminister Dobrindt die verstärkten Kontrollen an den Grenzen. 3 Monate ist es her, als es in Runkel im Kreis Limburg-Weilburg einen tödlichen Unfall gegeben hatte, in einer Gerberei. Stadt und Kreis haben seitdem Spenden gesammelt. 54.000 Euro sind da zusammengekommen für die Familien der Opfer und die Rettungskräfte. HR-Reporterin Lena Nachtnitt.
4: Die Bürgermeisterin der Stadt, Antje Hachmann, ist begeistert von der Spendensumme und der großen Hilfsbereitschaft in der Gesellschaft. Mitte April werden in der Klärgrube der Gerberei 5 leblose Menschen gefunden. 3 sind bereits tot, 2 versterben später im Krankenhaus. Die Todesursache bei allen laut Oberstaatsanwaltschaft eine Schwefelwasserstoffvergiftung.
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0: Hallo zusammen, ich bin Gunnar Töpfer. Schönen Nachmittag euch. Lasst mal eben nach dem Wetter schauen. Da haben wir schon die nächste Hitzeglocke, den nächsten Hitzepeak in Sicht. Und Hessen kann langsam wieder die Schotten dicht machen, ne?
6: Vorher noch gute Gelegenheit, nachts durchzulüften. Bis Donnerstag werden es morgens früh in Nordhessen so 15, 16, im Süden 17 Grad. Das reicht, um es mal kühler zu machen.
0: Jetzt die genauen Aussichten. H3-Meteorologe Martin Wettergut.
6: Hier in Rhein-Main sind morgen erstmal zeitweise wieder ein paar Wolken angesagt. Die kommen von der Nordsee zu uns, Regenspritzer stecken da aber keine drin. Bis zu 31 Grad bekommen wir rund um Frankfurt, ein klein bisschen weniger am Mittwoch. Aber danach wird's immer sonniger und heißer.
0: Hallo zusammen, damit ihr gut ankommt, das Neueste aus dem HR3-Verkehrszentrum jetzt. Die A66 Wiesbaden-Frankfurt zwischen Eschborner Dreieck und Nordwestkreuz, Metallteile auf der Fahrbahn. A67 Mannheim-Darmstadt, zwischen Lorsch und Gernsheim liegen Spanngurte. A4 Erfurt-Kirchheim zwischen Wildekönebach und Friedewald. 3 Kilometer Stau hier wegen einer Pkw-Panne auf der Standspur. A7 Würzburg-Fulda, zwischen Bad Brückenau-Wildflecken und Bad Brückenau-Volkers. 4 Kilometer Stau, A7 Fulda-Würzburg, zwischen dem Fuldaer Dreieck und Bad Brückenau-Volkers. 7 Kilometer Stau. Und die A49 von Gießen nach Kassel zwischen Wabern und Gudensberg. Hier staut's im Moment auf 1 Kilometer Länge.
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0: Nirvana, Smells Like Teen Spirit im H3-Nachmittag.
1: Alle schon in Feierlaune?
0: Sehr gut. Wir feiern Geburtstag mit dem schönsten aller Bundesländer, mit Hessen. 80 Jahre alt wird Hessen in diesem Jahr. Dazu das HR3-Quiz im Hessen-Spezial. Ihr rätselt eine Runde mit. Und als Dankeschön gibt's von uns eine Onkel-Otto-Tasse. Einfach so als Geschenk, weil ist ja schließlich Geburtstag, ne? 069 155 4x die 3. Tasse gibt's auch nicht zu kaufen, sondern wirklich nur bei uns. Peter aus Kraft-Solms hat direkt Interesse. Wobei erwischen wir dich gerade?
2: Bei gar nichts. Ich habe heute Nachtschicht.
0: Oh.
2: Ich habe gerade die Spülmaschine ausgeräumt und ja.
0: Was machst du heute Nacht?
2: Ich bin bei der Bundespolizei als Wachmann.
0: Ist es schön, Nachtschicht zu haben im Sommer?
2: Ja.
0: Hast du denn bei unserem schönen Geburtstagskind Hessen dann auch ein kühles Lieblingsplätzchen?
2: Ja, die Wasserkuppe. Da ist immer kühl und luftig und man kann schön gucken.
0: Wir wollen mal testen, wie wach du trotz Nachtschicht hier am Nachmittag bist in
2: okay.
0: HR3. Kleine Runde Quiz.
2: Gut, ja, okay.
0: Dann starten wir los. Wir haben eine hessische Behauptung für dich. Und du sagst uns mit Hilfe deiner Hunde entweder stimmt oder stimmt nicht.
2: Stimmt nicht, okay.
0: Hessen hat überall seine Finger im Spiel, das wissen wir. Und zwar wirklich auch weltweit. Sogar im Empire State Building in New York ist hessischer Stein verbaut. Stimmt oder stimmt nicht?
2: Ja, aus Filma, stimmt.
0: Das weißt du, wie aus der Pistole geschossen.
2: Ja.
0: Hast du dir selber schon mal einen Augenschein genommen?
2: Nein, habe ich noch nicht.
0: Aber du liegst komplett richtig. 1931, das Empire State Building eröffnet und tatsächlich an den Wänden und an den Böden rund um die Fahrstühle im Foyer ist richtig schöner Lahnmarmor aus unserem Hessen verbaut.
2: Richtig.
0: Mein lieber Peter, eine Onkel-Otto-Tasse für dich.
2: Ach ja.
0: Auf dass ihr einen schönen Platz bei euch bekommt, okay?
2: Gut, danke.
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0: Milky Chance in HR3. Schöne Klassiker direkt dazu. Phil Bailey, Phil Collins. Aber direkt dazu auch entspannt Gracie Abrams. 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

0: Sommerort in Hessen ist ja die ganze Umgebung, alles Domstadt, Fritzlar halt, Schwimmbad, die ganzen Seen außenrum. Dann hast du Edersee, der ist ganz in der Nähe. Halt alles so, der ganze Umkreis.
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0: halb vier.
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2: Mit Marco Schleicher. Guten Tag. Mehr als 6 Jahre nach dem Lebensmittelskandal beim Wursthersteller Wilke in Nordhessen hat heute der Prozess in Kassel begonnen. 3 früheren Mitarbeitern wird unter anderem fahrlässige Tötung vorgeworfen, weil sie für die schlechten hygienischen Bedingungen in der Wurstfabrik verantwortlich gewesen sein sollen. Zu den Vorwürfen haben die 3 heute nichts gesagt. Die Stadt Berlin ist nicht genug auf Krisen und Katastrophen vorbereitet. Zu diesem Ergebnis kommt eine Expertengruppe, die sich mit dem großen Stromausfall vor einem halben Jahr beschäftigt hat. Es gebe viele Schwachstellen, zum Beispiel schlechte Kommunikation oder Mängel bei der Notstromversorgung. Und jetzt mehr Aktuelles aus unseren Regionalstudios.
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3: Es ist das Ende einer Ära im hessischen Amateurfußball. Auch im Fußballkreis Friedberg müssen Frauen jetzt Eintritt zahlen. Ja, das klingt wie aus der Zeit gefallen. Jahrzehntelang haben Frauen kostenlos ihren Männern, Brüdern oder Nachbarn beim Kicken in der Kreisliga zugucken dürfen, im Fußballkreis Friedberg bis zu diesem Sommer. Die anderen 31 Kreise in Hessen haben Männer und Frauen schon früher gleichgestellt. In Friedberg haben sich die Vereine dagegen lange gewehrt, ist jetzt aber doch beschlossen, trotz langer Diskussionen und gleich mehrerer Abstimmungen. Jetzt gilt also, für ein Kreisoberligaspiel zum Beispiel zahlen alle Erwachsenen 3,50 Euro Eintritt. Ja, auch die Frauen. Heiko Schneider, Studio Rhein-Main.
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0: Hallo, schönen Nachmittag, ich bin Gunnar Töpfer, willkommen in HR3. Wetter heute, ja, ziemlich durchwachsen. Wir haben relativ viele Wolken. Im Süden und Westen auch mal Wolkenlücken mit ein bisschen Sonne. Im Norden und Osten vielleicht noch mal kurz so ein kleines bisschen leichter Regen. Muss aber nicht. Es ist windig, aber es ist auch warm. Heute bis 30 Grad. Damit ihr gut ankommt, das Neueste aus dem HR3-Verkehrszentrum. Die A3 von Frankfurt nach Köln zwischen Kelsterbach und dem Mönchhof-Dreieck. 2 Kilometer stockt's. A7 Würzburg-Fulda zwischen Bad Brückenau-Wildflecken und Bad Brückenau-Volkers. 2 Kilometer Stau. A7 Fulda-Würzburg zwischen Fulda-Dreieck und Bad Brückenau-Volkers. 8 Kilometer Stau. 1 Stunde müsst ihr mehr einplanen. Und die A66 Oberursel-Egelsbach. Zwischen Bad Homburger Kreuz und Frankfurt-Eckenheim. Streckenweise stockender Verkehr.
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0: Good Boy. Alle Farben. In HR3. 20 vor 4 haben wir es. 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

0: Erstaunlich, wie viel Französisch man wieder vergessen kann, oder? Nach all den ganzen Jahren. Aber n'oubliez jamais. Es klingt auf jeden Fall toll. Hey, an so einem grauen Tag wie heute feiern wir jeden Sonnenstrahl einzeln. Ray of Light, Nico Santos. Jetzt zusammen mit Lady Gaga. Echte Abwechslung in HR3.
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0: Es ist 16 Uhr.
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2: Ich bin Marco Schlaf.

0: Schleicher, hallo. Er steht, der Entwurf für den Bundeshaushalt nächstes Jahr. Kanzler Merz und seine Minister haben ihn eben beschlossen. Und es gibt heftige Kritik daran, denn Finanzminister Klingbeil will 555 Milliarden Euro ausgeben. ARD-Reporter Philipp Eckstein.
1: Was wir jetzt aber schon sehen, ist, dass es von der AfD und der Linken starke Kritik, vor allem auch an den sehr hohen Rüstungsausgaben, gibt. Von den Grünen, weil man unter anderem auch beim Klimaschutz ihrer Ansicht nach zu wenig tut. Und dann stehen eben, wenn wir jetzt über Sparen, aber auch über zusätzliche Einnahmen sprechen, so Themen wie weniger Wohngeld, Einsparungen beim Elterngeld, Anhebung der Tabaksteuer, der Alkoholsteuer. Also da stehen Themen an, wo es durchaus auch noch intensive Debatten geben könnte.
0: Am Landgericht Kassel geht es seit heute um einen Lebensmittelskandal. Drei Ex-Chefs der Wilke-Wurstfabrik in Twistetal sind wegen fahrlässiger Tötung angeklagt. Sie sollen verantwortlich dafür sein, dass in der Fabrik jahrelang keimbelastete Wurst produziert und auch verkauft wurde. Zu den Vorwürfen haben sie heute vor Gericht nichts gesagt. Militärischer Zwischenfall im europäischen Nordmeer. Britische Kampfjets haben ein russisches Militärflugzeug abgefangen. Es hatte neben einem Flugzeugträger sogenannte Horchbomben abgeworfen. Damit kann man U-Boote aufspüren. Das Verteidigungsministerium in London sagt, die Aktion sei lebensgefährlich und unprofessionell gewesen. Renten- und Versicherungsbetrug, Erschleichen von Grundsicherung und Co. Die Behörden in Hessen sind eine Woche lang gegen Sozialbetrug vorgegangen. Bilanz: 900 kontrollierte Personen, 90 Taten und 2 Haftbefehle. HR-Reporter Sebastian Jakob.
2: Laut der polizeilichen Kriminalstatistik sind in Hessen letztes Jahr rund 640 Fälle von Sozialleistungsbetrug erfasst worden. Die Dunkelziffer dürfte aber deutlich höher sein. Deshalb macht sich Innenminister Posek dafür stark, Sozialkriminalität stärker zu bekämpfen. Vergangene Woche haben dann rund 300 Mitarbeiter, unter anderem von Strafverfolgungsbehörden, der Steuerfahndung und vom Jobcenter, erneut zahlreiche Gebäude durchsucht und Personen kontrolliert.
0: Viele Fußballfunktionäre sprechen schon von einem Skandal, was da bei der WM passiert ist. Die FIFA hat eine Rotsperre des US-Stürmers Balogun rückgängig gemacht, und zwar, weil US-Präsident Trump der FIFA Druck gemacht haben soll. Der DFB verlangt deswegen, die FIFA müsse jetzt erklären, was da dran ist. 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
4: Hallo, ich bin Gunnar Töpfer, schönen Nachmittag euch. Ha, ich sehe immer noch so die Zeit rund um 7 Schläfer, H3-Meteorologe Martin Wettergut. Wenn wir jetzt das Wetter von heute nehmen, was heißt das jetzt für den Sommer? Sommer ohne Ende?
5: Bis zur Monatsmitte mindestens gibt es gar keine Änderung. Sonne, Wärme, nach und nach auch die Hitze, und die bringt uns am Wochenende auch wieder die 35 Grad.
4: Vorher recht angenehmer Sommer, ne?
5: Bei uns in Rhein-Main geht's morgen wieder mit einigen Wolken los, aber es bleibt auch weitgehend trocken. Und wenn rund um Frankfurt oder Gelnhausen später am Dienstag die Sonne wieder mehr durchkommt, wird's auch gleich bis zu 31 Grad heiß. Wolkig wird auch noch der Mittwoch, aber danach wird's sonniger und noch heißer.
4: Damit ihr gut ankommt, das Neueste aus dem HR3-Verkehrszentrum. A3 Frankfurt-Köln zwischen Bad Camberg und Limburg-Süd liegt eine Plastikwanne auf der linken Spur. A3 Frankfurt-Würzburg zwischen Obertshausen und Hanau 3 Kilometer stockend. A7 Würzburg-Fulda zwischen Bad Brückenau-Wildflecken und Bad Brückenau-Volkers 3 Kilometer stockender Verkehr. A7 Fulda-Würzburg zwischen dem Fulda-Dreieck und Bad Brückenau-Volkers 6 Kilometer Stau, 40 Minuten Verzögerung. Und die A49 von Kassel nach Gießen zwischen Kassel Industriepark und Kassel Aue Stadion. 2 Kilometer stockender Verkehr.
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0: 3 Nachmittag. So, was machen wir zum Feierabend? Vielleicht nochmal schnell eine Runde durch die Waschstraße? Ah ja, schönes Entertainment.
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2: Zuerst musst du dich für ein Waschprogramm entscheiden. Das eigentliche Ziel ist ja einfach ein sauberes Auto, aber du wählst dann doch für viel Geld das Ultra Hydro Crystal Diamond Protect Premium Spa Paket mit Arctic Snow Infinity Glanzversiegelung und Nano Lotus Technologie. Dann winkt dich jemand auf diese Art Bahnschiene und du kommst dir vor wie der dümmste Fahrer auf Erden, weil du nie weißt, ob du bremsen oder fahren oder lenken sollst.
3: Komm, links, gerade, nein, stopp!
2: Dann endlich wird dein Auto massiert und geföhnt und hinterher darfst du es gratis von innen saugen, findest dann alte Pommes unterm Beifahrersitz und ein Parkticket über 2 D-Mark. Und am Tag danach fährst du dann mit deinem funkelnden Auto im Regen durch dreckige Pfützen, während die Kinder auf dem Rücksitz Kekse essen.
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0: Alvaro Soler in HR3. Wenn ihr heute auf dem Weg in Richtung Feierabend Reiskirchen an der B49-Baustelle mal vorbeikommt, sieht schon spektakulär aus, oder? Überwachungskameras, Zäune, Stacheldraht, Sicherheitsdienst. Ist auch so wie so ein Hochsicherheitstrakt. Wofür? Alles für den Schutz von Eidechsen. Nicht damit ihnen nichts passiert, sondern damit die nicht auf die Baustelle krabbeln. Eigentlich würde eine kleine grüne Plane reichen, die wird aber immer wieder zerstört und deshalb steht jetzt ein großer Schutzzaun und noch ein Schutzzaun vor der kniehohen Plane.
1: Naja, wir sehen ja, dass die Überwachungstürme angeliefert wurden und dann auch eine 24-7-Überwachung da gewährleistet ist. Ich glaube, eine hundertprozentige Sicherheit wird es nie geben, egal wie viele Kräfte hier im Einsatz sind. Deswegen appelliere ich an die Vernunft auch derjenigen, die gegen die Ortsumgehung sind, dass man ja sehr gerne dagegen sein kann, aber Sachbeschädigungen doch zu unterlassen.
0: Das ist der Bürgermeister Tobias Breidenbach, der hofft jetzt endlich auf Ruhe. Genauso wie Anwohner und Ortsvorsteher Gerhard Albach.
2: Ich hoffe, dass das friedlich ausgeht und nicht noch auch Leute verletzt werden. Nur der Naturschutzgedanke, der ist falsch, nur der andere ist auch falsch. Aber es ist ausgetauscht. Und was jetzt gemacht wird, kostet den Steuerzahler, uns alle, kostet Geld.
0: Und zwar sechsstellig mittlerweile. Und jetzt kommt's, der eigentliche VIP ist bis heute noch gar nicht aufgetaucht am Zaun. Die Zauneidechse fehlt. Gleich Dermot Kennedy. You've got that power over me, my mind. Aber direkt dazu auch schön ein bisschen Arbeit für die Bassbox. Nelly Furtado. Echte Abwechslung in HR3.
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0: Mein Lieblingsort im Sommer ist das Rosenbad in Fulda. Da gibt es viele Aktivitäten, da kann man neue Freunde kennenlernen und das macht dort einfach Spaß.
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0: Halb fünf haben wir es.
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2: Mit Marco Schleicher. Guten Tag. Das Bundeskabinett hat den Entwurf für den Haushalt für nächstes Jahr beschlossen. Finanzminister Klingbeil will rund 555 Milliarden Euro ausgeben, deutlich mehr als in diesem Jahr. Es sollen mehr als 200 Milliarden Euro neue Schulden gemacht werden, was für jede Menge Kritik sorgt, zum Beispiel von Wirtschaftsverbänden. Die Bundesnetzagentur kritisiert eBay, weil die Handelsplattform aus ihrer Sicht gegen Nutzerrechte verstößt. eBay mache es zum Beispiel seinen Nutzern zu schwer, illegale Inhalte zu melden. Die Behörde fordert Nachbesserungen und droht eBay mit einem Zwangsgeld. Und jetzt mehr Aktuelles aus unseren Regionalstudios.
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3: Eine kleine Unaufmerksamkeit mit Folgen. Die Polizei im Kreis Groß-Gerau warnt momentan wieder vor einer Betrugsmasche an Geldautomaten. In Stockstadt, Nauheim und Gernsheim bringen Unbekannte in den letzten Tagen mehrere Seniorinnen und Senioren um teils hohe Geldbeträge. Die Täter beobachten die Opfer beim PIN-Eingeben und lenken sie dann ab, zum Beispiel indem sie behaupten, dass ein Schein runtergefallen sei. In diesem Moment tauschen sie unbemerkt die Bankkarte aus und heben später Geld vom Konto der Betroffenen ab. Die Polizei empfiehlt deshalb, ausreichend Abstand zu anderen Kunden zu halten und sich beim Geldabheben nicht ablenken zu lassen. Stefanie Hofmann, Kreis Groß-Gerau.
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0: Hallo, schönen Montagnachmittag. Willkommen in HR3. Ich bin Gunnar Töpfer. Es ist relativ grau in weiten Teilen von Hessen. Im Süden und im Westen vor allem gibt es auch mal Wolkenlücken, im Norden vielleicht auch noch mal einen kleinen leichten Regenschauer, eventuell auch im Osten. Es ist windig, aber es ist trotzdem warm heute. Im Norden haben wir so 23 bis 27 Grad, im Süden bis zu 30 Grad, jetzt auch schon im Rhein-Main-Gebiet. Damit ihr gut ankommt, das Neueste aus dem HR3-Verkehrszentrum. A3 Frankfurt-Köln zwischen Raunheim und Niedernhausen, 7 Kilometer stockend. A3 Frankfurt-Würzburg zwischen Offenbacher Kreuz und Hanau. Hier stockt 5 Kilometer. A5 Darmstadt-Frankfurt zwischen Langenmöhrfelden und Zeppelinheim. Ein Unfall mit LKW und PKW. A5 im Moment gesperrt. Vor der Sperrung 3 Kilometer Stau. A7 Würzburg-Fulda zwischen Bad Brückenau-Wildflecken. Und Bad Brückenau-Volkers 2 Kilometer Stau. A7 Fulda-Würzburg zwischen Fulda-Dreieck und Bad Brückenau-Wildflecken. 5 Kilometer Stau und die A67 vom Mönchhof-Dreieck nach Darmstadt. Hier haben wir zwischen dem Mönchhof-Dreieck und Rüsselsheim-Ost 2 Kilometer Stau.
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0: Robbie Supreme in HR3. Schönen Nachmittag euch.
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0: Leute, was ein irrer Tag, wenn du sogar mal Sepp Blatter recht geben musst, weil der Ex-FIFA-Boss seinem Nachfolger anzählt und sagt, Fußball darf niemals zum Spielball der Politik werden. Und recht hatte. Riesenskandal vor dem Spiel der Amerikaner heute Abend gegen Belgien. Der rot gesperrte Folarin Balogun ist auf einmal doch dabei heute Abend. Und Donald Trump gibt vor ein paar Minuten im Oval Office zu, ja, ich war's, ich habe da mal bei der FIFA angerufen und eine Ansage gemacht. H3-WM-Reporter Thomas Kunze, was ist da genau passiert?
2: Normalerweise nach solchen Vergehen, nach einer roten Karte, ist man ein Spiel gesperrt. Und das hat die Belgier gefreut, die Vereinigten Staaten geschmerzt. Und diese Sperre wurde jetzt kurzfristig, 24 Stunden vor Anpfiff, einfach aufgehoben, weil Donald Trump wirklich der Auffassung war, Regierungsdruck zu entwickeln. Das ist so krass. Auch wenn sich das klein anhört, ist es ein Rieseneingriff in die Integrität des Fußballs. Er hat dann einfach darum gebeten, dass man diese rote Karte, diese Sperre zumindest doch zurücknimmt. Und die FIFA hat es dann tatsächlich gemacht, intransparent. Da gab es, normalerweise gibt es ja dann so ein bisschen ein paar Gremien, die das verhandeln, so eine Art Sportgerichtsbarkeit. Nichts davon ist öffentlich geworden und plötzlich wird Balogun heute Abend 20 Uhr Ortszeit auf dem Platz stehen und für die USA stürmen. Es ist ein absolutes Unding. Und eine krasse Nummer, das kennen wir eigentlich nur aus Systemen, die, sagen wir mal, einen diktatorischen Hintergrund haben. Jetzt ist es ja auch passiert.
0: Ich weiß, jetzt schimpfen alle darüber, sollten uns aber nicht eigentlich viel mehr darüber freuen, dass Fußball in Amerika jetzt mittlerweile Chefsache ist?
2: Ja, das ist ein guter Gag, wirklich ein sehr, sehr guter Gag. Und was wirklich cool ist, ist, dass diese Sportart, hier ja Soccer genannt, wirklich in den Städten angekommen ist. Aber das geht wirklich zu weit, denn das ist nicht seine Aufgabe. Und da übernimmt er sich komplett und dass die FIFA da mitspielt, das ist eigentlich das allerschlimmste Zeichen. Was kommt als nächstes? Das ist die entscheidende Frage. Der Fußball gehört niemandem, weder Donald Trump noch Gianni Infantino. Und das ist wirklich, ja, ich weiß nicht, so ein Tabubruch, würde ich sagen.
0: Was kommt als nächstes? Anruf von Friedrich Merz in Zürich bei der FIFA und wir sind wieder dabei?
2: Ja, Wildcard fürs Finale. Warum nicht? Wenn man politischen Druck entwickelt, kann man das doch mal probieren.
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0: Himmel, wann holt die denn mal Luft? Tiffany Ares, Vertigo in HR3. Schwelg, The Weeknd, Save Your Tears, jetzt. Zusammen mit Pat Benatar. Echte Abwechslung in HR3.
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Weekend, Save Your Tears in HR3. Ach, dieser Sommer. Braucht vielleicht mal kurz ein bisschen Starthilfe heute hier, zumindest sonnenmäßig. Und die kriegt ihr direkt bei uns in HR3. Israel Kamakabi-Ueli.

0: 17 Uhr.
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2: Hallo, ich bin Marco Schleicher. Bei der Fußball-Weltmeisterschaft sollen heute Abend die USA gegen Belgien spielen. Mit dabei ein US-Spieler, der eine Rotsperre bekommen hatte und heute eigentlich nicht auf dem Platz sein dürfte. US-Präsident Trump selbst sagt, dass er die FIFA aber gebeten habe, die Sperre zu prüfen. Der belgische Fußballverband wehrt sich jetzt dagegen, dass die Sperre zurückgenommen wurde. ARD-Reporterin Katrin Schmidt.
3: Der Verband habe von der FIFA nicht die geringste Erklärung für ihre Entscheidung erhalten und daher, Zitat, keine andere Möglichkeit als die Einsatzberechtigung des Spielers für das nächste Spiel anzufechten, heißt es in Brüssel, wo der Fall nun auch auf der obersten Ebene der belgischen Politik angekommen ist. Außenminister Prévost spricht von einer Entscheidung, die zweifellos viele Fragen aufwirft. Sollte ein Telefonanruf ursächlich für die Entscheidung gewesen sein, so Prévost, entspräche dies der Untergrabung der grundlegendsten Regeln des Fußballs und des Sports.
2: Die Bundesregierung will nächstes Jahr mehr Geld ausgeben und deutlich mehr Schulden machen. Das zeigt der neue Haushaltsentwurf, den das Kabinett vorhin beschlossen hat. Umweltverbände werfen Schwarz-Rot vor, den Klimafonds zu plündern. Kritisiert wird auch, dass etwa 200 Milliarden Euro neue Schulden gemacht werden sollen. Berlin ist nicht gut vorbereitet auf Katastrophen und Krisen. Das ist das Ergebnis einer Expertengruppe. Die hat untersucht, warum es in der Hauptstadt Anfang des Jahres zu einem großen Blackout kommen konnte. 100.000 Leute waren damals ohne Strom und Heizung und das mitten im Winter. Feuer in Kassel heute Mittag. Dabei ist ein Mensch gestorben. Das meldet die Polizei Nordhessen. Gebrannt hat eine Wohnung in einem Mehrfamilienhaus. Warum ist noch unklar. Mehrere Leute, die dort wohnen, konnten sich in Sicherheit bringen. Welche Landesstraßen in Hessen werden in den nächsten 4 Jahren saniert? Dazu hat Verkehrsminister Mansouri heute seine Pläne vorgestellt. Insgesamt will das Land 850 Millionen Euro investieren. HR-Reporter Tobias Häuser.
4: Rund 450 Kilometer sollen mit dem Geld jetzt saniert werden. Betrachtet man die Gesamtstrecke, nämlich 7200 Kilometer Landesstraßen, ist das dann aber auch gar nicht so viel. Der Zustand der Landesstraßen in Hessen wird übrigens alle 4 Jahre kontrolliert und dann wird entschieden, welche Strecken nun am dringendsten ausgebessert werden müssen. Sehr oft zum Beispiel verliert der Belag an Griffigkeit, ein Schaden, der für die Verkehrssicherheit sehr wichtig ist.
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0: Hallo, ich bin Gunnar Töpfer. Schön, dass ihr dabei seid im HR3 Nachmittag. Wir schauen mal eben aufs Wetter und sehen, der nächste Hitzepeak kommt schon wieder. Hessen macht langsam Schotten dicht.
5: Vorher noch gute Gelegenheit, nachts durchzulüften. Bis Donnerstag werden es morgens früh in Nordhessen so 15, 16, im Süden 17 Grad. Das reicht, um es mal kühler zu machen.
0: Jetzt die genauen Aussichten. HR3-Meteorologe Martin Wettergut.
5: Hier in Rhein-Main sind morgen erstmal zeitweise wieder ein paar Wolken angesagt. Die kommen von der Nordsee zu uns, Regenspritzer stecken da aber keine drin. Bis zu 31 Grad bekommen wir rund um Frankfurt, ein klein bisschen weniger am Mittwoch. Aber danach wird es immer sonniger und heißer.
0: Damit ihr gut ankommt, das Neueste aus dem HR3-Verkehrszentrum. A3 Frankfurt-Köln zwischen Raunheim und der Raststätte Medenbach, 3 Kilometer stockender Verkehr. A3 Frankfurt-Würzburg zwischen Obertshausen und Hanau, 2 Kilometer stockend. A5 Darmstadt-Frankfurt zwischen Langenmöhrfelden und Zeppelinheim, ein Unfall mit einem LKW und einem PKW, Autobahn gesperrt. 4 Kilometer Stau haben wir inzwischen vor der Sperrung. Wir haben aber auch eine H3-Umleitungsempfehlung. Langenmöhrfelden runter und dann U11 oder weiträumig ab dem Darmstädter Kreuz die A67 und die A3 zum Frankfurter Kreuz. In der Gegenrichtung zwischen Frankfurter Kreuz und Langenmöhrfelden auf der A5 3 Kilometer stockend. A7 Fulda-Würzburg zwischen dem Fulda-A3 und Bad Brückenau-Wildflecken 7 Kilometer Stau und stockend. A643 Wiesbaden-Mainz zwischen Schiersteiner Kreuz und Mainz-Mombach 3 Kilometer Stau und stockend, dadurch auch 2 Kilometer stockend auf der A66 zwischen Wiesbaden-Mainzer Straße und dem Schiersteiner Kreuz. Und die A49 Kassel Richtung Gießen zwischen Kassel Industriepark und Kassel-Waldau. 2 Kilometer stockender Verkehr.
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Manu Deadly Age in HR3. Und für echte Abwechslung packen wir uns direkt was ganz Neues dazu. Von Fastboy. Kennen wir zum Beispiel von diesem Hit hier mit Robin Schulz. Die beiden Brüder aus Unterfranken leben mittlerweile wie so viele Musiker in Berlin und schrauben an Hits. Den hier zum Beispiel haben sie auch gemacht. Fastboy und Ruff. Jetzt die neue Hymne.

for Life. Ein Hit über das Erwachsenwerden. Es geht um Umwege und Orientierungslosigkeit, aber auch um die Gewissheit, dass irgendwann wieder alles seinen Platz findet. Also im Prinzip das, was die Teenager uns jeden Ferientag zu Hause vorleben. Als Song. Fast Boy, Beautiful Life, neu in HR3.

0: David Guetta und Teddy Swims in HR3. Wenn ihr gerade auf dem Weg Richtung Feierabend seid, haltet mal die Augen offen. Es sind hessische Sommerferien und der rote HR3-Bus ist wieder unterwegs in ganz Hessen. An Bord, am Steuer, HR3 Morningshow-Reporter Johnny.
1: Gunnar, es stimmt wirklich. Ich fahre von oben nach unten, von links nach rechts durch Hessen, überall, jeden Tag woanders. Und das Schönste ist, ich komme auf eure Einladung vorbei. Also schickt eine Sprachnachricht, meldet euch und dann komme ich vorbei.
0: Tipptopp. Heute erster Stopp, Schierstein?
1: Ich war in Schierstein am Hafen, an der hessischen Riviera, wie es ja so schön heißt. Gunnar, es war wirklich wie im Urlaub. Also ich habe den Ilja getroffen, der war da gerade mit seinem Wakeboard. Die Barbara hat ihr Boot namens Charlie ins Wasser gelassen. Mittendrin der Markus hat auch ein bisschen gearbeitet. Aber das war echt schon ein richtig gutes erstes Highlight.
0: Sehr schön. Wo geht's denn morgen hin?
1: Morgen geht's dann in Richtung Norden. Da fahre ich nach Jesberg. Da ist nämlich am Wochenende Kirmes. Und da muss natürlich das Kirmeszelt aufgebaut werden. Da haben mich die Burschen. Ja, ich bin dabei, würde ich sagen. Also eine Stange halten werde ich wohl hinbekommen. Mal die Wasserwaage anlegen oder so. Die verantwortungsvollen Aufgaben. Also das muss bitte die Burschenschaft machen, weil ich will nicht, dass wegen mir dann am Wochenende das Zelt einkracht.

0: Max Giesinger in HR3. 17:30 haben wir es.
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2: Mit Marco Schleicher. Guten Tag. Der belgische Fußballverband wehrt sich gegen eine umstrittene Entscheidung des Weltverbandes FIFA bei der Fußballweltmeisterschaft. Der Verband will Einspruch dagegen einlegen, dass die Rotsperre eines US-Spielers aufgehoben wurde. US-Präsident Trump hatte vorher bei der FIFA darum gebeten, dass die Sperre überprüft wird, sagt er selbst. Der Haushaltsentwurf der Bundesregierung steht. Das Kabinett hat beschlossen, dass 2027 rund 555 Milliarden Euro ausgegeben werden sollen und dass es mehr als 200 Milliarden Euro neue Schulden geben soll. Kritik kommt von den Oppositionsparteien und auch von Wirtschaftsverbänden. Und jetzt mehr Aktuelles aus unseren Regionalstudios.
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3: Autofahrerinnen und Autofahrer in Südhessen müssen sich heute auf Einschränkungen einstellen. Der Grund, die Autobahn GmbH untersucht den Untergrund an der A67 bei Groß-Gerau und am Darmstädter Nordkreuz. Mit den Erkundungsbohrungen wird geprüft, ob der Boden mit Schadstoffen belastet ist. Das ist eine wichtige Grundlage für die geplante Sanierung der Rampen innerhalb der kommenden 5 Jahre. Dafür müssen von 20 bis 5 Uhr morgens Auf- und Abfahrten der A67 an der B44 bei Groß-Gerau gesperrt werden. Und am Darmstädter Nordkreuz ist die Verbindungsrampe in Richtung Griesheim dicht. Die Arbeiten finden aber nur statt, wenn das Wetter auch mitspielt. Stefanie Hofmann, Darmstadt.
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0: Hallo zusammen, ich bin Gunnar Töpfer, schönen Nachmittag euch in HR3. Ist ein bisschen getarnter Sommer heute, oder? So viele Wolken, es ist windig, aber es ist trotzdem eigentlich echt amtlich warm. Wir haben Temperaturen im Moment zwischen 23 und 30 Grad bis in den Abend rein. Damit ihr gut ankommt, das Neueste aus dem HR3-Verkehrszentrum. A7 Fulda-Kassel zwischen Fulda-Mitte und Fulda-Nord. Seid hier bitte vorsichtig, hier haben wir Reifenteile. A5 Darmstadt-Frankfurt, die ist gesperrt zwischen Langenmöhrfelden und Zeppelinheim nach einem Unfall. Stau ab Weiterstadt auf 5 Kilometern Länge. Bitte, wenn ihr im Stau steht und dann dreht bitte nicht um. Das machen wohl gerade einige. Polizei, bitte dringend bleibt stehen. Das wäre ansonsten noch viel größeres Chaos. H3 Umleitungsempfehlung. Stattdessen am besten, wenn ihr noch nicht im Stau steht, Langenmöhrfelden runter und dann U11 oder weiträumig ab dem Darmstädter Kreuz A67 und A3 zum Frankfurter Kreuz fahren. Die A3 von Frankfurt nach Darmstadt zwischen Frankfurter Kreuz und Langenmöhrfelden. Hier stockt es 4 Kilometer. A7 Fulda-Würzburg zwischen Fulda-Dreieck und Bad Brückenau-Volkers. 5 Kilometer Stau. Die A67 Darmstadt Richtung Mönchhof-Dreieck zwischen Groß-Gerau und Rüsselsheim-Ost. 5 Kilometer Stau und stockend. Und A643 Wiesbaden Richtung Mainz zwischen Schiersteiner Kreuz und Mainz-Mombach. 3 Kilometer Stau und stockend. Dadurch auch 3 Kilometer Stau und stockend auf der 66 zwischen Wiesbaden-Mainzer Straße und Schiersteiner Kreuz.
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0: Billy Ocean im H3 Nachmittag. Leute, wie schön, dass das hier Radio ist. Und wir uns diese Ekelbilder nicht gerade nochmal anschauen müssen. Die Bilder zu einem der größten Lebensmittelskandale ever in Deutschland. Der Gammelfleischskandal bei der Firma Wilke in Twistetal. Heute hat der Prozess im Landgericht Kassel angefangen.
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0: So wie die damals bei Wilke Wurst gemacht haben sollen. Das war nicht nur mega eklig, sondern es hat tatsächlich wohl auch etliche Menschen das Leben gekostet.
2: Untergelaufenes Schmutzwasser von oben, von den Zwischendecken, da die Rohrleitungen nahezu im ganzen Gebäude kaputt sind. Also der Schimmel war dann an den Wänden, an der Deckenkühlung. Den habe ich dann auch selber mal abgewaschen, obwohl das eigentlich die Sache der Reinigung war. Da hatten wir so Schimmelecks und sowas, da haben wir das damit abgerieben. Der Schimmel hat sich immer in den Ecken meistens gebildet oder an den Paneelwänden. Da war dann auch immer Wasser durchgelaufen und sowas. Und extrem viel Rost überall. Ne?
0: Erzählt Andreas Wäscher, der damals dort gearbeitet hat. Inzwischen hat auch die Staatsanwaltschaft genau hingeschaut. 160 Aktenordner sind das Ergebnis. Und Anklagen. H3-Reporter Jens Wellhühner.
3: Fahrlässige Tötung in 11 Fällen, dann auch noch fahrlässige Körperverletzung in mehreren Fällen. Unter anderem auch Betrug wegen Falschetikettierung. Die Geschäftsführung soll nämlich dafür gesorgt haben, dass verdorbenes Fleisch, also abgelaufenes Fleisch, ein neues Mindesthaltbarkeitsdatum bekommen hat und dann einfach weiterverkauft worden ist.
0: Das Problem, sagt Staatsanwalt Moritz Teschner, war ein Bakterium. Das hat sich durch den oder soll sich durch den Schmutz vermehrt haben und zu 11 Todesfällen in Krankenhäusern geführt haben. 11 Todesfälle von Patienten, die mit Wilkewurst beliefert worden sind.
4: Wir gehen davon aus, dass für die Reinigung und die Sanierung zu wenig investiert wurde, dass die Reinigungskräfte zu wenig Reinigungsmittel hatten, um den hygienischen Zustand, wie er für die Produktion notwendig wäre, dass sie das hätten herstellen können. Auch notwendige Sanierungsarbeiten zur Beseitigung von Feuchtigkeit wurden nicht durchgeführt.
0: Ziemlich heftige Vorwürfe der Anklage. Fabian Schöpke ist Anwalt der Angeklagten und will das mit einem Gutachten klären.
5: Es geht hier um viele naturwissenschaftliche Fragen, die wir ohne Detail zum jetzigen Zeitpunkt nicht beantworten können, sondern die müssen Sachverständige beantworten.
0: Und im Gerichtssaal haben die Angeklagten erstmal gar nichts gesagt, obwohl sie ein Geständnis angekündigt hatten. H3-Reporter Jens Wellhühner vermutet dahinter eine bestimmte Verteidigungsstrategie.
3: Ich glaube, da werden sich die Verteidiger darauf einschießen zu sagen, ja, da der naturwissenschaftliche Nachweis, dass diese Menschen wirklich an der Wilkewurst gestorben sind, der ist nicht zu erbringen. Und in dubio pro reo, also wenn kein Beweis da ist, muss ein Freispruch erfolgen. Ich denke, das ist das Ziel der Verteidigung.
0: Am Mittwoch wird der Prozess um Wilke Wurst weitergehen. Mitte August soll dann ein Urteil fallen und dann geht es um einen Strafrahmen von bis zu 10 Jahren Haft.
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0: Nicky Jür in HR3. Feierabend und jetzt irgendwie nach Hause. Dann halt Walk Me Home. Pink. Gibt's jetzt zusammen mit Justin Timberlake. Echte Abwechslung in HR3.
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0: Mein Sommerlieblingsort ist Dreieichenhain.
1: Hallo, das wollte ich auch sagen.
0: Das ist Weltkulturerbe.
1: Besser geht's nicht.
0: Kerbarsche,
1: Dreieichenhain.
0: Wir haben eine ganz, ganz alte Burgruine dort. Unsere Altstadt mit unheimlich vielen Fachwerkhäusern. Recht berühmte Fachwerkstraße.
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0: 18 Uhr.
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2: Ich bin Marco Schleicher. Hallo. Dieser Fall schlägt immer höhere Wellen. US-Präsident Trump hat bei der FIFA angerufen, damit ein gesperrter US-Spieler bei der WM doch wieder auf den Platz darf. Und zwar schon heute Nacht gegen Belgien. Das hat Trump jetzt offiziell zugegeben. ARD-Reporterin Nina Barth.
3: Ja, er habe mit FIFA-Chef Gianni Infantino gesprochen. Die rote Karte sei unfair gewesen, so Trump. Der Trainer der US-Nationalmannschaft, Mauricio Pochettino, erklärte, es sei ein Grund zu feiern und eine faire Entscheidung, das US-Team nicht noch mehr zu bestrafen. Vor dieser WM war befürchtet worden, dass Trump auf irgendeine Weise in die WM eingreifen und versuchen könnte, sie als große politische Bühne für sich zu nutzen.
2: Der belgische Fußballverband wehrt sich gegen die Entscheidung der FIFA, die Rotsperre rückgängig gemacht zu haben. Wer Wohngeld bekommt, muss sich auf Kürzungen einstellen. Denn die Bundesregierung will beim Wohngeld nächstes Jahr 1,5 Milliarden Euro sparen. Ab 2028 sogar 2 Milliarden pro Jahr. Heute hat sie einen Gesetzentwurf dazu auf den Weg gebracht. Damit sollen insgesamt weniger Haushalte Wohngeld bekommen. Und es soll weniger Geld pro Haushalt geben. Er hat in Heppenheim seine Ex-Frau erstochen. Deswegen hat das Landgericht Darmstadt einen 57-Jährigen verurteilt. Und zwar zu einer Lebensstrafe.

0: lebenslangen Gefängnisstrafe. Der Richter ist sich sicher, es war Mord. HR-Reporterin Anna Vogel.
1: Er sieht bei dem Mann einen unbedingten Vernichtungswillen. Er hätte die 34-Jährige halten wollen. Die zweifache Mutter wollte sich aber offenbar ein eigenes Leben aufbauen. Der 57-Jährige gibt zu, wiederholt auf seine Ex-Frau mit einem Messer eingestochen zu haben, vor den Augen der gemeinsamen Kinder. Erst ein Nachbar konnte ihn überwältigen. Doch die Verletzungen waren da schon so schwer, dass die Rettungskräfte nicht mehr helfen konnten.
0: Änderung bei Warn-Apps fürs Handy. Das Land Hessen hat angekündigt, dass es seine App Hessen-Warn abschafft. Das Land will in Zukunft die Nina-Warn-App einsetzen. Die nutzen schon die anderen Bundesländer und auch der Bund. Hessens Innenminister sagt, man wolle damit Doppelstrukturen abschaffen und Geld sparen. Und zur Tour de France. Der Slowene Tadej Pogacar hat die dritte Etappe gewonnen. Er hat sich klar gegen seinen Rivalen Jonas Vingegaard aus Dänemark durchgesetzt. Damit hat Pogacar jetzt das gelbe Trikot übernommen. 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
3: Der Hochsommer nimmt langsam wieder Anlauf bei euch. Heute Abend und in der Nacht kühlt es ja ganz gut ab mit lockeren Wolken, 19 bis 14 Grad. Morgen Sonne, Wolken, gegen Nachmittag und Abend kann es vor allem im Nordosten auch wieder regnen. Und windig wird es auch bei bis 32 Grad. Und dann wird es zu Ende der Woche wieder Stück für Stück immer heißer. Freitag schon bis 34 Grad. Hier ist der hr3-Freundeskreis. Ich bin Bastian Bender. Schönen guten Abend euch. Damit ihr gut ankommt, jetzt das Neueste aus dem hr3-Verkehrszentrum. Erstmal Vorsicht, eine Plane liegt auf der A3 Frankfurt Richtung Köln zwischen Mönchhof-Dreieck und Raunheim. A5 Darmstadt Richtung Frankfurt zwischen Weiterstadt und Zeppelinheim. 7 Kilometer Stau, da gibt es Bergungsarbeiten. Rechte Spur ist jetzt aber wieder frei. Und in der Gegenrichtung zwischen Frankfurter Kreuz und Langenmerfelden auf der A5 2 Kilometer stockend. A7 Fulda Richtung Würzburg zwischen Fulda-Dreieck und Bad Brückenau-Volkers. 5 Kilometer Stau und stockend. A67 Darmstadt Richtung Mönchhof-Dreieck zwischen Groß-Gerau und Rüsselsheim-Ost 3 Kilometer stockend und A643 Wiesbaden Richtung Mainz zwischen Schiersteiner Kreuz und Mainz-Mombach 3 Kilometer Stau und stockend und dadurch auch 2 Kilometer Stau und stockend auf der A66 zwischen Wiesbaden-Mainzer Straße und dem Schiersteiner Kreuz.
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0: HR3 lässt euch ein bisschen durchschnaufen mit den 80ern und Spandau Ballet. Ihr kennt das von Filmen, die haben ja manchmal mehrere Teile. Also Rocky habe ich gerade gesehen, 9 Stück seit den 70ern oder Hangover 3 Stück. Und sie macht jetzt was ganz Ähnliches.
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0: Das hier, Band Aids, das ist letzten Herbst rausgekommen. Da singt sie vom Loslassen und Weitermachen nach einer Trennung. Jetzt kommt sozusagen Teil 2, nämlich Watch It Burn. Und da wird plötzlich Wut aus den ganzen Emotionen. Kratzt so richtig schön mit der Stimme, ne? Lässt den Frust raus über eine Beziehung, die vorbei ist, über diese ganzen Gefühle, die dann so in dir stecken, die du vorher wegdrückst. Im echten Leben ist er wohl drüber hinweg, ne? Also ist ja mit Justin Trudeau zusammen, dem ehemaligen kanadischen Premierminister. Aber hier im Song, da kämpft sie jetzt mit den Gefühlen. Das ist neu in HR3. Katy Perry, wütend mit Watch It Burn.

Ganz neu in HR3, Katy Perry mit Watch It Burn. Ich habe eure Sommerabend-Playlist hier im HR3-Freundeskreis. Gleich das hier, Offenbach. Und so wird echte Abwechslung draus. Ganz ruhiger Rock, zum mal kurz Gedanken sortieren oder einfach gar nicht denken. Einfach mal zuhören und so schön ausatmen mit Ozzy Osbourne jetzt in HR3.

0: Oh, das riecht nach Sommerferien draußen, ne? Guten Abend hier im HR3 Freundeskreis. Ich bin Bastian Bender. Heute Nacht gibt es wenige Wolken, morgen Sonne, aber auch mal dichte Wolken und bis 32 Grad. Regen am ehesten dann in Nordhessen. Damit ihr gut ankommt, jetzt das Neueste aus dem HR3-Verkehrszentrum. Vorsicht auf der A3 Frankfurt Richtung Würzburg zwischen Obertshausen und Hanau. Eine ungesicherte Unfallstelle mit einem Lastwagen und einem Auto auf dem Abbiegestreifen und auf der rechten Spur. Und Vorsicht, ein Reifen auf der A7 Kassel Richtung Fulda zwischen Fulda Nord und Fulda Mitte. A5 Darmstadt Richtung Frankfurt zwischen Weiterstadt und Zeppelinheim. 6 Kilometer Stau, Bergungsarbeiten, die rechte Spur ist aber wieder frei. Dann A7 Fulda Richtung Würzburg zwischen Fulda A3 und Bad Brückenau-Wildflecken. 5 Kilometer stockend. Und A67 Darmstadt Richtung Mönchhof-Dreieck zwischen Groß-Gerau und Rüsselsheim-Ost, 6 Kilometer stockend.
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Ihr seid bei HR3. Jetzt mit Billy Joel, We Didn't Start the Fire, für euren schönen Feierabend. Und dazu gibt's Sia mit Cheap Thrills. Echte Abwechslung, immer hier in HR3.

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2: Hallo, ich bin Marcel Sommer. Heute Nacht spielen bei der Fußball-WM die USA gegen Belgien und zwar mit US-Stürmer Follorin Balogun, obwohl der eigentlich wegen einer roten Karte gesperrt war. Der Verband FIFA hat entschieden, dass die Sperre ausgesetzt wird und hat jetzt auch eine Beschwerde des belgischen Verbands dagegen abgelehnt. Vorher hatte US-Präsident Trump bestätigt, dass er bei FIFA-Chef Infantino angerufen hat, um die rote Karte überprüfen zu lassen. ARD-WM-Reporterin Desiree Krause.
3: Er habe in dieser Angelegenheit tatsächlich einen Anruf von Trump erhalten, so Infantino. Der bekräftigte regelmäßig mit dem US-Präsidenten über Themen rund um die Weltmeisterschaft zu sprechen. Der Anruf habe aber keinen Einfluss auf die Entscheidung gehabt. Es habe bereits ein laufendes juristisches Verfahren in diesem Fall gegeben. Die Unabhängigkeit der Justizorgane sei für die Glaubwürdigkeit und Integrität des Fußballs unerlässlich und dies muss stets respektiert werden, so Infantino.
2: Die Bundesregierung will nächstes Jahr mehr Geld ausgeben und deutlich mehr Schulden machen. Das zeigt der neue Haushaltsentwurf, den das Kabinett beschlossen hat. Umweltverbände werfen Schwarz-Rot vor, den Klimafonds zu plündern. Kritisiert wird auch, dass etwa 200 Milliarden Euro neue Schulden gemacht werden sollen. Fragwürdige Ticketgeschäfte bei der Fußball-EM vor 2 Jahren in Deutschland. Dazu ermittelt die Staatsanwaltschaft Bochum und hat auch Räume der Stadt Frankfurt durchsuchen lassen. Das hat die Stadt uns bestätigt. HR3-Reporter Tobias Lübben.
4: Es geht um den Verdacht der Korruption. Die EM-Veranstaltergesellschaft Euro 2024 GmbH soll den Ausrichterstädten exklusive Vorkaufsrechte für Tickets angeboten haben. Einige Städte hätten zugegriffen. Nach HR-Informationen sieht man das bei der Stadt Frankfurt aber gelassen. Man habe damals keine Tickets gekauft. Die Bochumer Staatsanwaltschaft hatte vergangene Woche auch Räume der DFB-Zentrale in Frankfurt durchsuchen lassen.
2: Feuer in Kassel heute Mittag. Dabei ist ein Mensch gestorben. Das meldet die Polizei Nordhessen. Gebrannt hat eine Wohnung in einem Mehrfamilienhaus. Warum, ist noch unklar. Mehrere Leute, die dort wohnen, konnten sich in Sicherheit bringen. Bei der Tour de France hat der Slowene Tadej Pogacar die 3. Etappe gewonnen. Er hat sich klar gegen seinen Rivalen Jonas Vingegaard aus Dänemark durchgesetzt und hat damit auch das gelbe Trikot übernommen. Das nächste HR3 News Update gibt's in einer Stunde.
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0: Wind wie im Herbst, Temperaturen wie im Sommer. Auf den Bergen gibt es ja wirklich zum Teil stürmische Böen momentan. Ne? Morgen auch wieder viel Sonne, aber auch mal dichte Wolken. Etwas Regen vielleicht am Nachmittag und Abend im Nordosten und der Wind bleibt. In Driedorf morgen bis 26 Grad, Heuchelheim 29, Lampertheim bis 32 Grad und am Freitag bis 34 zu Hause in Hessen. Ich bin Bastian Bender, schönen Feierabend euch hier im HR3 Freundeskreis. Damit ihr gut ankommt, das Neueste aus dem HR3-Verkehrszentrum. Vorsicht, mehrere Plastikteile liegen auf der A45 Gießen Richtung Aschaffenburg zwischen Altenstadt und Hammersbach. A3 Frankfurt Richtung Würzburg zwischen Offenbacher Kreuz und Obertshausen. Stockender Verkehr, da steht ein kaputtes Auto auf der linken Spur. Mindestens eine Stunde plus auf der A5 Darmstadt Richtung Frankfurt zwischen Weiterstadt und Zeppelinheim. Das sind 6 Kilometer Stau, Bergungsarbeiten, nur die rechte Spur ist frei. A7 Fulda Richtung Würzburg zwischen Fulda-Dreieck und Bad Brückenau-Wildflecken 4 Kilometer stockend und A67 Darmstadt Richtung Mönchhof-Dreieck zwischen Groß-Gerau und Rüsselsheim-Ost 3 Kilometer stockend.
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Ihr seid bei HR3. Ich sag die Namen erst ganz am Schluss, aber ich glaube, ihr kommt trotzdem drauf. Wenn Paul McCartney, ein Ex-Beatle, auf eurer Hochzeit singt, dann seid ihr ja wahrscheinlich auch ein Megastar. Gästeliste: Jennifer Lopez, Ed Sheeran, Selena Gomez, Hugh Grant, 1000 Leute. Es ist erst Juli, aber das ist jetzt schon die Hochzeit des Jahres mit zwei Megastars. Er spielt bald wieder im American Football, Travis Kelce, und sie... Oh. Sie ist der andere Megastar. Taylor Swift singt jetzt für euch in HR3 The Fate of Ophelia im HR3-Freundeskreis.

HR3 am Montagabend. Jetzt mit Rock von Whitesnake. Und so wird echte Abwechslung draus. Ed Sheeran, Shape of You. Der hat bei Taylor Swifts Hochzeit einen sehr coolen türkisfarbenen Anzug getragen mit passenden Sneakers. Jetzt in HR3.

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2: Mein Lieblingsort ist der Bergpark Wilhelmshöhe. Einfach toll, die schönen Wege, die tollen Kleinigkeiten, die man so entdecken kann. Alte Bäume, ne, die richtig stattlich da stehen. Und das Schloss und die Galerie und die Wasserspiele und der Blick auf Herkules.
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0: ich bringe euch hier gemütlich durch den Sommerabend. Bastian Bender im hr3-Freundeskreis. Hallo. Heute Abend und in der Nacht ziehen nur wenige Wolken durch bei euch. Morgen gibt Sonne, aber auch mal dichte Wolken und bis 32 Grad. Es wird windig sein, auf den Bergen dann auch stürmische Böen. Damit ihr gut ankommt, das Neueste aus dem hr3-Verkehrszentrum. Vorsicht Reifenteile auf der A3 Frankfurt Richtung Köln zwischen Bad Camberg und Limburg Süd. A5 Darmstadt Richtung Frankfurt zwischen Weiterstadt und Zeppelinheim. 6 Kilometer Stau, Bergungsarbeiten. Es ist nur die rechte Spur frei und es dauert mindestens eine Stunde länger. Und weiträumig umfahren bitte die B254 Alsfeld Richtung Fulda. Die ist gesperrt zwischen Bimbach und Fulda-Rottges nach einem Unfall.
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0: Lost Frequencies im hr3-Freundeskreis. Der ist so ein Soundzauberer. Michael Patrick Kelly spiele ich euch jetzt. Dazu Rock und die Megastimme von Kelly Clarkson. 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

0: James Blunt um 20 Uhr.
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2: Um 20 Uhr mit Stefanie Nopper. Bei der Fußball-WM darf US-Stürmer Balogun im Achtelfinale gegen Belgien trotz einer roten Karte antreten. Die FIFA wies eine Beschwerde des belgischen Verbands zurück. Normalerweise ist eine rote Karte mit einer Sperre für mindestens ein Spiel verbunden. Nach einem Telefonat von US-Präsident Trump mit FIFA-Präsident Infantino war sie jedoch ausgesetzt worden. Bundesfinanzminister Klingbeil hat seinen Haushaltsentwurf für nächstes Jahr gegen Kritik verteidigt. Klingbeil sagte in Berlin, der Etat setze Impulse für Wachstum und Arbeitsplätze. Außerdem werde er in die Sicherheit investiert. ARD-Hauptstadtkorrespondentin Kirsten Gierschig.
3: Man müsse in kürzester Zeit 3 Jahrzehnte aufholen, in denen die Bundeswehr runtergespart wurde. Ohne neue Schulden gehe es nicht. Mit der schwarzen Null könne sich Deutschland nicht gegen Putin verteidigen, betonte Klingbeil. Dennoch bleibe Deutschland im Vergleich zu anderen Ländern der Eurogruppe bei der Verschuldung unterdurchschnittlich. Für 2027 sind im Bundeshaushalt Ausgaben von 555 Milliarden Euro geplant, sowie eine Neuverschuldung von insgesamt 200 Milliarden Euro.
2: Im hessischen Einzelhandel ist auch die 4. Tarifrunde ohne Ergebnis geblieben. Das hat die Gewerkschaft Verdi mitgeteilt. Bei den Verhandlungen in Raunheim hätten die Arbeitgeber ihr Angebot zwar nachgebessert, aber nicht genug. In den letzten Monaten hatte es immer wieder Warnstreiks im Einzelhandel in Hessen gegeben. Wegen fragwürdiger Ticketgeschäfte bei der Fußball-Europameisterschaft vor 2 Jahren in Deutschland hat die Staatsanwaltschaft Bochum auch Räume der Stadt Frankfurt durchsuchen lassen. Das hat die Stadt auf HR-Anfrage bestätigt. HR-Reporter Tobias Lübben.
4: Es geht um den Verdacht der Korruption. Die EM-Veranstaltungsgesellschaft Euro 2024 GmbH soll den Ausrichterstädten Tickets zu Vorzugspreisen angeboten haben. Einige Städte hätten zugegriffen. Nach HR-Informationen sieht man bei der Stadt Frankfurt die Ermittlungen aber gelassen, da man gar keine Tickets gekauft habe. Vergangene Woche hatte die Bochumer Staatsanwaltschaft in diesem Zusammenhang auch Räume der DFB-Zentrale in Frankfurt durchsuchen lassen.
2: Der Slowene Tadej Pogacar hat die 3. Etappe der Tour de France gewonnen. Der Gesamtsieger des Vorjahres setzte sich im Ziel im Pyrenäendorf Les Angles gegen seinen Rivalen Jonas Vingegaard aus Dänemark durch. Damit übernahm Pogacar auch das gelbe Trikot des Spitzenreiters von Vingegaard. Das waren die Nachrichten.
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0: Das ist ja schon nicht kalt heute, aber der Hochsommer nimmt nochmal so richtig Anlauf. Heute Abend und in der Nacht kühlt es gut ab mit lockeren Wolken, 19 bis 14 Grad gibt es später. Morgen Sonne, Wolken, gegen Nachmittag und Abend vielleicht auch ein bisschen Regen im Nordosten und dazu bis 32 Grad und Richtung Freitag dann bis 34 Grad. Ihr seid beim HR3 Freundeskreis. Ich bin Bastian Bender, hallo. Damit der gut ankommt, jetzt das Neueste aus dem HR3-Verkehrszentrum. Vorsicht auf der A66, Frankfurt Richtung Fulda, zwischen Frankfurt-Bergen-Enkheim und Maintal-Bischofsheim liegen Reifen auf der Fahrbahn und da steht auch ein kaputtes Fahrzeug und zwar auf der linken Spur. Vorsicht auf der B49, Gießen Richtung Limburg, zwischen Löhnberg und Weilburg, ein defektes Fahrzeug auf der rechten Spur in der Kurve. Und A5, Darmstadt Richtung Frankfurt, zwischen Weiterstadt und Zeppelinheim, 5 Kilometer Stau, da gibt es Bergungsarbeiten, es ist nur die rechte Spur frei und es dauert mindestens eine Stunde länger da.
1: Und jetzt...

Ava Max im HR3 Freundeskreis. Jetzt Benson Boone. Den liebt ihr für seine Power, aber jetzt klingt er doch ein bisschen anders gerade. Und das hier gerade, ne? Sorry, I'm here for someone else, das haben wir gemeinsam seit fast anderthalb Jahren im Ohr. Wenn er seine Hits live spielt, dann macht er auch mal ein Salto zwischendurch. Also ein richtig Energiebündel. Aber jetzt wird es ein bisschen ruhiger und trotzdem mit ganz viel Power. Der neue Hit heißt, wie ein bekannter Dirty Dancing Hit, aber hat nichts zu tun mit The Time of My Life aus den 80ern. Es geht darum, dass nach außen alles perfekt läuft, aber innen es dir gar nicht so gut geht, dass du einer alten Liebe nachtrauerst. Benson Boone, neu in HR3, The Time of My Life.

Das ist ein Brett. Neu in HR3, Benson Boone, The Time of My Life. Und jetzt gechillte Gitarren mit Elena Miles. Dazu ein Hit, der schiebt euch an. Omi mit Cheerleader. Das ist echte Abwechslung. Gibt's immer hier für euch in HR3.

0: Elena Miles. Bei 24 Grad in Bad Hersfeld und 27 in Gießen. 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
4: Ach, später, wenn er schlafen geht, einfach die Fenster auflassen, weil es angenehm kühl ist und so ein bisschen nach Sommer riecht. Das wird die Nacht zu Hause in Hessen mit wenigen Wolken. Morgen dann tagsüber Sonne, aber auch mal dichte Wolken bis 32 Grad. Regen ist die Ausnahme am ehesten im Nordosten. Guten Montagabend euch, hier ist der HR3 Freundeskreis und ich bin Bastian Bender. Damit ihr gut ankommt, jetzt das Neueste aus dem HR3 Verkehrszentrum. A5 Darmstadt Richtung Frankfurt zwischen Langenmöhrfelden und Zeppelinheim. 4 Kilometer Stau, Bergungsarbeiten laufen, die rechte Spur ist nur frei. Dauert mindestens eine Stunde länger.
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0: hat so eine Power in der Stimme. Alex Warren hier bei uns in HR3.
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2: Was du angenehm findest, könnte für andere das Gegenteil sein. Das gilt vor allem für drei Menschengruppen. Natürlich frisch Verliebte. Es kann sein, dass es schön für die ist, gegenseitig die Zunge im Hals zu haben. Aber die Welt ringsrum will das eher nicht sehen. Dann Kleinkindeltern mit ihren Babys.
3: Hoppala, da hat ja der Finlay die ganze Milch wieder ausgekotzt. Ach, haben Sie auch was auf der Hose? Ist ja süß.
2: Nee. Und schließlich Hundebesitzer draußen im Café, deren Kampfhund sich den Wolf bellt, während Herrchen und Frauchen lachen und sagen, ja, sie ist einfach temperamentvoll. Ach, sie hat ihren Schuh gefressen. Ja, es tut mir leid. Niedlich.
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Olly Morris in HR3. Und jetzt die 80er für euch mit Kenny Loggins. Dazu ein Hit, der schiebt euch richtig an. Alle Farben, Baby Goodbye. Zusammen ist das echte Abwechslung. Immer hier in HR3. Baby.

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1: Um 21 Uhr mit Stefanie Nopper. Das Fußballteam der USA kann im WM-Achtelfinale gegen Belgien mit Stürmerstar Balogun auflaufen. Die FIFA hat entschieden, dass die Rotsperre gegen den Spieler ausgesetzt bleibt. Belgien hatte Beschwerde eingelegt, nachdem US-Präsident Trump in dem Fall Druck auf FIFA-Präsident Infantino ausgeübt haben soll. ARD-Sportreporterin Desiree Krause.
2: Die FIFA erklärte, dass ein Antrag der Belgier für unzulässig erklärt wurde, weil der belgische Verband, Zitat, nicht Verfahrenspartei sei und somit keine Beschwerdebefugnis gegen die Entscheidung besitze. Grund dafür ist offenbar, dass die rote Karte aus einer Begegnung stammt, an der Belgien nicht beteiligt war. Gianni Infantino betonte, dass die FIFA-Disziplinarkommission unabhängig sei. Darauf habe er auch den US-Präsidenten hingewiesen. Es habe bereits ein laufendes Verfahren zu dem Fall gegeben.
1: Bundesfinanzminister Klingbeil verteidigt Haushaltsentwurf gegen Kritik. Der SPD-Politiker sagte zu den stark gestiegenen Rüstungsausgaben, man könne sich mit einer schwarzen Null nicht gegen Russland verteidigen. Man müsse bei der kaputtgesparten Bundeswehr 3 Jahrzehnte aufholen. Der Etat für 2027 sieht 200 Milliarden Euro neue Schulden vor. In den letzten 2 Jahren sind fast 70% weniger Geldautomaten gesprengt worden. Die R&V-Versicherung mit Sitz in Wiesbaden muss deshalb deutlich weniger Geld an Banken zahlen. HR-Reporterin Andrea Bonhagen.
3: Auch dieses Jahr ist die Zahl der Sprengungen laut R&V noch einmal deutlich zurückgegangen. Jeder 4. Automat in Deutschland sei bei der Gesellschaft versichert. Die Angaben entsprechen den Zahlen des hessischen Innenministeriums. Danach gab es in Hessen 2023 über 60 Sprengungen, 2024 waren es 24 und 2025 nur insgesamt 6. Grund für den Rückgang sei unter anderem die erfolgreiche Jagd auf die Täter, aber auch Abschreckung unter anderem durch Alarmanlagen und Farbbeutel.
1: Im hessischen Einzelhandel ist auch die 4. Tarifrunde ohne Ergebnis geblieben. Das hat die Gewerkschaft Verdi mitgeteilt. Bei den Verhandlungen in Raunheim hätten die Arbeitgeber ihr Angebot zwar nachgebessert, aber nicht genug. In den letzten Monaten hatte es immer wieder Warnstreiks im Einzelhandel in Hessen gegeben. Der Slowene Tadej Pogacar hat die 3. Etappe der Tour de France gewonnen. Der Gesamtsieger des Vorjahres setzte sich am Ziel im Pyrenäendorf Les Angles gegen seinen Rivalen Jonas Vingegaard aus Dänemark durch. Damit übernahm Pogacar auch das gelbe Trikot des Spitzenreiters von Vingegaard. Das waren die Nachrichten. Das Wetter. Heute Nacht bleibt es trocken, die Werte sinken auf 19 bis 14 Grad. Morgen wird es wechselhaft mit Sonne und Wolken, am Nachmittag im Nordosten auch etwas Regen und viel Wind bis 32 Grad. Die weiteren Aussichten, es bleibt wechselhaft, am Mittwoch Sonne und Wolken und weniger Wind bis 30 Grad, am Donnerstag dann bis 32 Grad. Die Zeit, es ist 21.03 Uhr.
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4: Vorsicht auf der A66 Frankfurt Richtung Fulda. Zwischen Frankfurt-Bergen-Henkheim und Maintal-Bischofsheim liegt ein Reifen auf der Fahrbahn und es steht ein defektes Fahrzeug auf dem linken Fahrstreifen. Die A5 Darmstadt Richtung Frankfurt ist zwischen Langenmörfelden und Zeppelinheim wegen Bergungsarbeiten gesperrt, dadurch 4 Kilometer Stau. Umleitungsempfehlung ab Langenmörfelden über die U11 oder weiträumig ab dem Darmstädter Kreuz über die A67 und A3 zum Frankfurter Kreuz. A5 Frankfurt Richtung Kassel. Am Gambacher Kreuz ist die Verbindung zur A45 Richtung Aschaffenburg wegen einer Baustelle bis 12. Juli gesperrt. Eine Umleitung ab Butzbach über die U21 ist eingerichtet. A45 Aschaffenburg Richtung Gießen. Die Anschlussstelle Altenstadt ist wegen einer Baustelle bis 24. Juli gesperrt. Eine Umleitung über Hammersbach ist ausgeschildert.
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5: Mit Michael Reufschreck, hallo und jetzt mit euch, denn wir beginnen eine neue Spielwoche bei Reim dich. Unser Quiz, das sich reimt, 30 Sekunden, 6 Antworten, alle sollten sich aufeinander reimen, schon hättet ihr gewonnen. 07221 2011, seid ihr dabei? Meldet euch jetzt gerne bei uns 07221 2011. Und wir spielen Alvaro Soler und Te Imaginaba.
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0: Dennis Lloyd und Alien.
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0: Hier beginnt die neue Reimdich-Woche mit Steffi aus Berlin. Hallo Steffi.
2: Ja, einen schönen guten Abend.
0: Stören wir beim Essen oder stören wir beim Kochen?
2: Beim Kochen, also Küche verwüsten.
0: Womit verwüstest du sie?
2: Ich versuche Dumplings zu machen.
0: Versuchst du es zum ersten Mal?
2: Ist das erste Mal, ja. Und wenn man so eine kurze Aufmerksamkeitsspanne hat, sind so große Projekte halt immer gleich Küche verwüsten.
0: Und dann lässt du dich außerdem noch von so einem Radio-Quiz ablenken.
2: Ja, ich höre euch nebenbei. Sehr angenehm.
0: Was?
2: Vertreibt die Zeit.
0: Unerhört. Hörst du uns bitte voll konzentriert? Wir verlangen eine aufrechte Sitzhaltung,
2: immer,
0: dass du mich
2: immer.
0: Schreibst.
2: Ich mache nie was anderes nebenbei. Ich sitze voll konzentriert vor dem Radio.
0: Da, so ist richtig. Das wollen wir hören. Steffi, okay, dann lassen wir dich gleich zurück in die Küche. Vorher stellen wir dir noch ein paar Quizfragen. Im besten Fall alle 6. Und im besten Fall beantwortest du auch alle 6 richtig. Und dann auch noch so, dass sich die Antworten aufeinander reimen. Deshalb heißt das Spiel Reim dich, weil du nur dann gewinnst. Bei einer falschen Antwort endet das Spiel vorzeitig für dich. Und wenn sich was nicht reimt, dann fresse ich dich. Wollen wir loslegen?
2: Na dann.
0: 30 Sekunden, reim dich. Wen heiratete Travis Kelce am Wochenende im Madison Square Garden?
2: Taylor Swift.
0: Nenne ein anderes Wort für einen Aufzug.
2: Lift.
0: Christen nennen die Bibel auch die Heilige.
2: Schrift.
0: Was mischen die Bösen in Krimis anderen ins Getränk, um sie umzubringen?
2: Gift.
0: Welchen Namen hat die Umschalt- oder Hochstelltaste auf der Computertastatur?
2: Shift.
0: Was sind Menschen, die zu viel Gras geraucht haben?
2: Bekifft.
0: Ja! Sehr gut! Steffi, 6 richtige. Herzlichen Glückwunsch. Besser kann man es nicht machen.
2: Das vielen Dank. Guter Start in die Woche.
0: Genau, ein guter Start in die Woche finde ich auch. Jetzt zurück in die Küche. Danke dir herzlich. Kriegst noch einen Gewinn von uns. Und schönen Abend noch.
2: Okay. Dankeschön.
0: Und bleib konzentriert, sonst bin ich böse.

New It or New You von Taylor Swift. Ich glaube, das war die thematisch abwechslungsreichste Reim-Dich-Runde, die wir jemals hatten. Wir hatten Taylor Swift, die Bibel, Drogen und eine Anleitung für Mordversuche. War alles drin. Mal gucken, ob wir das morgen noch zocken können. Glückwunsch an Steffi aus Berlin, die heute gewonnen hat. Hier ist Herbert Grönemeyer.

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0: 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Herbert Grönemeyer in Pop, der Abendshow. Vorher Taylor Swift. Und jetzt ein Mann namens Somber, den Taylor Swift, glaube ich, ziemlich gut findet. Er war einer ihrer Hochzeitsgäste. Und vielleicht ist ziemlich gut noch deutlich untertrieben. Hier sind die tatsächlichen Worte von Taylor Swift über Somber.
1: I have to say thank you to Somber for that perfect...
2: Danke, Somber, für diesen wirklich perfekten Auftritt. Wie er Songs schreibt, ist so außergewöhnlich. Es macht mich richtig neidisch und ich liebe das. Er wird dieses Jahr ganz sicher der Künstler sein, den ich am meisten gehört habe. Nach den ganzen Debatten, die ich manchmal nächtelang mit meinen Freunden habe, wie es so gerade um die Musikindustrie steht, muss ich wirklich klar und deutlich sagen, Somber ist die Zukunft. Er macht alles selbstständig, ohne KI zu benutzen.
0: Somber! Diese Worte von Taylor Swift über einen jungen Musiker. Um nochmal wie eben im Quiz zurück die Brücke zur Kirche zu schlagen. Also in der katholischen Kirche wäre das quasi eine Heiligsprechung gewesen. Somber, neu. 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

Eine Eilmeldung aus dem Verkehrszentrum. Achtung, ein Falschfahrer auf der A7 Füssen-Ulm zwischen Kreuz Memmingen und Altenstadt. Hier kommt ein Falschfahrer entgegen. Bitte fahrt äußerst rechts und überholt nicht. Auf der A7 Füssen-Ulm zwischen Kreuz Memmingen und Altenstadt ein Falschfahrer. Bitte Vorsicht in beiden Richtungen.

0: Liverpool von Mark Atlas. Es steht immer noch 0-0 zwischen Portugal und Spanien. Das ist das WM-Spiel, das gerade läuft. Gute halbe Stunde gespielt. Bei Alexander Zverev in Wimbledon steht es auch noch 0-0. Das liegt daran, dass das Spiel immer noch nicht angefangen hat. Aber der Center Court ist jetzt frei. Es kann also bald losgehen. Wahrscheinlich müssen sie einmal noch kurz durchfegen und dann funktioniert das auch. Was machen Popstars eigentlich vor einer Live-Show? Darum geht's gleich in einer neuen Folge von 100 Sekunden Pop.
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0: Das Neueste aus dem Verkehrszentrum. Achtung, Falschfahrer auf der A7 Füssen-Ulm zwischen Kreuz Memmingen und Altenstadt. Hier kommt ein Falschfahrer entgegen. Bitte äußerst rechts fahren und nicht überholen. Auf der A7 Füssen-Ulm zwischen Kreuz Memmingen und Altenstadt ein Falschfahrer. Vorsicht in beiden Richtungen. Die A27 Walsrode Richtung Bremen ist zwischen Walsrode West und Verden.

Ost wegen Aufräumarbeiten noch bis kurz nach 23 Uhr gesperrt. Die A38 Halle Richtung Göttingen ist zwischen Bleicherode und Breitenworbis wegen Wartungsarbeiten im Tunnel bis morgen früh gesperrt. Die A5 Karlsruhe Richtung Frankfurt ist zwischen Langenmöhrfelden und Zeppelinheim wegen Bergungsarbeiten gesperrt, Umleitung über die U11. Die A553 Bliesheim Richtung Brühl ist zwischen Brühl Ost und Brühl Nord wegen einer Unfallaufnahme gesperrt. Die A61 Mönchengladbach Richtung Koblenz ist zwischen Weilerswist und Zwisttal wegen eines Feuerwehreinsatzes gesperrt, 3 Kilometer Stau. Wer sich auskennt, sollte das Gebiet meiden. Umleitungsempfehlung über die A61 Weilerswist Richtung Zwisttal. Die A71 Suhl Richtung Erfurt ist zwischen Suhl Zellamelis und Oberhof wegen Wartungsarbeiten im Tunnel bis ca. 6 Uhr früh gesperrt. Die B156 Bautzen-Senftenberg ist zwischen Lieske und Uhüst nach einem Unfall in beiden Richtungen gesperrt. Auch hier bitte das Gebiet meiden, wenn ihr euch auskennt. Die B8 Frankfurt Richtung Königstein ist zwischen Bad Soden am Taunus und Kelkheim wegen Bergungsarbeiten gesperrt. Hier wird außerdem ein Unfall aufgenommen. Und ein Hinweis für Rösrath, Waldbereich Warner Heide. Wegen eines Waldbrandes in der Warner Heide soll der Bereich gemieden und nicht betreten werden. Es kann in diesem Bereich zu Geruchsbelästigung kommen. Bitte haltet Fenster und Türen geschlossen, schaltet Lüftungsanlagen aus und achtet auf Durchsagen von Polizei und Feuerwehr. Bitte folgt den Anweisungen der Einsatzkräfte und vor allen Dingen meidet das betroffene Gebiet. Kommt überall gut an und passt gut auf euch auf.

0: Save Me Tonight, aktueller Hit von David Guetta und Jennifer Lopez. Entwarnung aus dem Verkehrszentrum auf der A7 Füssen-Ulm. Kein Falschfahrer mehr zwischen Kreuz Memmingen und Altenstadt.
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0: Es ist immer spannend vor so einem Konzert, wenn man in der Menge steht. Dann geht's gleich los. Was macht ihr? Noch ein Getränk holen? Aufs Klo? Nochmal ein paar Reihen nach vorne vielleicht? Es ist auch aufregend für die Stars. Bei aller Routine. Und die haben Rituale vor der Show. Aber welche? Auch noch ein Getränk? Aufwärmen? Auch nochmal aufs Klo? Bernd Lechler hat ein paar Beispiele zusammengetragen.
2: Ein typischer Fall ist Taylor Swift.
3: I stretch, I warm up my voice and then my band and dancers and I get in a huddle.
2: Stretchen, Stimmübungen, dann kurzes Gruppenknutschen fürs Gemeinschaftsgefühl, auch bei den Fantastischen Vier.
4: Im Kreis, Michi hält in der Regel noch eine sehr emotionale Ansprache.
2: Und zum Schluss, ganz wichtig,
4: faust an die Schläfe und Freundschaft.
2: Die Red Hot Chili Peppers umarmen sich heute ganz still, früher haben sie sich geohrfeigt.
5: Back in the olden days we used to get in a circle and slap each other in the face.
2: Der Vibe muss halt stimmen und die Stimme in Form sein. Auch wenn das Celine Dion hier zum Beispiel keinen Spaß macht.
6: Very boring.
2: Selena Gomez nimmt einen Schluck Olivenöl, Mariah Carey checkt ihr oberes Register und in Freddie Mercurys Garderobe klang es so. Ansonsten Lampenfieber aushalten. Adele musste sich früher regelmäßig übergeben. Callum Scott spaziert rum.
7: I do get very nervous before performances, so I do walk up and down a lot.
2: Sein Manager muss ihn dann kurz vor Showtime manchmal suchen. Damiano David von Måneskin tut so, als wäre gar kein Konzert.
8: I pretend that I don't have a show until 1 minute to the stage.
2: Und der britische Monitortechniker von Olivia Rodrigo sagt dir aufs Ohr, das wird pipi leicht, Olivia.
9: My in-ear tech, he tells me, it's gonna be a piece of piss, Olivia, piece of piss.
2: Und so haben alle ihr Ding. Chris Martin von Coldplay geht nur mit frisch geputzten Zähnen auf die Bühne. Pink will an der richtigen Stelle gekniffen werden.
10: I have to have someone pinch my nipples.
2: Da ist sie abergläubisch.
10: Superstition.
2: Und selbst Veteranen wie Depeche Mode haben ein albernes Ritual.
11: We usually meet up just before the concert and we have a stupid ritual that we go through.
2: Aber pst.
11: No, it's a secret.
0: Sie verraten es einfach nicht.
12: Frech.
0: Dann müssen wir uns jetzt einfach das Albernste vorstellen, was vor einer Show passieren könnte. Stellt bitte euch selbst das Albernste vor, was ihr euch vorstellen könnt. Das ist das Ritual von Depeche Mode. Hier sind sie. Enjoy the silence.

Es ist heute großer Achtelfinaltag. Achtelfinale in Wimbledon, Achtelfinale bei der Fußball-Weltmeisterschaft und überall steht es im Moment noch 0:0. Bei Spanien gegen Portugal ist das der Halbzeitstand. Die sind gerade in die Pause gegangen. Und in Wimbledon im Achtelfinale von Alexander Zverev gegen den Tschechen Jiří Lehečka hat Lehečka in diesem Augenblick gerade seinen ersten Punkt gemacht. Jetzt steht es da 1:0 im ersten Satz, also alles noch zu Beginn. Aber Sie müssen sich ein bisschen beeilen, denn in 2 Stunden und 6 Minuten ist Sperrstunde in Wimbledon. Dann müssen

müssten sie da aufhören. Wegen Lärmschutz. Und müssten morgen weiterspielen, wenn sie bis dahin noch nicht fertig sind. Wenn Zverev das gewinnt und das nächste Spiel gegen Taylor Fritz auch, könnte er im Halbfinale auf den Italiener Flavio Cobolli treffen. Das ist der, gegen den er im Finale der French Open in 5 Sätzen gewonnen hatte, womit er sich seinen ersten Grand Slam-Sieg geholt hatte. Und dieser Flavio Cobolli ist ein lustiger Typ. Nachdem er im Achtelfinale gewonnen hatte, hat er erzählt, dass er gerade obdachlos ist, weil er nicht damit gerechnet hatte, so weit zu kommen. Deswegen hatte er erstmal nur eine Unterkunft bis zum Achtelfinale gebucht. Und noch auf dem Platz hat er lachend gefragt, ob zufällig jemand ein Haus in Wimbledon hätte, das er benutzen kann. Wir haben nämlich keins.

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1: Um 22 Uhr mit Stefanie Nopper. FIFA-Entscheidung im Fall Bellingham. Der US-Stürmer darf trotz einer roten Karte im Fußball-WM-Achtelfinale gegen Belgien antreten. ARD-Sportreporterin Desiree Krause.
2: Der US-Stürmer darf heute Nacht eingesetzt werden. Belgien hatte nach der Aussetzung von Bellinghams Rotsperre Beschwerde eingelegt. Die wurde aber von der FIFA für unzulässig erklärt. Zuvor hatte sich US-Präsident Trump bei FIFA-Präsident Infantino gemeldet, um die Rotsperre überprüfen zu lassen.
1: Bundesfinanzminister Klingbeil verteidigt Haushaltsentwurf gegen Kritik. Der SPD-Politiker sagte zu den stark gestiegenen Rüstungsausgaben, man könne sich mit einer schwarzen Null nicht gegen Russland verteidigen. Man müsse bei der kaputtgesparten Bundeswehr 3 Jahrzehnte aufholen. Der Etat für 2027 sieht 200 Milliarden Euro neue Schulden vor. Hessen will bis 2030 insgesamt 850 Millionen Euro in seine Landesstraßen investieren. Verkehrsminister Mansouri teilte mit, es gehe vor allem darum, das bestehende Netz zu sanieren. Geplant sei, in den kommenden 4 Jahren 450 Kilometer Landesstraße instand zu setzen und außerdem viele Brücken. Laut Hessen Mobil verliert sehr oft der Belag an Griffigkeit, ein Schaden, den man nicht sieht, der aber für die Verkehrssicherheit wichtig ist. In den letzten 2 Jahren sind fast 70% weniger Geldautomaten gesprengt worden. Die R&V-Versicherung mit Sitz in Wiesbaden muss deshalb deutlich weniger Geld an Banken zahlen. HR-Reporterin Andrea Bonhagen.
3: Auch dieses Jahr ist die Zahl der Sprengungen laut R&V noch einmal deutlich zurückgegangen. Jeder 4. Automat in Deutschland sei bei der Gesellschaft versichert. Die Angaben entsprechen den Zahlen des hessischen Innenministeriums. Danach gab es in Hessen 2023 über 60 Sprengungen, 2024 waren es 24 und 2025 nur insgesamt 6. Grund für den Rückgang sei unter anderem die erfolgreiche Jagd auf die Täter, aber auch Abschreckung unter anderem durch Alarmanlagen und Farbbeutel.
1: Das Land Hessen will seine App Hessenwarn abschaffen und stattdessen die bundesweite Nina-Warn-App einsetzen. Damit sollen laut Innenministerium Doppelstrukturen abgeschafft und Geld gespart werden. Im Jahr etwa 60.000 Euro. Auch der Landesrechnungshof hatte schon in Frage gestellt, warum Hessen sich eine eigene Warn-App leiste, wo es doch eine bundesweite gäbe. Das waren die Nachrichten. Das Wetter. Heute Nacht bleibt es meist trocken, der Himmel ist klar oder locker bewölkt und die Temperaturen sinken auf 19 bis 14 Grad. Morgen wird es wechselhaft mit Sonne und Wolken. Anfangs bleibt es trocken, ab dem Nachmittag kann es dann im Nordosten etwas regnen, bei bis zu 32 Grad. Außerdem wird es sehr windig. Die weiteren Aussichten: Es bleibt wechselhaft, am Mittwoch Sonne und Wolken und etwas weniger Wind, bei bis zu 30 Grad. Am Donnerstag bis 32 Grad. Die Zeit, es ist 22.03 Uhr.
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4: Die A5 Darmstadt Richtung Frankfurt ist zwischen Langenmörfelden und Zeppelinheim wegen Bergungsarbeiten gesperrt, dadurch 4 Kilometer Stau. Umleitungsempfehlung ab Langenmörfelden über die U11 oder weiträumig ab dem Darmstädter Kreuz über die A67 und A3 zum Frankfurter Kreuz. Die B8 Frankfurt Richtung Königstein ist zwischen Bad Soden und Kelkheim nach einem Unfall gesperrt. Bitte diesen Bereich weiträumig umfahren.
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5: Mit Michael Reifschreck, hallo. Und mit Harry Styles jetzt und American Girls.
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0: von Glockenbach und Tom Walker. Hallo zusammen, hier sind RBB 888, Bremen 4, NDR 2, HR3, SR1, MDR Jump, WDR 2 und SWR 3. Das hier ist Pop, die gemeinsame Abendshow. Schön, dass ihr alle dran seid. Ob Sienna Spyro seit Tagen nur noch an ihrem Handy hängt und guckt, wie den Leuten ihr Debütalbum gefällt? Interessante Vorstellung, aber kann gut sein. Sienna Spyro, 20-jährige Newcomerin aus London. Am Freitag kam ihr offizielles Debütalbum Visitor raus. Und in der Los Angeles Times konnte sie schon mal lesen, dass sie die vielleicht beeindruckendste Stimme aus England ist, seit Adele vor fast 2 Jahrzehnten aufgetaucht ist. Wegen dieses Songs, Die on this Hill. Das war ihr Durchbruch. Und wer Der Teufel trägt Prada 2 im Kino gesehen hat, hat auch Material Lover gehört. Oder halt wer gelegentlich diese Show hört. Aus dem Soundtrack von Der Teufel trägt Prada 2. Im Fernsehen tingelt sie sehr viel rum. Heute in einer Woche ist sie zu Gast in der amerikanischen Late-Night-Show von Jimmy Fallon. Schon wieder, da war sie erst im Januar. Und sie geht die nächsten Monate noch auf Welttournee, kommt auch nach Deutschland im Herbst, spielt etliche Konzerte und ein paar Festivals. Auf einmal Popstar. So schnell kann's gehen.
1: Doesn't really feel real at times.
2: Manchmal fühlt sich das gar nicht wie das echte Leben an. Nur wenige erfahren so etwas. Jedenfalls ein sehr durchgetakteter Lebensstil. Und ich versuche mein Bestes, um das irgendwie auch genießen zu können. Immer im Moment zu sein, nicht durchzuhetzen und das nicht für selbstverständlich zu nehmen.
0: So ist das neue Leben von Sienna Spyro. Aber sie hat uns auch erzählt, sie wird weiter Sienna Spyro bleiben.
1: I can only be myself. I'm not really good at
2: ich kann nur ich selbst sein. Ich bin nicht sehr gut darin, mich zu verstellen. Deshalb bin ich immer so, wie ich mich gerade fühle. Meine Musik ist auch sehr persönlich. Es wäre schwer, einen anderen Charakter zu spielen. Aber natürlich habe ich mehr Selbstbewusstsein auf der Bühne. Ich mache meine Haare, trage Klamotten, in denen ich mich wohlfühle. Die Band steht hinter mir. Da bin ich natürlich sehr rausgeputzt. Trotzdem bin ich auf der Bühne ziemlich so, wie ich auch im Privaten bin.
0: Und vor allem versucht sie, ehrlich und echt zu sein. Das ist ihr Erfolgsrezept.
1: And just try and be honest. And just try and be like real. I just, you know, would love to be the kind of artist that I would want to look up to. So I always try and, you know, be the best I can.
0: Sie will die Art Künstlerin sein, zu der sie selber aufsehen würde. Sie versucht einfach, die beste Version ihrer selbst zu sein. Die Hits aus dem Album kennt ihr schon. Hier hören wir mal einen anderen Song. Aus Visitor, dem Debütalbum von Sienna Spyro. Track 3 heißt Great Expectations.

0: Great Expectation.
1: Aus dem neuen Album Visitor von Sienna Spyro. Hier ist Pop, die Abendshow mit Michael Reufsteck. Eine originelle Variante, Bandmitglieder während einer Live-Show vorzustellen, habe ich vergangene Woche in Berlin gesehen beim Konzert der Foo Fighters im Olympiastadion. Normalerweise schrammelt hier dann jeder immer so ein paar Töne und dann sind alle Bandmitglieder vorgestellt. Dave Grohl von den Foo Fighters sagte: Jeder von uns war schon mal in einer anderen Band, bevor wir zu den Foo Fighters kamen. Und jetzt spielen wir von jeder dieser Bands einen Song. Es war dann jeweils ein guter Halber, den sie gespielt haben. Aber dann kamen tatsächlich so ein paar Schrammelsongs von Bands, von denen noch nie im Leben irgendjemand was gehört hatte, bis der Keyboarder vorgestellt wurde, Rami Jeffrey, und Dave Grohl ankündigte: Vorsicht, der war in einer Band, die hatte sogar einen Hit. Und dann coverten die Foo Fighters One Headlight von den Wallflowers. Entschuldigt, dass die Aufnahme so mumpfig ist. Ich saß in der letzten Reihe. Ihr wisst ja, die coolen Leute sitzen immer ganz hinten. Aber wir haben den Song auch in einer guten Qualität, allerdings im Original von den Wallflowers, denn das war ein schöner Hinweis, dass man ja auch das mal wieder spielen könnte. Wallflowers, One Headlight. Das war die Band von Jacob Dylan, dem Sohn von Bob Dylan, eins der Mitglieder Rami Jeffrey, heute Keyboarder bei den Foo Fighters.

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3: Heute Nacht ist es oft klar oder locker bewölkt und trocken bei Tiefstwerten zwischen 19 und 14 Grad. Morgen gibt es neben Sonnenschein auch dichte Wolken. Ein paar Regentropfen fallen am ehesten im Nordosten Hessens. Die Höchstwerte liegen bei 25 bis 32 Grad mit den höchsten Temperaturen im Ried. Und der Westwind bringt starke, auf den Bergen stürmische Böen.
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4: Vorsicht bitte auf der A66 Frankfurt Richtung Wiesbaden. Zwischen Wiesbaden-Nordenstadt und Wiesbaden-Erbenheim liegen Gegenstände. Die A5 Darmstadt Richtung Frankfurt ist zwischen Langen-Mörfelden und Zeppelinheim wegen Bergungsarbeiten gesperrt. Umleitungsempfehlung über die U11. A45 Aschaffenburg Richtung Gießen. Die Anschlussstelle Altenstadt ist wegen einer Baustelle bis 24. Juli gesperrt. Eine Umleitung über Hammersbach ist ausgeschildert. Die B8 Frankfurt Richtung Königstein ist zwischen Bad Soden und Kelkheim nach einem Unfall gesperrt. Bitte diesen Bereich weiträumig umfahren.
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5: Hier ist Pop, die Abendshow mit Michael Reifsteck. Im Achtelfinale der Fußball-WM ist das dritte Viertel vorbei. Spanien und Portugal sind bei 0:0. Es ist gerade Trinkpause. Und in Wimbledon hat im Tennis-Achtelfinale Alexander Zverev gerade den ersten Satz mit 6:4 gewonnen.

könnte ich meinen neuen Song bloß nennen? Keine Idee. Wie könnte ich einen neuen Song nennen? Ich brauche eine Idee. Gnade. Gnade. Mercy. Ja, Mercy ist eine gute Idee. Mercy heißen Songs immer mal gerne. Hier zum Beispiel. Mercy von Duffy. Why won't you release me? Oder das hier. Mercy von Shawn Mendes. Mercy von Hurts.

0: Another Chance von Roger Sanchez. Hier ist Pop, die Abendshow. Es ist Zeit, in die Leitung reinzuhören, die wir haben zum durchschnittlichsten Ferienclub der Welt. Da folgt jetzt nämlich die heutige Durchsage von Entertainment-Direktor Knut.
1: Hallo Cluburlauber, hier spricht wieder euer Knutti. Und auch heute haben wir ein High-Value-Entertainment für euch. An der Poolbar erwartet euch unser Sommelier Alvin zu einer Blindverkostung. Erkennt ihr allein am Geschmack den Unterschied zwischen Radieschen und Radierern? Vor der Großleinwand laden wir ein zum Public Viewing einer spannenden Echtzeit-Dokumentation, in der hautnah gezeigt wird, wie sich Schimmel auf Joghurt bildet. Aufgenommen in unserer Küche. Und im Kids Club bei euren Gastgebern Biggie und Klausi machen die kleinen Racker heute einen Ausflug auf den Parkplatz und knibbeln die TÜV-Plaketten von den Mietwagen ab. Wir wünschen euch einen tollen Urlaubsabend. Euer Knutti.

0: Die aktuellen Zwischenstände. Spanien führt jetzt gegen Portugal mit 1:0 bei der Fußball-WM. Die Nachspielzeit läuft bereits. Sascha Zverev ist im zweiten Satz 2:2 in Wimbledon. Den ersten hatte er gewonnen. Und Miri hat beim Kniffeln gerade einen Viererpasch ausfüllen können.
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1: Um 23 Uhr mit Stefanie Nopper. Milliardenrüstungsauftrag aus Kanada. Das Kieler Unternehmen TKMS soll bis zu 12 U-Boote für die kanadische Marine liefern. Das hat Premierminister Carney mitgeteilt. Damit setzte sich der deutsche Hersteller in der Bewerbung gegen Konkurrenz aus Südkorea durch. Nach Medienberichten läuft sich das Auftragsvolumen inklusive Service auf 20 Milliarden Euro. TKMS baut U-Boote dieses Typs bereits für die deutschen und die norwegischen Streitkräfte. Bundesfinanzminister Klingbeil hat den Haushaltsentwurf für das nächste Jahr verteidigt. Der geplante Etat sieht Ausgaben von über 555 Milliarden Euro vor und neue Schulden von gut 200 Milliarden. Klingbeil sagte, das Land solle mit Impulsen wieder auf Wachstumskurs gebracht werden. Außerdem müsse die Bundeswehr in kürzester Zeit 3 Jahrzehnte aufholen, in denen sie heruntergespart worden sei.
2: Das kostet viel Geld, ja, und damit steigen auch die Schulden. Aber Deutschland ist eine starke Volkswirtschaft, die größte in Europa, die drittgrößte in der Welt. Und unser Schuldenstand liegt deutlich unter dem Schnitt der Eurogruppe. Es ist also richtig, dass wir so handeln.
1: Straßensanierung in Hessen. Das Land will dafür bis 2030 etwa 850 Millionen Euro ausgeben. HR-Reporter Tobias Häuser.
3: 450 Kilometer Landesstraßen sollen mit dem Geld saniert werden. Insgesamt hat Hessen aber rund 7200 Kilometer. Der Zustand der Straßen wird alle 4 Jahre kontrolliert und dann wird entschieden, welche Strecken am dringendsten ausgebessert werden müssen. Sehr oft verliert der Belag an Griffigkeit, ein Schaden, den man nicht sieht, der aber für die Verkehrssicherheit wichtig ist. 333 Projekte sind jetzt als besonders wichtig eingestuft worden. Über die Hälfte der Arbeiten läuft bereits.
1: FIFA-Entscheidung im Fall Bellegon. Der US-Stürmer darf trotz einer roten Karte im Fußball-WM-Achtelfinale gegen Belgien antreten. ARD-Sportreporterin Desiree Krause.
4: Der US-Stürmer darf heute Nacht eingesetzt werden. Belgien hatte nach der Aussetzung von Bellegons Rotsperre Beschwerde eingelegt. Die wurde aber von der FIFA für unzulässig erklärt. Zuvor hatte sich US-Präsident Trump bei FIFA-Präsident Infantino gemeldet, um die Rotsperre überprüfen zu lassen.
1: Bei der Fußball-WM hat Spanien das Achtelfinale gegen Portugal mit 1:0 gewonnen. Damit steht Spanien im Viertelfinale. Das Team trifft dort dann auf den Sieger der Begegnung zwischen den USA und Belgien. Das waren die Nachrichten. Das Wetter. Heute Nacht bleibt es meist trocken. Der Himmel ist klar oder locker bewölkt bei 19 bis 14 Grad. Morgen wird es wechselhaft mit Sonne und Wolken. Anfangs bleibt es trocken. Ab dem Nachmittag kann es dann im Nordosten etwas regnen bei bis zu 32 Grad. Die weiteren Aussichten. Es bleibt wechselhaft. Am Mittwoch dann etwas weniger Wind bei bis zu 30 Grad. Und am Donnerstag ebenfalls wechselhaft, dann bis 32 Grad. Die Zeit 23.03 Uhr.
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5: Die A5 Darmstadt Richtung Frankfurt ist zwischen Langenmörfelden und Zeppelinheim wegen Bergungsarbeiten gesperrt. Umleitungsempfehlung über die U11. A45 Aschaffenburg Richtung Gießen. Die Anschlussstelle Altenstadt ist wegen einer Baustelle bis 24. Juli gesperrt. Eine Umleitung über Hammersbach ist ausgeschildert. A67 Mönchhof-Dreieck Richtung Darmstadt, die Abfahrt Groß-Gerau, ist wegen einer Baustelle bis morgen 5 Uhr gesperrt. Die Umleitung führt über die Anschlussstelle Büttelborn. Die B8 Frankfurt Richtung Königstein ist zwischen Bad Soden und Kelkheim nach einem Unfall gesperrt. Bitte diesen Bereich weiträumig umfahren.
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6: Mit Michael Rolf Stelk, hallo. Die Nationalmannschaftskarriere von Cristiano Ronaldo ist zu Ende. Er hat gerade für Portugal sein letztes WM-Spiel bestritten. Mit mehr als 41 Jahren war er der älteste Feldspieler, der je bei einer WM aufgelaufen war. Heute war sein letztes Spiel, denn Portugal ist gerade rausgeflogen gegen Spanien, die in der Nachspielzeit das 1:0 geschossen haben. Spanien steht also im Viertelfinale. Das sind Tom Gregory und Weiss, Make It Right.
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Sweet About Me von Gabriela Chilmi. Spanien steht im Viertelfinale der Fußball-WM. Heute Nacht dann noch ein weiteres Achtelfinalspiel zwischen den USA und Belgien. Das Gute ist, dass wir euch in dem Fall schon vorher sagen können, wer ins Viertelfinale kommt, die USA. Denn selbst wenn die USA das Spiel verlieren sollte, wird FIFA-Präsident Gianni Infantino ja anschließend auf Drängen von Donald Trump die Niederlage zurücknehmen. Insofern wissen wir es schon.

Eine Eilmeldung aus dem Verkehrszentrum. Achtung, ein Falschfahrer auf der A81 Stuttgart-Singen zwischen Sindelfingen-Ost und Böblingen-Sindelfingen. Hier kommt ein Falschfahrer entgegen. Bitte fahrt äußerst rechts und überholt nicht. Auf der A81 Stuttgart-Singen zwischen Sindelfingen-Ost und Böblingen-Sindelfingen. Ein Falschfahrer. Vorsicht in beiden Richtungen.

Leak It von Flo. Hallo, alle mal durchzählen, seid ihr da? HR3, SR1, MDR Jump, BDR2, Bremen 4, RBB 88.8, NDR2, SWR3. Wir sind alle da. Hier ist Pop, die gemeinsame Abendshow. Wenn klassische Filmszenen auf einmal Wirklichkeit werden, solche Dinge können passieren. Das hier zum Beispiel, das ist eine klassische Filmszene. Auto rast an Polizei vorbei. Polizei stoppt Auto. Fahrer sagt, ja, was soll ich denn machen? Meine Frau ist hochschwanger, wir müssen ins Krankenhaus. Und dann sagt der Polizist, na, wenn das so ist, folgen Sie uns. Wir bringen Sie mit Blaulichteskorte zum Kreissaal. Lustigerweise ist genau das jetzt tatsächlich auf der A13 passiert, zwischen Lübbenau und Duben, Ecke Spreewald. Der werdende Papa ist gerast, hat gedrängelt, weil das Kind schneller kam als geplant. Ging aber alles gut, weil sie es dank Polizeieskorte rechtzeitig in den Kreissaal geschafft haben. Deswegen muss in der Geburtsurkunde jetzt nicht Straßenkilometer XY stehen, sondern da kann Stadt Lübben stehen. Glückwunsch an die Eltern, auch an die Polizisten. Und wenn die jetzt wieder mal so eine völlig übertriebene Szene in irgendeinem Film sehen, dann können die sich völlig entspannt zurücklehnen und sagen, ja, das hatten wir auch mal.

0: Tanz von Max Giesinger. Hier ist Pop, die Abendshow mit Michael Rolfsteck. Und jetzt wieder mit euch unter 07221 2011. Es geht um die Frage, wer den nächsten Hit singt. Das entscheiden wir manchmal so als Gemeinschaftsarbeit. Wir entscheiden, welcher Song es ist. Ihr entscheidet, von wem wir ihn hören. Dazu geben wir drei Stars die Chance, ins Rennen zu gehen. Ihr entscheidet, wer den Zuschlag bekommt. Heute ein Klassiker, gesungen an vielen, vielen Lagerfeuern mit der Klampfe in der Hand. Take Me Home, Country Roads. Wurde auch schon mal ein Festzelt-Klassiker von der Hermes House Band. Aber wir suchen immer nach Versionen, die vielleicht ein bisschen abwegiger sind, die man sonst nicht im Radio hört. Heute zum Beispiel diese. Von Machine Gun Kelly und Jelly Roll. Ein Rockstar und ein Hip-Hop-Star, die beide zum Country konvertiert sind. Perfekt für die beiden. Oder Lana Del Rey. Nicht bekannt für die lebensbejahendste Musik im Allgemeinen, singt hier aber ein Lied, das jeder mitsingen kann. Oder warum immer Seemannslieder, wenn nicht auch Lagerfeuer möglich sind? Nathan Evans, den wir vom Weatherman kennen. Und das Duo St. Phoenix aus Schottland. Country Roads. Das ist unser Angebot und jetzt entscheidet ihr, welche Version wir gleich in voller Länge hören werden. Das ist die Version, die zuerst drei Stimmen von euch gesammelt hat. MGK zusammen mit Jelly Roll, Lana Del Rey oder Nathan Evans zusammen mit St. Phoenix. Hallo, wer ist denn da?
1: Hallo, hier ist Eva aus Bremen.
0: Eva, was darf sein?
1: Die zwei, bitte.
0: Einmal die Lana Del Rey Version. Vielen Dank. 07221 2011. Hallo, wer ist dran?
2: Rüdiger hier, hallo.
0: Hallo,
2: Lana
0: Rüdiger.
2: Del Rey, bitte.
0: Auch Lana Del Rey. Danke dir. 2:0 für Lana. Hallo, wer spricht?
3: Hallo, hier ist Andrea aus Augsburg. Ich hätte gern die zwei.
0: Auch Lana Del Rey, ja, das war ja schnell und eindeutig. Dann kommt die jetzt hier. Vielen Dank, schönen Abend euch allen. Danke fürs Abstimmen. Und jetzt Country Roads, Take Me Home von Lana Del Rey.

0: Alle Farben und Ilira mit Fading. Hier ist Pop die Abendshow. Es wird Tennis gespielt in Wimbledon. Jiří Lehečka gegen Alexander Zverev ist dort das Achtelfinale. Der zweite Satz ist vorbei und Alexander Zverev hat auch den gewonnen. Den ersten mit 6:4, den zweiten mit 7:5. Beides recht lange Sätze. Der erste knapp unter, der zweite knapp über einer Dreiviertelstunde. So, jetzt müsste Alexander Zverev den dritten Satz in gut 20 Minuten mit, sagen wir, 6:0 durchprügeln, damit das Spiel heute noch fertig wird. Denn in Wimbledon ist Sperrstunde in einer halben Stunde. Dann muss aufgehört werden. Länger geht's nicht. Das heißt, wie auch immer es dann steht, wird es dann abgebrochen und erst morgen fortgesetzt. Aber wer weiß, so ein kleines 6:0 wäre doch jetzt wohl möglich. Dann können heute alle noch Feierabend machen.
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2: Heute Nacht ist es oft klar oder locker bewölkt und trocken bei Tiefstwerten zwischen 19 und 14 Grad. Morgen gibt es neben Sonnenschein auch dichte Wolken. Ein paar Regentropfen fallen am ehesten im Nordosten Hessens. Die Höchstwerte liegen bei 25 bis 32 Grad mit den höchsten Temperaturen im Ried. Und der Westwind bringt starke, auf den Bergen stürmische Böen.
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3: Vorsicht bitte auf der A45 Gießen Richtung Hagen. Zwischen Wetzlarer Kreuz und Eringshausen liegt ein Reifen. Die A5 Darmstadt Richtung Frankfurt ist zwischen Langenmörfelden und Zeppelinheim wegen Bergungsarbeiten gesperrt. Umleitungsempfehlung über die U11. A5 Frankfurt Richtung Kassel. Am Gambacher Kreuz ist die Verbindung zur A45 Richtung Aschaffenburg wegen einer Baustelle bis 12. Juli gesperrt. Eine Umleitung ab Butzbach über die U21 ist eingerichtet. A45 Aschaffenburg Richtung Gießen. Die Anschlussstelle Altenstadt ist wegen einer Baustelle bis 24. Juli gesperrt. Eine Umleitung über Hammersbach ist ausgeschildert. Die B8 Frankfurt Richtung Königstein ist zwischen Bad Soden und Kelkheim nach einem Unfall gesperrt. Bitte diesen Bereich weiträumig umfahren.
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0: Hier ist Pop, die Abendshow. Welchen Song spielen wir jetzt? Also, wir checken mal. Es ist eine lange Sommernacht. Ja, gibt bestimmt den einen oder die andere, den ich will, dass ihr aufhört. So, ist das Fenster unten und das Dach auf. Ja. Gut, dann könnten wir den ganz neuen Hit von Nico Santos spielen. Why Don't You Stay heißt der. Denn Nico Santos sagt ja,
1: Why Don't You Stay ist für mich ein Song, der sowas wie so ein Soundtrack ist für eine schon längst vergangene Sommernacht, wo man nicht will, dass sie aufhört, dass man Fenster runter, Dach auf, man schreit den Song raus, man hat so ein, ich habe ein bisschen so einen nostalgischen Indie-Song im Kopf, wenn ich an diesen Song denke, und es ist einfach, ich liebe den Song, es ist ein Freiheitsgefühl und passt perfekt zu dieser geilen Sommerzeit.
0: Ja dann, Nico Santos, neu, Why Don't You Stay?

0: Hier ist Pop, die Abendshow. Der Südwesten Deutschlands ist fest in der Hand schwäbischer Türken. In der Villa Reitzenstein in Stuttgart sitzt Cem Özdemir und regiert. Und auf der Comedy-Bühne steht Serdar Karibik und berichtet davon, wie er seinem Vater von seiner Freundin erzählt hat.
1: Und jetzt erzähl mal, dein Papa, 70 Jahre alt, Gastarbeiter, super Typ, ich liebe ihn über alles, bester Mann, aber er ist andere Generation. Jetzt erzähl dir mal, dass du eine deutsche Freundin hast, die Kfz-Mechatronikerin ist. Ich hatte so ein bisschen Respekt vor der Situation. Ich bin so ins Wohnzimmer rein. Ich so, hey Papa, wie geht's? Und er sagt, Servus, wie gehst? Wie gehst? Ich so, hey Papa, mir gehst gut. Einfach falsch mitreden. Wie gehst dir? Was passiert, warum du so nervös? Ich so, Papa, ich muss was erzählen. Okay, erzähl. Papa, ich hab eine Freundin. Gut. Von wo kommt? Also, wo kommt sie her? Aus ihrer Mutter. Ja, so du Idiot. Ich mein Land. Von wo kommt? Ich bin neugierig. Ich sag, Papa, sie kommt aus Deutschland. Und mein Vater so, Olum, das ist nicht schlimm. Wach bitte endlich auf. LBGTQ, mein Gott. GmbH. Was deine Frau macht, Arbeit, dann netto wie viel? Also er will nicht nur wissen, was sie arbeitet, sondern er will auch nur ihren Nettoverdienst. Hab ich gesagt, soll ich dir gleich die Gehaltsabrechnung bringen, oder? Der so, nein, ich bin nur neugierig, was deine Frau Arbeit macht. Dann hat die Schiss. Ich bin neugierig, was deine Frau Arbeit? So, Papa, sie ist Kfz-Mechatronikerin.
2: Allah.
1: Ganz wichtig, du musst bitte dieser Frau sagen, nächste Woche meine Reifen wechseln.
0: Die Abendshow.

Großartiger aktueller Hit von Lou Sainz, Love Bites Back. Es ist gleich 7 Minuten vor Mitternacht. Pop, die Abendshow geht zu Ende und dann kommt die Popnacht mit Ben Streubel. Ich bin Michael Räufsteck und freue mich, dass ihr dabei wart. Es gibt so ein paar Dinge, die wir heute nicht mehr geschafft haben. Zum Beispiel euch das Ergebnis des Wimbledon-Spiels zwischen Alexander Zverev und Jiří Lečka aus Tschechien zu melden, weil das Spiel noch nicht zu Ende ist und wohl auch nicht mehr zu Ende gehen wird. In 7 Minuten ist Feierabend in Wimbledon. Zverev hat den ersten Satz 6-4, den zweiten 7-5 gewonnen, liegt im dritten Satz jetzt gerade 2-3 hinten. Gleich ist Sperrstunde in Wimbledon, bis dahin werden die nicht fertig. Außerdem sind wir zu folgenden Themen heute nicht mehr gekommen. Wir hatten noch geplant, die Pilotfolge eines Serienablegers der Sendung mit der Maus über ostdeutsche Fische mit Lachs- und Sachs-Geschichten. Aus der Musikgeschichts- und Service-Redaktion die Frage, woher kommt das Sousaphon und wo bekommt man heute noch damit Rabatt? Und für Langfristplanende eine Übersicht über die Brückentage im Jahr 2040. Vielleicht beim nächsten Mal.

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1: Um 0 Uhr mit Stefanie Nopper. Milliardenrüstungsauftrag aus Kanada. Das Kieler Unternehmen TKMS soll bis zu 12 U-Boote für die kanadische Marine liefern. Aus der Nachrichtenredaktion Michael Nenzer.
2: Die ThyssenKrupp-Rüstungstochter TKMS hat bei dem Geschäft einen südkoreanischen Konkurrenten ausgestochen. Die Bundesregierung hat sich mit Blick auf die gemeinsame Abschreckung Russlands sowie die Sicherheitslage im Atlantik und der Arktis wiederholt für das Geschäft stark gemacht. Nach Medienberichten soll es sich um 12 Hightech-U-Boote handeln. Der Auftrag soll ein Volumen von rund 60 Milliarden Euro haben.
1: Bundesfinanzminister Klingbeil hat seinen Haushaltsentwurf für nächstes Jahr gegen Kritik verteidigt. Klingbeil sagte in Berlin, der Etat setze Impulse für Wachstum und Arbeitsplätze. Außerdem werde in die Sicherheit investiert. ARD-Hauptstadtkorrespondentin Kirsten Gierschig.
3: Man müsse in kürzester Zeit 3 Jahrzehnte aufholen, in denen die Bundeswehr runtergespart wurde. Ohne neue Schulden gehe es nicht. Mit der schwarzen Null könne sich Deutschland nicht gegen Putin verteidigen, betonte Klingbeil. Dennoch bleibe Deutschland im Vergleich zu anderen Ländern der Eurogruppe bei der Verschuldung unterdurchschnittlich. Für 2027 sind im Bundeshaushalt Ausgaben von 555 Milliarden Euro geplant, sowie eine Neuverschuldung von insgesamt 200 Milliarden Euro.
1: Im hessischen Einzelhandel ist auch die 4. Tarifrunde ohne Ergebnis geblieben. Das hat die Gewerkschaft Verdi mitgeteilt. Bei den Verhandlungen in Raunheim hätten die Arbeitgeber ihr Angebot zwar nachgebessert, aber nicht genug. In den letzten Monaten hatte es immer wieder Warnstreiks im Einzelhandel in Hessen gegeben. Spanien steht im Viertelfinale der Fußball-WM. Das Team besiegte Portugal mit 1:0. Aus dem ARD-WM-Team Michael Augustin.
4: Torschütze, der zuvor eingewechselte Mikel Merino. Zu Beginn der Nachspielzeit wurde er vom ebenfalls eingewechselten Ferran Torres toll freigespielt und hat den Ball dann im Tor untergebracht. Portugal hatte auch Chance, die größte im ersten Durchgang, als Nuno Mendes nur die Latte traf. Portugal ist draußen, Spanien ist im Viertelfinale und trifft dort am Freitag entweder auf die USA oder Belgien.
1: Auf dem Weg zur Titelverteidigung hat Basketball-Weltmeister Deutschland den nächsten Schritt getan. Zum Abschluss der ersten Qualifikationsphase schlug das Team um Kapitän Dennis Schröder Zypern mit 111:79. Die WM findet nächstes Jahr in Katar statt. Das waren die Nachrichten. Das Wetter. In der Nacht bleibt es meist trocken, der Himmel ist klar oder locker bewölkt bei 19 bis 14 Grad. Tagsüber wird es wechselhaft mit Sonne, Wolken und Wind bei bis zu 32 Grad. Die weiteren Aussichten. Es bleibt wechselhaft. Am Mittwoch gibt es Sonne und Wolken und etwas weniger Wind bei bis zu 30 Grad. Am Donnerstag im Nordosten Wolken, im Südwesten Sonne, dann bei bis zu 32 Grad. Die Zeit, es ist gleich 0:03 Uhr.
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5: Vorsicht bitte auf der A3 Köln Richtung Frankfurt. Zwischen Dietz und Limburg Nord liegt ein Reifen. Vorsicht bitte auf der A6 Heilbronn Richtung Nürnberg. Zwischen Heilbronn-Neckarsulm und Kreuz-Weinsberg liegen Gegenstände. Vorsicht bitte auf der B45 Dieburg Richtung Hanau zwischen Rottgau-Hainhausen und der A3. Hanau in Weißkirchen befindet sich eine ungesicherte Unfallstelle. Die A5 Darmstadt Richtung Frankfurt ist zwischen Langen-Mörfelden und Zeppelinheim wegen Bergungsarbeiten gesperrt. Umleitungsempfehlung über die U11. Die B8 Frankfurt Richtung Königstein ist zwischen Bad Soden und Kelkheim nach einem Unfall gesperrt. Bitte diesen Bereich weiträumig umfahren.
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6: Mit Ben Sträuble. So, Viva España, sagt man an dieser Stelle. Ich meine, ich bin ja auch Spanier, das habe ich immer betont. Nachdem Deutschland ausgeschieden ist, habe ich ja noch mal ganz kurz meine Staatsangehörigkeit geändert und halte ja zu Spanien. Ist ja alles gut gelaufen, ne? Bis Donald Trump vielleicht anruft demnächst. Das weiß ich nicht so genau, was in dieser Sendung noch passiert. Auf jeden Fall beobachten wir natürlich auch das Spiel USA-Belgien, was dann um 2 Uhr beginnt. Wird Belgien spielen oder wird er nicht spielen? All diese Fragen, also das werden wir dann in dieser Sendung hier beantwortet sehen. Und kommt die USA weiter oder wenn sie ausgeschieden ist durch einen Anruf, dann sowieso. Das auch werden wir hier in dieser Sendung dann bis 5 Uhr erleben. Hier ist die Popnacht. Erstmal mit Taylor Swift kann man gut anfangen.
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Dr. Love, hier ist die Popnacht. Da sind wir wieder zusammen am 7.7.2026. Fängt die Nacht gut an für so einen Spanien-Sympathisanten wie mich. Ich finde, nach diesem Sieg über Portugal, und Spanien ist ja jetzt im Viertelfinale, an Rakatakadong, braucht man hier nochmal Rakatakadong, bitte. Jawohl, so. Also, das war ja doch ein Spiel, da bin ich eingeschlafen in der zweiten Hälfte, muss ich ganz ehrlich sagen. Und wach geworden, als dann so knapp nach dem offiziellen Ende dann doch noch das 1-0 für Spanien gefallen ist. Und Ronaldo hat geweint. Das war eigentlich das, was mich gerührt hat. Wenn so ein harter Junge wie er, wenn der weint, so, da sind wir wieder ganz bei ihm. Und die Tränen kullern natürlich auch für die sympathischen Portugiesen. Sag klar. Heute ist auch globaler Tag der Vergebung, was ich eine schöne Sache finde. Also heute sollte man, egal was man irgendwie jemandem ankreidet, auch mal entschuldigen und sagen, das verzeihe ich demjenigen. Vielleicht gibt es ja irgendetwas bei euch, von dem ihr sagt, das könnte ich heute mal tun. Das ist gut für die Aura, Flora, Fauna. Also man geht dann anders durchs Leben, wenn man jemandem, so einem Erzfeind, in Anführungszeichen, wenn man dem mal verzeiht. Kann man sich irgendwas raussuchen. Einmal sollte man das im Jahr tun. Ich habe auch mir das überlegt. Und zwar, ich habe einen Verwandten. Man muss sagen, das ist mein Tauf... wie heißt das denn? Taufonkel oder so? Auf jeden Fall Taufpate. So, mein Taufpate Werner. Der hat irgendwann beim 60. Geburtstag meiner Mutter vor, glaube ich, wann war das denn? Vor 20 Jahren, da war ich 6 Jahre alt, sagte er, als ich das letzte Mal sah, sahst du besser aus, du bist ganz schön fett geworden. Das war die Begrüßung. Dann habe ich ihm das übel genommen, jetzt 20 Jahre. Und das kam immer wieder hoch, ja, weil ich so verletzt war. Weil ich dachte, wie kann man eben so sein? Und habe mir vorgenommen, heute... am 7.7.2026 ihm am globalen Tag der Vergebung auch zu verzeihen, damit meine Aura ein bisschen besser wird. So, mache ich aber nicht. Ich warte noch ein Jahr.

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1: Die Seite ist neu, der riecht noch gut, der ist frisch geduscht. Adam Taylor, ADMT. Burn Brighter, hier in der Pop.

ADMT und Burn Brighter. Neuer Hit hier in der Popnacht, den wir gerade gehört haben. Und nach diesem Kultsong hier von den Smashing Pumpkins 1979 spielen wir ein bisschen zwei Hits in einer Sekunde. Ihr erkennt sie und verdient euch ein Popnacht-Package.

0: Smashing Pumpkins 1979 in der Popnacht.
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0: Könnt ihr das lösen? Das sind 2 Nummer 1 Hits des heutigen 7.7. in der Musikgeschichte. Welche beiden Songs sind denn das hier? 0722120. Falls ihr da beide erkannt habt, ansonsten entspannen, zuhören und dann kommt die Lösung von alleine zugeflogen. Aber wenn sie schon da ist, 0722120.

Das ist meine Lieblingstonsprung-Songtechnik. Oh, oh. Wenn man das ein bisschen übt, dann kann man auf jeden Fall auf Schlaf verzichten heute an diesem 7.7. Es ist 0:29 Uhr, Vorsicht auf der A81. Stuttgart, Heilbronn, da laufen Rehe in Höhe Pleidelsheim. Ihr passt da bitte auf. Hier ist die Pop.

0: Lost Frequencies, Love is the only thing, ist die Popnacht um 0.32 Uhr.
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2: Heute gibt es neben Sonnenschein auch dichte Wolken. Ein paar Regentropfen fallen am ehesten im Nordosten Hessens. Die Höchstwerte liegen bei 25 bis 32 Grad und der Westwind bringt starke auf den Bergen stürmische Böen. Von Mittwoch bis Freitag scheint oft die Sonne bei lockeren Wolken und Tag für Tag wird es wärmer mit bis zu 34 Grad am Freitag. Damit stellt sich in Teilen Hessens wieder eine Hitzewelle ein, die bis in die nächste Woche anhalten könnte.
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3: Vorsicht bitte auf der B45 Dieburg Richtung Hanau zwischen Rottgau-Hainhausen und der A3. Hanau in Weißkirchen befindet sich eine ungesicherte Unfallstelle. Die A5 Darmstadt Richtung Frankfurt ist zwischen Langenmörfelden und Zeppelinheim wegen Bergungsarbeiten gesperrt. Umleitungsempfehlung über die U11. A5 Frankfurt Richtung Kassel. Am Gambacher Kreuz ist die Verbindung zur A45 Richtung Aschaffenburg wegen einer Baustelle bis 12. Juli gesperrt. Eine Umleitung ab Butzbach über die U21 ist eingerichtet. Die B8 Frankfurt Richtung Königstein ist zwischen Bad Soden und Kelkheim nach einem Unfall gesperrt. Bitte diesen Bereich weiträumig umfahren.
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0: Und die am meisten unterschätzte Höchsttemperatur in Frickhofen im Westerwald. Da bekommen wir heute 27 Grad höchstens. Hier ist die Popnacht. Mein Name ist Ben Streubel, Temper City Nitz und Self-Aware.

0: Maxwell und Ingrosso, More Than You Know.
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0: Die 2 oder wie wir heute sagen, die DOS. Nummer 1 Hits des heutigen 7-7 in der Musikgeschichte. Welche beiden Songs sind denn das?
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0: Jan aus Velbert. Guten Morgen, Jan.
3: Morgen.
0: Du warst der Erste, ja. Dann lass mal hören.
3: Der Erste war 54-74-90-2006 von den Sportfreunden Stella.
0: Mhm.
3: Stella. Und der Zweite war Aisha von Rallet.
0: Aisha, da, so ist es. Und du bekommst ein Pop nach Package. Du hast über 23.000 Fotos von deutschen Städten.

0: gemacht in deinem Leben schon. Das ist ja toll. Du bist ja ein Fan von deutschen Städten. Was ist deine Lieblingsstadt beim Fotografieren?
1: Hamburg, eindeutig.
0: Ja, weil?
1: Weil es einfach in jeder Gegend einen schönen Punkt am Wasser gibt, wo man hingehen kann, sich erholen kann, schöne Fotos machen kann.
0: Ist ob Alster oder Elbe, überall ist es irgendwie cool für dich. Und wie oft warst du?
1: Ja, nicht nur Alster und Elbe, sondern auch sämtliche Nebenkanäle auch.
0: Ja, warst du denn auch, wie oft warst du in Hamburg?
1: Locker 10 bis 15 Mal.
0: Dein Lieblingsfoto, das du da gemacht hast?
1: Ein Sonnenuntergang über dem Hafen bei einer Hafenrundfahrt.
0: Da musst du auf jeden Fall mal eine Ausstellung machen, wenn du da so ein Fotografen-Freaky bist. Ne? Also wir werden das dann hier ein bisschen bekannt geben und machen dich berühmt. Therapiekreis hält ja zusammen. Und dann wird das eine berühmte Fotoausstellung von deutschen Städten mit Jan aus Fellwald. Ne? Hast du vor, mal dahin zu ziehen irgendwann, wenn du ganz groß bist?
1: Eventuell.
0: Gut, dann gebe ich den letzten Euro, wenn er fehlt, für eine schöne Villa oder so, Jugendstil-Villa, gebe ich dazu, okay?
1: Gerne.
0: Also, dann wünsche ich dir erstmal eine gute Nacht, viel Spaß weiter beim Fotografieren und ich schicke dir einen Preis. Bis bald, ciao, ciao.
1: Jo, danke, ciao.

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Es ist 0.47 Uhr. Eine Gefahrenstelle von der A3 Köln Richtung Frankfurt. Da liegt ein Reifen auf der Autobahn und zwar zwischen Dietz und Limburg Nord. Habt ihr auch irgendwas gesehen, das nicht auf die Straße gehört? Dann gerne 0722 2011 per WhatsApp. Andere warnen. Das machen wir hier in dieser Show. Das ist kultisch und romantisch.

0: to 12. Hier ist die Popnacht mit einem Happy Birthday.
1: Happy Birthday.
0: Happy Birthday, lieber Leon. Happy Birthday to you. Leon feiert den 29. Geburtstag in Wiesmoor in Ostfriesland an einem Kanal. Da sitzt er und hat die Füße mit zwei Kumpels noch im Wasser. Sie haben einen kleinen Einweggrill daneben und haben noch ein paar Würstchen da drauf. Das ist ja auch eine sinnvolle Sache um 0.54 Uhr, das soll schmecken. Es fehlt ein Lieblingshit von Leon und zwar von Simply Red. In romantischen Momenten oder am Geburtstag hört er Sunrise. Also dann schönes Feiern noch in Ostfriesland.

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1: Um 1 Uhr mit Lisa Kupper. Der Kieler Marineschiffbauer TKMS hat einen milliardenschweren Auftrag der kanadischen Regierung erhalten. Kanadas Premier Carney sagte, dass mehrere U-Boote von dem Unternehmen gekauft werden sollen. Aus der Nachrichtenredaktion Michael Nenzer.
2: Kanada setzt auf eine Zusammenarbeit mit dem NATO-Verbündeten Deutschland. Carney äußerte sich kurz vor seiner Abreise zum NATO-Gipfel in Ankara. Die ThyssenKrupp-Rüstungstochter TKMS hat bei dem Geschäft einen südkoreanischen Konkurrenten ausgestochen. Die Bundesregierung hat sich mit Blick auf die gemeinsame Abschreckung Russlands sowie die Sicherheitslage im Atlantik und der Arktis wiederholt für das Geschäft stark gemacht. Nach Medienberichten soll es sich um

0: 12 Hightech-U-Boote handeln. Der Auftrag soll ein Volumen von rund 60 Milliarden Euro haben.
1: Bundesfinanzminister Klingbeil hat seine Haushaltspläne für 2027 verteidigt. In den ARD-Tagesthemen sagte er, das Land solle modernisiert und auf Wachstumskurs gebracht werden. Außerdem werde massiv Geld in die Verteidigungsfähigkeit gesteckt, um aufzuholen, was die letzten 30 Jahre versäumt worden sei. Geplant sind Gesamtausgaben von mehr als 555 Milliarden Euro und neue Schulden von über 200 Milliarden Euro. Die Steuer auf Alkohol soll ab dem kommenden Jahr um 20% steigen. Das Bundeskabinett hat einen entsprechenden Gesetzentwurf verabschiedet. Die höheren Abgaben gelten demnach für Spirituosen, Champagner und Sekt sowie für Alkopops. Die Biersteuer soll nicht angehoben werden. Wein bleibt steuerfrei. Tennisprofi Alexander Zverev steht kurz vor seinem ersten Einzug ins Viertelfinale von Wimbledon. Gegen den Tschechen Jiří Lehecka sicherte sich Zverev die ersten beiden Sätze. Der dritte wurde beim Stand von 3:3 unterbrochen, wegen der Sperrstunde im Südwesten Londons. Die Entscheidung soll heute fallen. Bei der Fußball-WM steht Spanien im Viertelfinale. Der Europameister gewann gegen Portugal mit 1:0, berichtet Sportreporter Michael Küster.
2: Das Siegtor in einer spannenden Partie fiel in der Nachspielzeit durch den kurz zuvor eingewechselten Mikel Merino. Für die ausgeschiedenen Portugiesen geht es dagegen nach Hause. Dazu endet die Ära von Superstar Cristiano Ronaldo. Der 41-Jährige weinte nach dem Schlusspfiff bittere Tränen, bevor er mit gesenktem Kopf in die Kabine verschwand. Unmittelbar nach dem Ende ist Roberto Martinez als Nationaltrainer von Portugal zurückgetreten. Viertelfinalgegner der Spanier ist am Freitag der Sieger zwischen den USA und Belgien. Diese Partie beginnt um 2.
1: Das Wetter in Deutschland. In der Nacht im Norden und Osten viele Wolken und etwas Regen. An den Küsten sehr windig, in der Südwesthälfte trocken. Tiefstwerte 20 bis 11 Grad. Am Tag im Westen und Süden viel Sonne. Nach Nordosten hin dichtere Wolken und gelegentlich Regen. Maximal 18 Grad an der Grenze zu Dänemark und bis zu 35 Grad am Oberrhein. Und zum Abschluss noch die Zeit. Es ist 1:03 Uhr.
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4: Die A5 Darmstadt Richtung Frankfurt ist zwischen Langen-Mörfelden und Zeppelinheim wegen Bergungsarbeiten gesperrt. Umleitungsempfehlung über die U11. A5 Frankfurt Richtung Kassel. Am Gambacher Kreuz ist die Verbindung zur A45 Richtung Aschaffenburg wegen einer Baustelle bis 12. Juli gesperrt. Eine Umleitung ab Butzbach über die U21 ist eingerichtet.
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5: Mit Ben Sträubel. Dann wird es gleich ein bisschen laut. Vielleicht habt ihr ja Lust, irgendwas zu feiern. Vielleicht seid ihr auch wie ich mit den Spaniern ganz oben auf. Oder ihr wollt euch abreagieren, weil ihr einen frustigen Tag hattet. Dann ist die Nacht auch dafür ganz gut geeignet mit dem Lenkradklopfer. Das ist der lauteste Hit. Und den spielen wir gleich 5,7932% lauter als alle anderen Songs in dieser Show. Habt ihr eine Idee? 07221 2011. Dann klingelt mal durch unter 07221 2011. Ich sammle eure Vorschläge ein.
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0: Clueso holen wir mal wieder zurück aus Chicago und beamen den nach Deutschland und jetzt wird's laut.
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0: 5,7932% lauter spiele ich den Song, für den Deutschland sich entscheidet. Thüringen und Hamburg treten jetzt hier gegeneinander an.

0: Sarah aus Hamburg, guten Morgen.
1: Ja, moin.
0: Moin, du bist Künstlerin, also Nacht ist bei dir auch ein Zeitpunkt für Inspiration, da malst du. Was war denn das letzte Bild, das du gemalt hast? Kannst du das beschreiben, das letzte Bild, wo du besonders kreativ warst?
1: Ja, ein Regenbogen mit einem umgekehrten Herz und einem Koordinatensystem.
0: Aha, und das hat dann eine Bedeutung, eine besondere für dich?
1: Ja, es entwickelt sich über das Jahr weiter. Jeden Tag mache ich ein Stück mehr. Und schön. Dann am Ende des Jahres ist das vollkommen und dann kommt das Siegel, der Siegel da.
0: Aha, und diese Bilder stellst du auch aus oder erstmal für dich?
1: Nein, leider noch nicht. Okay. Immer nur noch privat.
0: Ja, wir haben ja doch einige Künstler, schon Fotokünstler gehabt heute Nacht. Also insofern, ich ermuntere dich, wenn du mal viele gesammelt hast. Dann werden wir die Ausstellung hier präsentieren, natürlich in der Show, wenn es losgeht, ne? Dass auch viele Leute kommen zur Vernissage. Du hast dir ausgesucht von Rio Reiser, König von Deutschland.

0: mal beim Infantino auf jeden Fall anrufen, mal Hallo sagen und gucken, ob wir nochmal dabei sind. Vielleicht bei der WM 26, da könnte man bestimmt noch was schieben, wenn man König von Deutschland wäre. Aber so, Thüringen vertreten durch Kai aus Ilmenau. Guten Morgen, Kai.
1: Grüß dich, Infantino kriegt von mir rote Karte.
0: Ja, natürlich. Ach, das ist ja witzig. Jetzt pass mal auf, ja. Du bist heute in der 4403. Nachtschicht in deinem Leben. Jo. Du hast Strichliste geführt, immer schön aufgeschrieben, wenn du Nachtschicht hattest im Hotel. Und haben die das denn im Hotel auch gewürdigt schon, dass du so viele Nachtschichten machst?
1: Nee. Es fehlen ja jetzt noch 41 bis zur 4444.
0: Und dann wird es gefeiert, ne? Dann
1: also ich feiere auf alle Fälle. Ob die anderen mitmachen, weiß ich nicht.
0: So Chefs registrieren das gar nicht. Ich habe zum Beispiel mal mein 10-Jähriger gesagt, mein 15-Jähriges, 20-Jähriges, ja, kam nie einer rein. Ich habe auch sogar auf einen Kalender, als es noch so Großkalender gab, da habe ich hingeschrieben, Achtung, noch ein Jahr, dann Benny Bär gratulieren. Und nichts passierte, weil man nachts in einer gewissen Gleichgültigkeit von seinen Chefs wahrgenommen wird, die wir allgemein verurteilen an dieser Stelle. Ja?
1: Genau. So sehe ich das auch.
0: 4403 Nachtschichten hat dieser Mann schon hinter sich gebracht in einem Hotel in Ilmenau. Und wenn da keine Party stattfindet von deinen Chefs, rufe ich da persönlich an. In deinem Fall mache ich das.
1: So machen wir das.
0: Du machst es aber auch bei mir, oder?
1: Ja, genau. Also ich komme dann zu dir auch.
0: Ja, so. Du hast dir ausgesucht von Us 3 Cantaloupe. 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Lip Fantasia. Und jetzt entscheidet ihr es in Deutschland. Welchen Song sollen wir lauter spielen als alle anderen Hits? Us 3 Cantaloupe. Oder vielleicht doch Rio Reiser, König von Deutschland. 07 221 2011. Ihr stemmt jetzt ab.

0: Neuheit von Miles Smith, Heaven in der Popnacht.
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0: Vorschläge kamen aus Hamburg und aus Thüringen. Sarah Marie aus Hamburg. Die hätte gerne Rio Reiser gehört mit dem König von Deutschland, damit sie noch ein paar Inspirationen bekommt. Sie malt nämlich nachts. Kai aus Ilmenau hat die 4403. Nachtschicht in seinem Leben in einem Hotel und hätte gerne dazu von Us Three Cantaloupe lauter gehört. Letztendlich ging es knapp aus, aber mit 61% aller Anrufer der König von Deutschland.

0: Deutschland.
1: Jawohl. Es ist 1.27 Uhr. Vorsicht bitte auf der A13er 15 Schönefelder Kreuz Richtung Cottbus. Da liegen Gegenstände zwischen Lübbenau und Bobitz auf der Straße.

0: Girl in the World, es ist jetzt 1.30 Uhr.
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1: Heute gibt es neben Sonnenschein auch dichte Wolken. Ein paar Regentropfen fallen am ehesten im Nordosten Hessens. Die Höchstwerte liegen bei 25 bis 32 Grad mit den höchsten Temperaturen im Ried. Und der Westwind bringt starke, auf den Bergen stürmische Böen. Von Mittwoch bis Freitag scheint oft die Sonne bei lockeren Wolken. Und Tag für Tag wird es wärmer mit bis zu 34 Grad am Freitag. Damit stellt sich in Teilen Hessens wieder eine Hitzewelle ein, die bis in die nächste Woche anhalten könnte.
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2: Die A5 Darmstadt Richtung Frankfurt ist zwischen Langen-Mörfelden und Zeppelinheim wegen Bergungsarbeiten gesperrt. Umleitungsempfehlung über die U11. A5 Frankfurt Richtung Kassel. Am Gambacher Kreuz ist die Verbindung zur A45 Richtung Aschaffenburg wegen einer Baustelle bis 12. Juli gesperrt. Eine Umleitung ab Butzbach über die U21 ist eingerichtet. A45 Aschaffenburg Richtung Gießen. Die Anschlussstelle Altenstadt ist wegen einer Baustelle bis 24. Juli gesperrt. Eine Umleitung über Hammersbach ist ausgeschildert.
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3: Ich habe irgendwie den Eindruck, dass die KI heute depressiv klingt. Ich weiß auch nicht, was da los ist. Also, die am meisten unterschätzte Höchsttemperatur in Altseehagen. Da werden es heute 21 Grad. Das ist in Mecklenburg-Vorpommern. Hier ist die Popnacht. Ich bin Ben Sträuben.

0: Anne-Marie und ciao. Adios. Adios ist immer gut, amigos. Aber jetzt sind wir erstmal dabei. Ja, wir Spanier bei der Fußball-Weltmeisterschaft 2026 ins Viertelfinale gekommen. Das ist ein schönes Spiel gewesen. In der zweiten Halbzeit bin ich eingeschlafen, aber es gibt ja noch ein anderes Spiel heute. In 22 Minuten startet bei der WM die Partie USA gegen Belgien. Und fest steht jetzt schon, das wird kein Spiel wie alle anderen. Denn seit gestern wissen wir ja, dass sich auch mal so ein amerikanischer Präsident, Donaldo Trumpo, einmischt und damit eine rote Karte zum Beispiel mal verschwindet. Für einen amerikanischen Spieler hatte das ja hinbekommen, für Florian Balogun. Die wurde zurückgenommen, Malte Dedicek aus dem Popnacht-Aktuell-Team. Ja, soll trotz Kritik Balogun gegen Belgien spielen?
1: Ja, Nationaltrainer Mauricio Pochettino hat Balogun fest in der Startelf eingeplant. Schon vorher soll der Trainer zu der Rücknahme dieser Spielsperre gesagt haben, dass dies eine fantastische Entscheidung sei, nicht nur für ihn, sondern für den Fußball. Also schon vorab war klar, für ihn war das kein Grund, da ein bisschen den Druck rauszunehmen und Balogun erstmal nicht direkt zum Start einzuplanen. Aber ist ja auch klar, er ist ja der Schlüsselspieler in der Mannschaft, hat bei dieser WM schon 3 Tore geschossen und seine Bilanz mit 12 Toren bei 30 Spielen in der US-Nationalmannschaft, die ist gut.
0: Ja, und Trump, der hatte ja dazu bekannt gegeben, dass er um eine Überprüfung der roten Karte gebeten habe, als er mal den Infantino nachts angerufen hat, weil er schon dachte, dass das kein Foul war, das er begangen hat. Er kennt sich ja damit auch besonders gut aus mit Fouls, glaube ich, auch überhaupt in der Politik. Und der belgische Fußballverband, der hatte da auch direkt Einspruch eingelegt, aber das hat bisher auch gar nichts gebracht da in dieser Kiste, ne?
1: Ja, laut FIFA kann Belgien gar keine Beschwerde einlegen, weil die Mannschaft ja gar nicht betroffen war von dieser roten Karte. Balogun hatte die rote Karte im Spiel gegen Bosnien-Herzegowina bekommen und im Prinzip müsste jetzt der dortige Verband eine Beschwerde einreichen. Aber auch der belgische Verband will noch weitere Möglichkeiten prüfen. An diesem Achtelfinale ändert das aber jetzt bestimmt gar nichts mehr.
0: Ja, wäre auf jeden Fall tragisch, wenn ausgerechnet Balogun gleich in der Partie, die in 20 Minuten beginnt, auch das entscheidende Tor schießen würde und Belgien damit rausballert aus der WM. Also wir werden das hier natürlich verfolgen. Ist natürlich schon krass, was da alles so an Korruption passiert.

0: heute, also wie Politik und Sport so vermischt werden, also was so getauscht wird. Man könnte ja auch sagen, man gibt Grönland ab gegen irgendwie vielleicht noch eine Teilnahme an der Weltmeisterschaft oder was. Oder Spanien könnte auch Mallorca noch mal ein Spiel bringen.
1: Vielleicht pfeift ja auch Trump noch ein Spiel selbst.
0: Genau, gibt es ja diese lustigen Memes und so, ne? Wo man da einiges sieht davon. Ihr könnt euch ein bisschen durchklicken auf sportschau.de und vorbereiten auf das Spiel in 19 Minuten.

1.47 Uhr ist es, eine Gefahrenstelle von der A7 Kassel in Richtung Hannover. Da befindet sich eine Ölspur auf der Fahrbahn und sie gehört nicht zwischen Rastplatz Hedemünden und Dreieck Drammetal auf die Straße, ist aber da. Und wenn ihr noch was gesehen habt, ihr wisst ja, wo ihr mich findet, dann können wir uns gegenseitig warnen unter 07221 2011. Frank aus Schwerte hat jedes WM-Spiel gesehen, ist also immer die Nächte aufgeblieben, war teilweise dann auf der Arbeit völlig müde. Aber egal, er ist ein Riesenfan. England-Mexiko, das ist sein Lieblingsspiel, hat er eben gerade geschrieben. Also das hat er sich auch nochmal zweimal in der Aufzeichnung angeguckt. Okay, also gibt schon also Power-Fans, denen macht das nichts, diese Zeitverschiebung. Und der Arbeitgeber kriegt es wahrscheinlich gar nicht mit bei ihm. Zumindest gab es wohl keine Beschwerde, er hat seinen Job noch. Ray Dalton würde er jetzt noch gerne hören. In den letzten Minuten, bis dann das nächste Spiel beginnt, in 13 Minuten. Und dann mache ich hier ein bisschen lauter. Blood Running! Ja.

Christine lebt in Wanne-Eickel, sitzt auf ihrem schönen Balkon, hat gerade an der WhatsApp geschrieben, bitte James Young spielen laut. Mach ich doch und Happy Birthday mit der vollen Energie.

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1: Um 2 Uhr mit Lisa Kuppa. US-Stürmer Falerin Balogun steht im WM-Achtelfinale gegen Belgien in der Startelf, nachdem die FIFA seine Rotsperre überraschend aufgehoben hatte. Der Einspruch Belgiens dagegen wurde abgewiesen, berichtet Sportreporterin Desiree Krause.
2: Die FIFA erklärte, dass ein Antrag der Belgier für unzulässig erklärt wurde, weil der belgische Verband keine Verfahrenspartei sei und somit keine Beschwerdebefugnis besitze. Grund dafür ist offenbar, dass die rote Karte aus einer Begegnung stammt, an der Belgien gar nicht beteiligt war. Vorher hatten sowohl Donald Trump als auch Gianni Infantino bestätigt, dass der US-Präsident den FIFA-Präsidenten in dieser Sache kontaktiert hatte. Infantino wies aber jegliche Kritik zurück, wonach dieser Kontakt Einfluss auf die Entscheidung gehabt habe.
1: Anpfiff der Partie Belgien gegen die USA ist in diesen Minuten. Zuvor hat Spanien mit 1:0 gegen Portugal gewonnen und steht damit im Viertelfinale. Der Kieler Marineschiffbauer TKMS hat einen milliardenschweren Auftrag der kanadischen Regierung erhalten. Kanadas Premier Carney sagte, dass man bis zu 12 neue U-Boote von dem Unternehmen bauen lassen wolle. TKMS hat sich bei der Auftragsvergabe gegen einen Konkurrenten aus Südkorea durchgesetzt. Die Bundesregierung hatte sich immer wieder für das Geschäft eingesetzt. Das Elterngeld soll künftig nur noch 12 statt 14 Monate gezahlt werden.